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7:01. Guten Morgen. Es ist Montag, der 18. Mai. Willkommen zu Scrambled Eggs hier auf Radio X mit dem Thomas bis 9 Uhr. Live in Stereo und in Farbe, selbstredend.

Die Wetteraussichten sind überschrieben mit "Es fällt schauerartiger Regen". Schwache Tiefdruck gestaltet das Wetter noch wechselhaft. Schwacher Tiefdruck, ja. Heute stark bewölkt und schauerartiger Regen, auch einzelne Gewitter mit lokalem Starkregen und kleinkörnigem Hagel möglich. Ja.

einkörniger Hagel hatte ich, glaube ich, auch Freitagmorgen bei der kalten Sophie. Oh, die Eisheiligen sind rum und es ist immer noch kleinkörniger Hagel möglich. 16 bis 18 Grad werden erreicht, in Höhenlagen eher nur 11 Grad, mäßiger Südwestwind bei Gewittern mit starken Böen.

Ja, die Eisheiligen sind rum. Aber die Bauernregel hat auch für das aktuelle Wetter eine Lösung. Die lautet: Der Mai in der Mitte hat für den Winter immer noch eine Hütte.

Das aktuelle Wetter beeinträchtigt unser Befinden aber nicht ungünstig. Konzentrations- und Leistungsfähigkeit liegen im Bereich der Norm. Der Kondition angepasste Bewegung im Freien stärkt die körpereigenen Abwehrkräfte und fördert die Gesundheit. Regen hat natürlich auch einen positiven Einfluss auf die Belastung durch Pollenflug. Es wird eine schwache bis mäßige Belastung durch den Flug von Gräserpollen erwartet.

Und damit ist es 7:06. Wenn ihr jetzt wüsstet, wie dieses Stück, das Instrumental, wie das heißt, dann wüsstet ihr schon ganz genau, was es heute für ein, in dem Fall tatsächlich reinen Spaßfeiertag gibt.

Das würde es, wie schon gesagt, genau treffen. Das der Titel dieses Instrumentals.

Der erste Titel, den ich spielen möchte, hat nur ein Teil des Wortes im Titel des gesuchten heutigen Spaßfeiertags am 18. Mai. Schönen guten Morgen. Wir starten in Scramble X hier auf Radio X. Um 7:07 Uhr.

Ja. Ah, da ist er. Mensch, 7 Uhr und gleich 13 Minuten. 13 nach 7. Wir gehen mit großen Schritten auf 7:15 zu. Ja, der erste Titel war noch halb. Da ging es nur um Dirty Love.

Also, es ging um irgendwas Schmutziges. Aber Jeannie Mac, glaube ich, hat's mit ihrem Rock'n'Roll

Jeannie Mac war aus einem Sampler, der hieß oder heißt Let's Have a Party, Girls Gone Rocking. Und Jeannie Mac hat von dreckigem Geschirr gesprochen. Ja, Dirty Dishes. Heute ist der kein schmutziges Geschirrtag. Wie schon gesagt, ein völlig unmotivierter, kann ihn eigentlich nur als Spaßfeiertag beschreiben.

0: Ich zitiere, dieser verrückte Feiertag wurde in den USA erfunden, wobei der Initiator allerdings unbekannt ist. An diesem Tag soll kein schmutziges Geschirr entstehen, das dann gespült werden müsse. Also es geht nicht darum, irgendwie sämtliches schmutzige Geschirr heute mal zu stapeln und nicht zu waschen, zu spülen oder in die Spülmaschine zum Waschen zu geben, sozusagen. Wo bin ich denn jetzt hingeraten? Eieieiei. Herr Moll, da klingelt das Telefon. Guten Morgen.
1: Guten Morgen, hier ist Katrin.
0: Hi, Katrin.
1: Das hört sich so an, als wäre das die Industrie der des Einweggeschirrs, oder?
0: Ja, leider. Ja, warum? Wie kann man. Ist nicht gerade umweltschonend,
1: also
0: Einweggeschirr
1: zu verwenden. Ja, du kannst nur aus der Pfandflasche trinken oder Einweggeschirr benutzen oder irgendwie alles essen, was du in die Hände kriegst. Also so, wie heißt das, Handfood oder wie heißt das, keine Ahnung.
0: Handfood? Also, auf die Faust?
1: Ja, also... Ja, auf die Faust halt so, was weiß ich.
0: Ja, ich
1: was
0: ich
1: gibt's denn da?
0: Ja. Keine Ahnung. Oder man nimmt eben nichts zu sich, was...

0: halt am nächsten Tag zu waschen.
1: Ja, verschieben, das schmutzige Geschirr verschieben. Das genau. Ist doch auch.
0: Ja, da sind wir uns einig. Okay. Danke dir, liebe Katrin. Bis später. Ciao.

Hier wird noch zitiert, dass es, ja. Dass dieser Tag einer von vielen kuriosen US-amerikanischen Aktionstagen sind, die sich auf die Hausarbeit fokussieren. Aber wir waren uns ja einig, Blödsinn, weil wenn ich hier die anderen Tage, die hier noch referenziert werden, zum Beispiel Putz deinen Kühlschranktag, ja, das ist ja was Sinnvolles. Oder räume deinen Schreibtisch auf Tag, auch was Sinnvolles. Aber auf keinen Fall der Tag des schmutzigen Geschirrs, beziehungsweise kein schmutziges Geschirrtag. Heute am 18. Mai.

Trotzdem habe ich jetzt so ein paar Titel, die sich namentlich mit schmutzigem Geschirr oder überhaupt mit schmutzigen Sachen beschäftigen. Um 7.19 Uhr. Gleich wird es 20 nach 7. 10 Minuten vor halb 8. Hier hört Scrambled Eggs auf Radio X.

Es ist 8:04. Ihr hört Scrambled Eggs auf Radio X. Das waren die Dirty Boys von David Bowie. Ja. Ja. Wir bleiben noch ein bisschen bei dem Thema. Es lässt sich ja gerade so chillig an. Dreckiges Geschirr. Dirty Dishes. So heißt auch dieser Titel von Alex Olivari. Ja. Und dann lassen wir ihn einfach mal lossingen. Den Alex oder die Alex? Das ist jetzt die berühmte Frage. Oder auch nicht. Ja, man nimmt es einfach so, wie es kommt.

0: Es ist 7 Uhr und 32 Minuten. 2 Minuten nach 7:30. Ihr hört immer noch Scrambled Eggs auf Radio X mit schmutzigen Sachen. Und mit einem Telefonanruf. Guten Morgen.
1: Schon wieder die eine.
0: Okay.
1: Die schmutzige Wäsche kommt jetzt auch noch dazu, aber schmutzige Wäsche hat doch irgendwie noch eine andere Bedeutung.
0: Eben, darum geht es ja auch in dem Titel, der jetzt folgt. Es hat auch noch eine andere Bedeutung.
1: Ja, und das andere, was mir noch so einfällt, also ich glaube, dass es ganz viele Leute gibt, die nur deswegen eine super aufgeräumte Küche haben, weil sie darin nie kochen.
0: Ah, okay.
1: Ja.
0: Kann sein.
1: Also die gehen dann immer. Bei Männern kommt mir das immer so vor, als würden sie erstmal draußen einen Kaffee trinken, weil sie können noch nicht mal Kaffee kochen. Ja.
0: Oh. Das ja, ist aber auch schmutzige Wäsche gewaschen.
1: Weiß ich nicht. Also. Ich bin ich ein bisschen bösartig, das kann sein, ja. Aber sie kochen auch nicht, weil das ist, erstens behaupten sie, sie könnten nicht kochen und zweitens, das Aufräumen können sie dann auch nicht. Dann denke ich immer, die brauchen gar nicht auf mich so komisch runter zu gucken, weil meine Küche nicht aufgeräumt ist, weil ich koche wenigstens drin,
0: ja. Ja. Genau, also da könnte ich dir helfen, weil aufräumen kann ich. Kochen kann ich nicht, aber aufräumen dafür.
1: Also ich kann nicht aufräumen. Also ich bin ja,
0: die perfekte Ergänzung.
1: Ein gerade noch ausreichend.
0: Unterm Strich haben wir aber beide was davon. Ne? Ich krieg was zu essen und du eine aufgeräumte Küche.
1: Aber ob dir das dann schmeckt, das ist ja dann auch die andere Sache. Ich muss ja dann auch so kochen, dass es dir schmeckt.
0: Ach.
1: Egal.
0: Okay, da wären wir uns schon einig.
1: Okay. Also, das wollte ich nur mal loswerden. Also es gibt auch, also ich denke auch, dass ganz, ganz viel von diesem Einweggeschirr einfach so eine ich muss meine Küche sauber halten Fraktion
0: ist. Ja. Ja, da bin ich also ganz bei dir.
1: Das ist Museumsstatus und so. Okay, Ahoi.
0: Ahoi. Oh, Ahoi ist ein gutes Stichwort. Das werden wir noch gleich vertiefen, ja.
1: Ahoi.
0: Bis dann, ciao.

Gut, auch wenn jetzt in dem Titel Don Henley schmutzige Wäsche wascht. Ich habe ehrlich gesagt zu dem nächsten Tag, der auch am 18. Mai begangen wird, ein internationaler Tag ist, der von einer Sonderorganisation der Vereinten Nationen mit Sitz in London ausgerufen wurde. Also nicht direkt, aber doch, nicht direkt die UNO, die Vereinten Nationen, sondern eine Sonderorganisation der Vereinten Nationen. Wie immer diese Konstellation auch zu bewerten ist. Aber um 7.36 Uhr, 7:36, waschen wir jetzt, wie schon gesagt, erstmal ein bisschen schmutzige Wäsche mit Don Henley.

Und da war es vorbei. Um 7 Uhr und gleich 45 Minuten, Viertel vor 8 wird es in wenigen Sekunden. Hört ihr immer noch Scrambled Eggs auf Radio X? Ja, das war Laura Pausini, die am Samstag Geburtstag hatte, am 16. Mai 1974 geboren. Das heißt, sie wurde also oder hat gefeiert ihren 52. Geburtstag, aber darum ging's eigentlich gar nicht bei dem nächsten Welttag, der heute am 18. Mai von der IMO, einer Sonderorganisation der Vereinten Nationen mit Sitz in London, ausgerufen wurde. Die IMO ist die Internationale Schifffahrtsorganisation. Sprich, heute ist der Welttag Frauen in der Schifffahrt. Tatsächlich. Ahoi, kann man dazu ja eigentlich nur sagen als Frau. Wird seit 2022 begangen und soll darauf aufmerksam machen, dass laut IMO nur ein Fünftel aller Beschäftigten in der Schifffahrtsbranche der UN-Mitgliedstaaten und nur 29% in allen Sektoren der maritimen Industrie von Frauen belegt bzw. ja, ausgeübt wird. Auf See direkt sind sogar nur 2% der Belegschaft weiblich und somit soll der Welttag der Frauen in der Schifffahrt vor allem die Gleichstellung der Geschlechter verbessern und Frauen motivieren, entsprechende Berufswege einzuschlagen. Jetzt habe ich leider keinen Frauensong

Ja. Auch Nina Hagen besingt nur den Seemann oder hat nur den Seemann besungen. Ich weiß auch nicht. Ich finde keinen Titel, der irgendwie Frauen und Seemann zusammenbringt. Oder Seefrau.

0: 8 Uhr, die Nachrichten. Zunächst die Übersicht. Bundesinnenminister Dobrindt will einem Medienbericht zufolge 10 Milliarden Euro in den Zivilschutz investieren. Deutschland hat beim Schutz vor Kindesmissbrauch im internationalen Vergleich eine positive Bewertung erhalten. Israel ist nach eigenen Angaben auf die Wiederaufnahme des Kriegs gegen den Iran vorbereitet. Die Meldungen im Einzelnen. Bundesinnenminister Dobrindt plant offenbar ein Sonderprogramm im Umfang von 10 Milliarden Euro zum Ausbau des Zivilschutzes. Damit soll Deutschland besser für den Fall eines Anschlags oder Krieges vorbereitet sein. Die Bild-Zeitung schreibt, das Geld solle in zusätzliche Ausrüstung, Gebäude und Personal, etwa beim Technischen Hilfswerk, fließen. Dobrindt sagte dem Blatt, sein Haus werde zudem eine neue Stabsstelle, Kommando Zivile Verteidigung, schaffen, die im Verteidigungsfall die Zusammenarbeit mit der Bundeswehr koordiniere. Darüber hinaus sollen an 50 Standorten medizinische Eingreiftruppen für eine große Zahl von Verletzten aufgebaut werden. Alle öffentlichen Zufluchtsorte wie Bunker, Tiefgaragen oder Tunnel sollen in einem Register erfasst und in die Warn-App Nina aufgenommen werden. Ziel der Maßnahmen sei eine stärkere Vernetzung für mehr Sicherheit. Beim Schutz von Kindern und Jugendlichen vor sexualisierter Gewalt und der Betreuung von Opfern hat Deutschland in einem internationalen Vergleich eine positive Bewertung erhalten. Dazu untersuchte die Denkfabrik Economist Impact insgesamt 60 Länder und stufte Deutschland nach Australien und Großbritannien auf Platz 3 ein. Grundlage der Bewertung waren den Angaben zufolge 23 Indikatoren wie etwa Gesetze, Richtlinien und Programme, die Behörden anbieten, um Kinder zu schützen und im Fall von erlebter Gewalt aufzufangen. Sehr gut bewertet wurden etwa Angebote wie Rechtsbeistand, Zugang zu kostenloser Unterstützung und Wege zur Entschädigung. Nachholbedarf sehen die Autoren dagegen in der Kategorie Vorbeugung, in der Deutschland lediglich Platz 20 zugesprochen wurde. Dabei wurden Maßnahmen bewertet, die das Risiko von sexuellem Missbrauch von Kindern verringern können, wie schnell bei einem Verdacht auf Missbrauch reagiert wird, wie Eltern und Betreuungspersonen unterstützt werden oder ob es leicht zugängliche Hotlines gibt. Bundeswirtschaftsministerin Reiche hat sich für eine baldige Senkung der Stromsteuer für alle ausgesprochen. Sobald es im Haushalt Spielräume dafür gäbe, müsse sie kommen, sagte die CDU-Politikerin der Rheinischen Post. Die SPD habe zugesagt, alle Optionen zu prüfen. Das schwarz-rote Regierungsbündnis hatte im Koalitionsvertrag eine Senkung für alle auf das europäische Mindestmaß vereinbart. Bislang wurde dies jedoch nicht vollständig umgesetzt. Die Stromsteuer wurde stattdessen lediglich für die Industrie, das produzierende Gewerbe sowie die Land- und Forstwirtschaft reduziert, nicht aber für private Haushalte und sämtliche Unternehmen. Begründet worden war dies mit Haushaltsengpässen, nachdem sich Union und SPD nicht auf eine Gegenfinanzierung einigen konnten. CSU-Chef Söder kann sich eine Verlängerung des Tankrabatts vorstellen. Der bayerische Ministerpräsident sagte im ARD-Fernsehen, die Maßnahme scheine zu wirken. Wenn es keine anderen Möglichkeiten gäbe, könne man über eine Verlängerung diskutieren. Das hänge von der Preissituation ab. SPD-Fraktionschef Mirsch hatte am Wochenende eine Verlängerung des Tankrabatts in Frage gestellt. Mobilität müsse zwar bezahlbar bleiben, aber die, Zitat, Gießkanne sei keine Dauerlösung. Mirsch befürwortete stattdessen Entlastungen etwa durch eine Steuerreform für die unteren und mittleren Einkommen. Die Bundesregierung hatte infolge des Iran-Kriegs eine befristete Senkung der Mineralölsteuer auf den Weg gebracht. Insgesamt ergibt sich daraus die Möglichkeit, Kraftstoffpreise um rund 17 Cent pro Liter zu senken. Die Vergünstigung wird von den Konzernen aber nicht immer vollständig an die Verbraucher weitergegeben. Der Tankrabatt gilt für Mai und Juni. Er kostet den Staat rund 1,6 Milliarden Euro. Im Landtag in Rheinland-Pfalz ist heute die Wahl eines neuen Ministerpräsidenten angesetzt. Dazu tritt der Vorsitzende des CDU-Landesverbandes Schnieder an. Er will die erste schwarz-rote Koalition in dem Bundesland überhaupt anführen. In den vergangenen 35 Jahren hatte die SPD in Rheinland-Pfalz den Regierungschef gestellt. Größte Oppositionspartei im Landtag in Mainz ist die AfD mit 24 Sitzen. Daneben sind nur noch die Grünen mit 10 Abgeordneten vertreten. Ein anderes Zweierbündnis als Schwarz-Rot war in Rheinland-Pfalz nicht möglich. Mit den Grünen reicht es nicht für eine parlamentarische Mehrheit. Eine Zusammenarbeit mit der AfD lehnen CDU und SPD ab. Israel ist einem Medienbericht zufolge auf eine Wiederaufnahme des Kriegs gegen den Iran vorbereitet. Die Zeitung Yediot Ahronot schrieb unter Berufung auf Regierungsvertreter, die Armee sei in höchster Alarmbereitschaft. Man warte auf eine Entscheidung des US-Präsidenten Trump. Regierungschef Netanyahu erklärte nach einem Telefonat mit diesem und nach einer Kabinettssitzung, man sei auf jedes Szenario vorbereitet. Trump selbst rief den Iran erneut zum Abschluss eines Abkommens auf. Andernfalls werde von dem Land nichts mehr übrig bleiben, drohte er. Derzeit gilt eine Waffenruhe. Eine dauerhafte Lösung für den Konflikt zeichnet sich bislang nicht ab. In mehreren Städten Tschechiens haben Tausende für die Unabhängigkeit des öffentlich-rechtlichen Rundfunks demonstriert. Allein in Brünn gingen 3000 auf die Straße, in Budweis waren es mehr als 1000. Sie wandten sich gegen Pläne der rechtspopulistischen Regierung von Ministerpräsident Babiš. Seine Drei-Parteien-Koalition will die Radio- und Fernsehgebühren abschaffen. Die Sendeanstalten sollen stattdessen direkt vom Staat finanziert werden. Zugleich soll es deutlich weniger Geld geben als bisher. Kritiker befürchten, damit werde die Unabhängigkeit der öffentlich-rechtlichen Sender gefährdet und politische Einflussnahme möglich. Ende März hatten Hunderttausende in Prag gegen Babišs Politik protestiert. Im vergangenen Jahr ist die Todesstrafe nach einer Erhebung von Amnesty International weltweit so oft vollstreckt worden wie seit 1981 nicht mehr. Allein im Vergleich zum Vorjahr habe sich die Zahl der dokumentierten Exekutionen fast verdoppelt, teilte die Menschenrechtsorganisation in ihrem jüngsten Bericht mit. Der hohe Anstieg gehe vor allem auf einige wenige Staaten zurück, die die Todesstrafe gezielt als Instrument der Einschüchterung einsetzten. Dazu zählen laut Amnesty vor allem China, der Iran und Saudi-Arabien. Die im Bericht erfassten über 2700 Hinrichtungen bilden demnach nur einen Teil des tatsächlichen Ausmaßes ab. Nicht dokumentiert seien abermals die Fälle in China, wo Daten zu Exekutionen geheim gehalten würden. Geschätzt seien dort mehrere tausend Personen hingerichtet worden und damit die meisten Menschen weltweit. Nach dem Vorfall mit einem Tiger bei Leipzig hat die Tierrechtsorganisation PETA strengere Regeln gefordert. PETA-Fachreferent Höfgen sagte der deutschen Presseagentur, die Haltung gefährlicher Wildtiere in Privathand oder in mobilen Betrieben sei nicht ausreichend sicher. Hier brauche es schärfere Gesetze. In Schkeuditz bei Leipzig war gestern ein Tiger aus einer privaten Anlage entkommen. Ein Mann wurde schwer verletzt. Die Polizei erschoss das Tier später in einer öffentlichen Gartenanlage. Die Sportvereinigung Elversberg steigt in die Fußball-Bundesliga auf. Die Gemeinde Spiesen-Elversberg mit 12.800 Einwohnern wird damit zum kleinsten Standort der Bundesliga-Geschichte und löst Unterhaching ab. Das Saarland war 33 Jahre lang nicht mehr in der ersten Liga vertreten. Schalke 04 hatte die Rückkehr in die Bundesliga schon vor längerem perfekt gemacht. In der Relegation tritt der SC Paderborn gegen den Erstligisten VfL Wolfsburg an. Die deutsche Eishockey-Nationalmannschaft hat auch ihr zweites Spiel bei der Weltmeisterschaft in der Schweiz verloren. Die Spieler von Bundestrainer Harold Kreis verloren in Zürich gegen Lettland mit 0:2. Das erste Spiel gegen Finnland endete 1:3. Deutschland droht damit, die Qualifikation für das Viertelfinale zu verpassen. Und hier noch einmal die Übersicht. Bundesinnenminister Dobrindt will einem Medienbericht zufolge 10 Milliarden Euro in den Zivilschutz investieren. Deutschland hat beim Schutz vor Kindesmissbrauch im internationalen Vergleich eine positive Bewertung erhalten. Israel ist nach eigenen Angaben auf die Wiederaufnahme des Kriegs gegen den Iran vorbereitet. Das Wetter. Im Osten meist freundlich, im Westen überwiegend regnerisch, 14 bis 22 Grad. Morgen größtenteils wolkig, gebietsweise Schauer und Gewitter, nur in der Nordhälfte anfangs heiter, 15 bis 21 Grad. Und hier noch die Temperaturen von heute früh 7 Uhr. In Greifswald 8 Grad, Hamburg 13 Grad, in Bremen 11 Grad, Hannover 12, in Berlin 8 Grad, Leipzig 9 Grad, in Köln 10, Dresden 8 Grad, in Frankfurt am Main 10 Grad, in Stuttgart 6, in Freiburg 11 und in München 5 Grad. Das waren die Nachrichten.
1: In eine Übernahme durch Radio X vom Deutschlandfunk. Entschuldigung. Das waren die Nachrichten in eine Übernahme von Radio X beim Deutschlandfunk. Nein, das ist auch der falsche Satz. Das waren die Nachrichten in eine Übernahme vom Deutschlandfunk durch Radio X. Das ist ein vernünftiger Satz. Die nächsten Meldungen auf diesem Sender hört ihr um 13 Uhr.

8 Uhr und 13 Minuten. Willkommen zur zweiten Stunde Scrambled Eggs hier auf Radio X. Noch bis 9 live in Stereo, in Farbe, mit Geschmack, mit dem Thomas, mit wem auch immer, wie es euch auch immer gefällt oder auch nicht. Ich muss mal gucken, dass ich mit meiner Aussprache ein bisschen besser und mit der Formulierung der Sätze. Das sollte doch gelingen. Das kann ich mir doch mal vornehmen für die zweite Stunde. Ansonsten haben wir ja alle Feiertage in der ersten Stunde schon abgehandelt. Zumindest die großen Spaßfeiertage und die von großen Organisationen ausgerufen werden. Europa wählt Bangaranga. Bulgarien hat erstmals den ESC gewonnen.

Sarah Engels hat Fire gesungen für Deutschland. Da habe ich mich dann gefragt, welche Feier meint sie denn? Ihre Geburtstagsfeier? Eine Junggesellenabschiedsfeier? Eine Junggeselleninnenabschiedsfeier? Vielleicht lag es daran, dass es nicht so aufgeklärt wurde. Bei den Buchmachern, Buchmacher, was ist das eigentlich für ein Ausdruck? Also die Betten standen auch nicht gut für Sarah Engels. Da hat man sie eher am Ende des Klassements verortet, während, wenn ich mich recht entsinne, Bulgarien doch sehr hoch im Kurs stand. Irgendwie an dritter Stelle, wenn ich mich recht entsinne, ich weiß es nicht. Aber das ist vielleicht auch so ein Effekt, wenn von vornherein durch Buchmacher, durch Wahlumfragen feststeht, dass jemand festzustehen scheint, dass jemand ohnehin keine Chance hat, dann kann er auch nicht großartig erwarten, dass ihm viele Leute ihre Stimme geben werden. Auch wenn der Titel in dem Fall ganz toll war. Aber ich stimme doch nicht für einen Titel, der keine Gewinnchancen hat, oder? Es gibt anscheinend sehr viele Menschen, die so

was für ein toller Hecht ich bin. Aber genug der Spekulation. 8 Uhr und 18 Minuten ist es schon. 12 Minuten vor 8:30. Wir rappen jetzt ein bisschen. Zum Anfang der zweiten Stunde Scrambled Eggs noch bis 9 hier auf Radio X.

0: 8:27, 3:30. Monopoly von Klaus Lage, der wäre am Samstag, glaube ich, 76 Jahre alt geworden. Nein, ist natürlich am Samstag 76 Jahre alt geworden. Klaus Lage ist ja noch unter uns. Interessant, das war ein Titel aus den 1980ern, wenn ich mich nicht irre. Zitat aus dem Text: Dein Job macht jetzt ein Stück Silikon. Mittlerweile kann das Silikon auch ganz, ganz viel mehr schon machen. Ja, guten Morgen in die Leitung.
1: Ja, guten Morgen, lieber Thomas.
0: Mikey, hallo, guten Morgen.
1: Es ist schön, mal wieder Scrambled Eggs zu hören. Ich hatte jetzt eine Woche Entzug, weil ich in Berlin war, Sonntagabend. Deshalb,
0: Aber Berlin ist ja auch eine Reise wert, oder?
1: Ja, auf jeden Fall, auf jeden Fall. Also, ich versuche zweimal im Jahr dort ein paar Tage zu verbringen. Habe jetzt auch netten Kollegen kennengelernt, der arbeitet beim selben Laden wie ich, nur in einer anderen Filiale. Mhm. Und wir haben uns auf ein Bier in Steglitz getroffen, war schön.
0: Ja, das ist so sein. Eine schöne Sache, genau. Und was gibt sonst so Neues aus Berlin?
1: Nee, ich habe mich über das Lied gefreut von Klaus Lage, was wohl immer noch, obwohl es schon ein bisschen Patina angesetzt hat, top aktuell ist, was den Textzeilen angeht.
0: Genau, also darauf wollte ich gerade eingehen, ja.
1: Also ich habe insofern Glück, dass ich nur noch so knappe anderthalb Jahre arbeiten muss, in Rente zu gehen, aber was aus meinen jüngeren Kollegen wird, weißt du,
0: genau.
1: Das ist
0: herausfordernd.
1: War er da sehr, ich sag mal, mit der KI, das ist die neue, man kann nicht sagen industrielle Revolution, das ist digitale Revolution.
0: Ja.
1: Und das wird noch Folgen haben, die man jetzt noch gar nicht abschätzen kann.
0: Ja, genau.
1: Aber sei mal positiv, es ist Montagmorgen, wir hören Scrambled Eggs. Und solange es Leute wie dich gibt, die uns frühmorgens bei Laune halten, kann die Welt nicht so schlecht sein.
0: Genau, ich wollte auch jetzt nicht drauf eingehen, dass der Buckelball jetzt doch gestorben ist. Also deswegen, wir gucken mal, ob wir noch ein paar gute Meldungen finden.
1: Positive Meldungen des Tages, ja.
0: Alles klar. Danke dir,
1: Mikey. Okay, bitteschön.
0: Schönen Tag noch.
1: Ebenso.
0: Ciao.

So, und um 8 Uhr ein... Oh, Entschuldigung. Gut, dass es hier die Räusper-Taste gibt. Um 8.31 Uhr lassen wir jetzt Sammy Davis Jr. auch noch ein bisschen singen. Im Hintergrund läuft ja die ganze Zeit schon Shaft. John Shaft. Das war eine Krimiserie Anfang der 1970er Jahre in Amerika. Das ist der Titelsong daraus.

war genau 8.39 Uhr beim letzten Ton des Liedes. 9:09 hier ist Scrambled Eggs auf Radio X. Ja, es fällt wirklich schwer, irgendwelche guten Nachrichten zu finden. Auch keine guten Tiernachrichten. Polizei erschießt Tiger bei Leipzig. Zwei Tote bei Flugzeugabsturz. Deutsche in Modena verletzt. Wenn man allein schon solche Überschriften liest, will man gar nicht erst weiterlesen.

Allerdings, Nepalese bricht eigenen Rekord. Der nepalesische Bergführer Kamirita Sherpa hat zum 32. Mal den Gipfel des Mount Everest bestiegen und damit seinen eigenen Weltrekord übertroffen. Am selben Tag schaffte es zudem die Rekordhalterin bei den Frauen, Lhagpa Sherpa, zum 11. Mal auf die Spitze des mit 8.849 Meter höchsten Berges der Erde, wie die Tourismusabteilung des Kultusministeriums in Kathmandu mitteilte.

Das ist aber wirklich die einzige Meldung, die mir so ins Auge sticht, die man noch guten Gewissens vorlesen kann. Natürlich darf auch nicht unerwähnt bleiben, dass Levi Pennell das Boomerwort des Jahres sucht. Welche Begriffe verbinden Jüngere mit der älteren Generation? Das wird Levi Pennell, seines Zeichen 25 Jahre jung, erneut auf TikTok herausfinden. Er sucht wieder das in An- und Abführung Boomerwort des Jahres. Es sei eine satirische Antwort auf das Jugendwort des Jahres. Und ganz entscheidend noch der letzte Satz dieser dpa-Meldung. Als Boomer gelten Menschen der älteren Generation. So, jetzt wisst ihr es.

Um ein Boomer zu sein, muss man eigentlich in den 1960er Jahren beziehungsweise kurz davor geboren sein. Die höchste Zahl an Geburten gab es meiner Erinnerung nach 1964 mit 1,3 Millionen Geburten in diesem Jahr.

Also wenn ihr in diesem Jahr geboren seid, dann oder in diesen Jahren, in den 1960er Jahren geboren seid, dann dürft ihr euch Boomer nennen oder dann müsst ihr euch gefallen lassen, dass ihr Boomer genannt werdet. Und dann sind wir mal gespannt, was Levi Pennell für ein Boomer-Wort des Jahres 2026 findet. Gleich wird es 8:45. Ja. Das Ganze ist doch schon ein bisschen ein angsterfülltes Leben. So rosig kann man nicht in die Zukunft schauen, oder? Zumindest ist das der Titel des folgenden Songs. Er heißt Scared Life und stammt von Duncan Gibson hier auf Scrambex.

Es gibt doch noch eine gute Tiermeldung. Die Feuerwehr in Spaden, das liegt im Landkreis Cuxhaven, rückte Samstag in aller Früh aus. Ein Vogel hing fest. Er hatte sich in rund 4 Meter Höhen in einem Seil verfangen und verwickelt, das vom Baum hing. Mit Bockleiter und Besen schafften es die Retter, den Greifvogel auf die Erde zu holen und entfernten die restlichen Schnüre. Zitat: Abschließend wurde das Tier vor Ort freigelassen und konnte seinen Weg fortsetzen.

0: Da klingelt noch mal das Telefon. Guten Morgen.
1: Weil der Matthias noch mal kurz anruft.
0: Hi, Matthias.
1: Dir einen schönen Wochenstart wünscht.
0: Danke, dir auch.
1: Nachdem du am Freitag auch Montag gespielt hast, war ja praktisch auch ein kleiner Montag.
0: Ja, sozusagen.
1: Donnerstag war ja wie Sonntag, also Freitag ein kleiner Montag.
0: Mhm, genau.
1: Für die, die
0: Montag, Freitag.
1: Jo, das war's schon. Danke,
0: ja.
1: Danke, dass du das gemacht hast. Und bis Montag, nehme ich mal an.
0: Ja, wahrscheinlich. Nee, nächsten Montag ist Pfingsten. Das wird nichts mit uns.
1: Ja, okay.
0: Zumindest nicht am Montag. Aber mal sehen.
1: Jo.
0: Dir auch eine schöne Woche. Danke, dass du angerufen hast. Ciao, ciao. Und noch eine weitere Tiermeldung. Wir haben zwar heute erst den 18. Mai, aber zum 20. Mai vor 8 Jahren, also wir schauen jetzt schon ein bisschen 2 Tage in die Zukunft. Am 20. Mai vor 8 Jahren haben die Vereinten Nationen den ersten World Bee Day ausgerufen, also den weltweiten den Weltbienentag am 20. Mai, also am Mittwoch. Dazu muss man wissen, dass es noch mehr Arten gibt als die uns bekannte Honigbiene. Also geht's mir so, wenn man an Bienen denkt, dann denkt man immer erst zuallervorderst an die Honigbienen. Es gibt aber weltweit 20.000 verschiedene Arten von Bienen. Und diese 20.000 Bienen sind dafür verantwortlich, dass 90% der Wildpflanzen bestäubt werden. Die 20.000 Bienenarten, 90% der Wildpflanzen sind auf diese 20.000 Arten als Bestäuber angewiesen. Das heißt, der wirtschaftliche Beitrag der Bienen zur Nahrungsmittelproduktion haben verschiedene Institute auf 235 bis zu 577 Milliarden Dollar geschätzt im Jahr. Dabei sind die Wildbienen, also die Arten, die 20.000 Arten außer der Honigbiene, weltweit vor allem durch die Zerstörung ihrer Lebensräume gefährdet und bedroht.

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1: 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Ich wünsche euch einen guten Start in die Woche und einen schönen Montag, soweit das die Welt und die Lage zulässt. Macht's gut.

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2: 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In den Karten ist nichts eingezeichnet.
3: Was ist denn los?
2: Unsere Position stimmt, nur Alderaan ist weg.
3: Was heißt das? Wo ist es?
2: Sag ich doch gerade, es ist nicht da. Vom Himmel weggepustet.
3: Was? Wie denn?
4: Vernichtet. Vom Imperium.
2: Die gesamte Sternenflotte könnte nicht den ganzen Planeten vernichten. Da wären 1000 Schiffe mit mehr Feuerkraft nötig als... Da kommt was angeflogen.
3: Sieh mal, er fliegt auf den kleinen Mond zu.
2: Ich glaube, ich erwische ihn, bevor er dort ist. Er ist fast in Schussweite.
4: Das ist kein Mond. Es ist eine Raumstation.

Zwei Stücke gibt's jetzt noch von Prostitute, nämlich Jumana Kairos und Harem Introduction Hour. Das war's dann auch schon mit der Super Rotation. Macht's gut. Tschüss.

Jetzt haben wir die Musik. Sehr gut. Jetzt habe ich den Kopfhörer, wir haben die Musik und alles läuft und wir freuen uns.

0: Ja, herzlich willkommen zu dieser Märchenoase am 18. Mai des Jahres 2026. Wie präferierst du denn dieses Hallo Silvia? Sie ist am Mikrofon gegenüber und hier spricht der
1: Helmut, der genau. Helmut spricht und jetzt
0: sagst du 2026 oder 2026?
1: Ich sag auch manchmal 2026. 2026 ist natürlich präziser, aber
0: präziser ist auch so ein schönes Wort.
1: Ja,
0: eine Präzision, das ist sozusagen präzise präzisiert. Das gefällt mir auch sehr. Jedenfalls ist heute eine Märchenoase hier mit dem Titel Feucht. Fröhliche Märchen.
1: Ja,
0: wir grüßen den Nils, der zu einem wichtigen Termin unterwegs ist. Und es wird?
1: Ja, es wird teilweise feucht. Es wird auch fröhlich. Und manchmal wird es beides. Das kann man sich dann aus den jeweiligen Märchen für sich selber heraushören.
0: Ja, und diesen ungewohnten Anfang verdankt man mir, weil ich beim Vorbereiten mittendrin die Zeit vergessen habe. Nein, ich habe gar nicht die Zeit vergessen. Ich wusste, dass es die Zeit gibt. Ich weiß immer, dass es die Zeit gibt. Ich weiß nur nicht andauernd, in welcher Zeit ich lebe. Und das war eben gerade mal wieder der Fall. Aber wir haben ja überbrückt mit spontanem Gesang, bis ich dann endlich die Technik soweit hatte, dass wir unsere Titelmelodie spielen können, die gerade läuft.
1: Ja, Applaus für den vierhändigen Helmut heute am Pult.
0: Ja,
1: das ist schon eine Leistung.
0: Ach, naja. Ja, danke. Die größere Leistung war, mit der Straßenbahn hierher zu kommen.
1: Das ist sowieso.
0: Und dann mit der S-Bahn weiterzufahren. Also allein diese Kontrolle, die sich vor der Tür aufbaut, wenn alle raus wollen an der Galluswarte. Es ist fantastisch manchmal. Frankfurt ist einfach etwas, das kann man nur empfehlen. Hier gibt es immer Leben. Man braucht die Märchenoase trotzdem, um von den tatsächlichen Geschichten abzulenken, das ist ganz klar.
1: Ja, und um wieder runterzukommen.
0: Genau, um runterzukommen von den Bahnsteigen, von was noch, von den Flüssen. Wir haben hier einen tollen Fluss, aber noch einen tollen Fluss und der eine tolle Fluss fließt in den anderen tollen Fluss hinein. Und das ist eigentlich eine ganz tolle Angelegenheit, wie diese Stadt hier gebaut ist. Wir haben auch mehrere Berge, auf einem wächst sogar noch Wein.
1: Ja.
0: Und der wächst jetzt aber nicht mehr zum Verkaufen, weil der muss neu angesetzt werden. Denn die Stadt Frankfurt hat umgestellt auf Bio-Wein und jetzt gibt es ein paar Jahre deshalb gar keinen Wein, weil die Reben erst Bio werden müssen. Wie immer das funktioniert. Ich bin kein Winzer, aber ich kann die Geschichte trotzdem, wenn ich sie höre, mal erzählen. Aber so ist das im Augenblick. Was aber auch im Augenblick so ist, ist, dass hier meine Kollegin gegenüber mit den Hufen scharrt. Denn sie hat uns die erste Geschichte mitgebracht und damit beginnt die Silvia.
1: Auch ich erzähle von einem Fluss und zwar von der Donau. Und in dieser Donau, die ja nun auch sehr weit und lang ist, da lebte einst, wo sie durch das Schwabenländle fließt, ein Wassermännle in der Donau. Und es lebte genau an der Stelle, wo eine junge Frau jeden Tag die Wäsche wusch. Diese Frau, die hieß Bärbele, und das Wassermännle und die Bärbele, die kannten sich eigentlich schon ganz gut, denn immer, wenn die Bärbel am Wasser war, steckte das Wassermännle seinen Kopf aus den Fluten und machte dem Mädel Komplimente. Und das gefiel der Bärbel natürlich. Obwohl der Wassermann, das Wassermännle, so ganz und gar nicht ihren Vorstellungen von einem schmucken Jüngling entsprach. Ganz im Gegenteil. Er war hässlich wie die Nacht und dann hatte er auch so Patschfüße, Schwimmflossen irgendwie. Nun ja, trotzdem, das Wassermännle machte, wie gesagt, jeden Tag Komplimente und dann auch Geschenke. Mal hatte er eine Korallenkette fürs Bärbele gefunden und dann ein Perlenarmband. und schließlich sogar einen kostbaren Ring. Und den steckte sich das Bärbele sofort an den Finger und betrachtete ihre Hand voller Entzücken. Und das Wassermännle, das quietschte vor Freude, klatscht in die Hände und ruft, ja, du hast meinen Ring angenommen, wie schön, jetzt bist du meine Braut und in 7 Wochen werden wir heiraten. Und dann kommst du mit mir in die Donau. Na, davon war das Bärbele jetzt nicht begeistert. Und sie überlegte hin und her, wie sie dieses für sie doch recht unannehmliche Schicksal abwenden könnte. Sie fragte etliche Leute, aber keiner konnte ihr einen Rat geben. Und schließlich fehlten zu den 7 Wochen nur noch 3 Tage. Und die Bärbel, die war langsam verzweifelt, aber da erinnerte sich an die alte Frau, die am Rand des Dorfes ganz allein in einer Hütte wohnte. Viele sagten, geh da nicht hin, das ist eine Hexe. Aber andere sagten, ja, versuch's mal, die Alte hat immer einen guten Rat parat. Also ging das Bärbele zu der alten Frau und erzählte ihr die Geschichte. Und die Alte, die hatte tatsächlich eine Idee. Wie gut, sagte sie, wie gut, dass wir Neumond haben. Denn an Neumond kommen die Wassermännle immer aus den Fluten empor und singen. Du gehst am besten in der Dunkelheit hinunter zum Fluss, versteckst dich in einem Weidengebüsch und dann pass einfach auf, was passiert. Ja, und so machte das die Bärbel. In der Dunkelheit ging sie hinunter, versteckte sich im Weidenbusch und wartete. Und dann schlug die Kirchturmuhr 12, es war Mitternacht, und tatsächlich kam das Wassermännle aus dem Wasser empor und fing an zu singen. Oh.

Der Wassermann hatte ihr nämlich angeboten, wenn du meinen Namen errätst, dann musst du mich nicht heiraten. Nun, zwei Tage später erschien das Wassermännle. Gekleidet wie ein Bräutigam watschelte er die Wiese hoch zum Bärble. Und schon von Weitem rief er, gelle Bärble, du weißt nicht, wie ich heiß. Ach doch, sagte die Bärble, du bist doch das Konrädle. Da wurde das Wassermännle puderrot im Gesicht vor Zorn. Er patschte mit seinen Patschfüßen auf, drehte sich um und watschelte zurück zur Donau, warf sich in die Fluten und ward nie mehr gesehen. Irgendjemand hat dann später erzählt, er habe den Wassermann im Schwarzen Meer gesehen. Da schwimmt er jetzt, kommt nur noch selten an die Oberfläche. Und wenn, dann schimpft er aufs Bärble.

0: Eine wunderbare Variante. Du hast gesagt, des Rumpelstilzchens. Es rumpelte und pumpelte sozusagen.
1: Ja.
0: Aber es wurde örtlich versetzt und im Gegensatz zur Geschichte, wo das Rumpelstilzchen für immer nur verschwindet und keiner weiß wohin, wissen wir jetzt, wo es ist.
1: Ja, also dieses Rumpelstilzchen, das Wassermännle.
0: Genau,
1: das ist. Mit der Donau in das Schwarze Meer gemündet und.
0: Wer weiß, ob es nicht inzwischen im Bosporus, im Mittelmeer, im Atlantik ist.
1: Jo. Wäre durchaus möglich. Vielleicht hat es dort auch so das eine oder andere Erdbeben ausgelöst vor lauter Wut.
0: Meine sehr verehrten Damen und Herren, wir sind alle im Hier und Jetzt und bekommen mit, wie sich im Moment nicht nur Allergien, sondern auch Erkältungen ihren Weg durch die Wirklichkeit fressen. Und deshalb möchte ich ganz besonders meiner Kollegin danken, dass sie sich hierher geschleppt hat, denn sie kämpft teilweise mit den Unbillen einer Erkältung, die einfach von innen in ihr hochkommen, wie es Konrädle, und sie ein wenig quälen. Aber sie hält sich wacker. Und auch ich werde versuchen, meinen Teil zur Sendung beizutragen. Die nächste Geschichte kommt aus Südspanien. War einmal eine Frau und die war verheiratet mit einem Mann und der war Schuster. Aber die Frau wünschte sich nichts sehnlicher, als dass ihr Mann endlich blind werden würde. Und jetzt fragt sich der ein oder andere, was soll denn das? Ja, das dachte, hatte auch keiner für möglich gehalten. Und es war folgendermaßen, dass die Frau ihn auf dem Priester im Ort ein Auge geworfen hatte und er warf deutlich ein Auge auf sie zurück. Und so warfen sich die beiden Augen hin und her und hätten doch ach so gern einmal beisammen gesessen. Beim Priester war das schlicht nicht möglich. Er stand unter Beobachtung des ganzen Dorfes und außerdem war die Haushälterin eine sehr aufmerksame Haushälterin. Und so blieb die Behausung der jungen Frau. Und das war aber auch nicht wirklich eine Möglichkeit. Und so geschah es, dass die Frau jeden Morgen in die Kirche ging und betete: Heiliger von Albarcoca, bitte, mach, dass mein Mann blind wird, damit ich den Priester einladen und wir beisammen sein können. Jeden Morgen ging sie also hin und bald veränderte sie ihr Gebet und sprach nur noch: Heiliger von Albarcoca, denn die Not war doch arg in ihr drinnen. Was muss ich tun, damit mein Mann blind wird und ich endlich mit dem Priester beisammen sein kann? Nun, der Schuster wunderte sich über seine Frau, die früher sonst so gar nicht so gläubig war, und wollte einmal wissen, was sie denn da allmorgendlich triebe, und verfolgte sie einmal in die Kirche, und als er sah, dass sie bei der Statue betete und dann unverrichteter Dinge wieder ging, da stellte er sich am nächsten Morgen, bevor die Frau kam, hinter die Statue und hörte, wie seine Frau betete: Heiliger von Albarcoca, was muss ich tun, damit mein Mann blind wird und ich mich endlich mit dem Priester treffen kann? Im ersten Augenblick durchfuhr es den armen Schuster wie ein Blitz. Aber der scheint ihn geistesgegenwärtig gemacht zu haben, denn anstatt ihn hinter der Statue vorzustoßen und auf seine Frau zu stürzen, entfuhr es ihm: Gib ihm roten Wein und bereite ihm ein schwarzes Huhn. Die Frau war gänzlich verblüfft. Heiliger von Albarcoca, danke, danke für diese Nachricht. Und sie eilte nach Hause. Von dort schaute sie, was sie alles hatte, was sie brauchte, ging auf den Markt, besorgte schwarzes Huhn, und als der Mann abends aus der Schusterwerkstatt kam, da setzte er sich an den Tisch, und die Frau, die hatte ihm ein schwarzes Huhn kredenzt, und der Mann sagte, »Frau, was ist los? Haben wir irgendwo in der Lotterie gewonnen? Hast du Geld gefunden? Bist du auf eine Goldader gestoßen?« »Nein, Mann«, sagte die Frau, »du bist jeden Tag so hart am Arbeiten, damit es uns beiden gut geht. Ich möchte einfach dich belohnen, dass du heute Nacht mit wohligen Träumen und einem guten Gefühl schlafen kannst. Warte, ich werde noch schnell guten Wein aufmachen.« Und sie nahm eine Flasche des Weines, den sie extra besorgt hatte, einen schweren roten, und goss dem Mann reichlich davon ein, und er sagte, »Hier, bitte, speis und trink mit mir.« »Ach nein, Mann, das ist nur für dich. Ich esse ein Brot und trinke Wasser. Labe dich nur an schwarzem Huhn und rotem Wein.« Und der Mann, der Schuster, labte sich. Und nachdem er einiges von dem Huhn gegessen hatte und die Frau schon glaubte, der Heilige von Albarkocker habe sie zum Narren gehalten, da sprach der Mann auf einmal, »Frau, ich werde nicht weiter essen. Mir ist auf einmal so merkwürdig. Ich fühle mich so schwindlig, so, ich weiß es nicht. Frau, ich muss mich mal, ich muss mich mal...« Die Frau hörte

sagte die Frau, es ist hell, was soll ich noch mehr an Licht machen? Aber ich sehe nichts, flehte der Mann. O Frau, was ist mit mir geschehen? Ruh dich nur aus, mach dir keine Sorgen, alles wird gut, sagte die Frau und innerlich dankte sie dem Heiligen von Albarkoca. Der Mann begann ruhig zu atmen und laut zu schnarchen. Die Frau schickte einen Jungen mit einem Brief zum Priester, und es dauerte keine 10 Minuten, bis der Priester an die Tür klopfte und die Frau sich ihm um den Hals warf und sie beide 2 Zimmer weitergingen. Der Mann aber, der nahm den Spazierstock des Priesters, den dieser mitgebracht hatte, und in die Ecke gestellt hatte. Dann klopfte er mit diesem Stock an die Schlafzimmertür und beide von drinnen riefen, wer ist da? Und der Mann öffnete die Tür. Die Frau schrie kurz auf, der Priester wand sich irgendetwas um den Leib und rannte aus dem Schlafzimmer. Doch der Schuster, der nahm den Stock des Priesters und wusste genau, was er damit zu tun hatte und folgte dem Priester um die Stadtmauer herum wieder und wieder, ein ums andere Mal. Und meist gab er dem Priester doch tüchtig einen mit. Wie er heimkam, fand er seine Frau weinend. Der Mann aber, er vergab seiner Frau und sprach zu ihr, wir wollen es besser machen und künftig besser miteinander sprechen. Und so wurden sie beide, das erste moderne Paar in ihrem kleinen spanischen Dorf. Die Kirche besuchten sie erst, als der Priester gewechselt hatte, wieder. Aber sie brauchten sie gar nicht mehr so dringend, denn seit diesem Tag sprachen beide miteinander. Und ja, auch so können Märchen enden.

0: Nach dieser wunderbaren musikalischen Geschichte über die wahren Männer, dargebracht von Joe Jackson, The Real Man, oder Real Man heißt, glaube ich, nur das Lied, kommt jetzt eine andere Geschichte über, wer weiß schon, welche Wahrheit. Aber es wird eine tiefe sein, denn Silvia hat es sich nicht nehmen lassen, die nächste Geschichte für uns und diesen Moment vorzubereiten. Bitteschön.
1: Und diese Geschichte, die kommt, man mag es vielleicht gar nicht glauben, aus Schottland. Dort lebte einst eine arme Witwe. Und die wollte Haferkuchen backen und die sollten ganz besonders gut werden. Dafür brauchte sie ein besonderes Wasser. Nämlich das Wasser aus dem Brunnen am Ende der Welt. Und da gab sie ihrer Tochter einen Krug in die Hand und schickte sie los. Es war ein langer Weg. Das Mädchen musste stundenlang laufen, aber endlich kam sie an am Brunnen am Ende der Welt und sie schaute hinein und stellte voller Schrecken mit, der Brunnen war ausgetrocknet. Ja, wie sollte sie jetzt zurück zur Mutter? Sie brauchte doch dieses kostbare Wasser. Was sollte sie nur tun? Also setzte sie sich an den Brunnenrand und weinte bitterlich. Da kam ganz plötzlich ein Frosch herbei. Der quakte sie an. Er wusste ganz genau, was dem Mädchen fehlte, und er sprach zu ihr: Ich mach dir einen Vorschlag. Wenn du mich heiratest, dann gebe ich dir dieses kostbare Wasser. Nun dachte das Mädchen ja nicht im Traum daran, einen klitschigen Frosch zu heiraten, aber sie brauchte doch dieses Wasser so dringend und deshalb willigte sie ein. Nachdem sie Ja gesagt hatte, füllte sich der Krug auf geheimnisvolle Weise mit diesem besonderen Wasser und das Mädchen lief eiligst nach Hause zu ihrer Mutter und dachte nie mehr an den Frosch. Bis er dann eines Tages vor der Tür stand. Er quakte: bitte öffne mir die Tür, mein Süßes, mein Liebstes. Bitte öffne mir die Tür, mein einziger Schatz. Und denk an das Versprechen, das du mir gabst, als wir uns trafen am Brunnen am Ende der Welt. Die junge Frau erschrak bis ins Mark, aber sie tat so, als hätte sie nichts gehört. Aber die Mutter hatte gute Ohren, sie machte die Tür auf und der Frosch hüpfte herein und setzte sich in die Herdecke. Und dann fing er wieder an zu quaken. Gib mir mein Essen, mein Süßes, mein Herzchen, gib mir mein Essen, mein einziger Schatz. Und denk an das Versprechen, das du mir gabst, als wir uns trafen am Brunnen am Ende der Welt. Die junge Frau machte keine Anstalten, aber die Mutter hatte ein gutes Herz und so erhielt der Frosch dann schließlich sein Abendbrot. Und als er fertig gegessen hatte, quakte er schon wieder. Nimm mich auf den Schoß, mein Süßes, mein Herzchen. Nimm mich auf den Schoß, mein einziger Schatz. Und denk an dein Versprechen, das du mir gabst, als wir uns trafen am Brunnen am Ende der Welt. Das Mädchen rührte sich nicht, aber die Mutter krapschte den Frosch und setzte ihn dem Mädchen in den Schoß. Und dann fing der Frosch schon wieder an. Nimm mich mit ins Bett, mein Süßes, mein Herzchen. Nimm mich mit ins Bett, mein einziger Schatz. Und denk an das Versprechen, das du mir gabst, als wir uns trafen am Brunnen am Ende der Welt. Also das ist jetzt wirklich zu viel verlangt, empörte sich die junge Frau, aber die Mutter, die lächelte in sich hinein. Sie hatte schon so eine Ahnung, worauf das hinausläuft. Sie hatte nämlich Grimms Märchen gelesen und deshalb befahl sie der Tochter, sie solle den Frosch mit ins Bett nehmen. Und kaum lagen die beiden in den weichen Kissen, da fing der Frosch schon wieder an. Hol dir ein Beil, mein Süßes, mein Herzchen. Hol dir ein Beil, mein einziger Schatz, und denk an das Versprechen, das du mir gabst, als wir uns trafen am Brunnen am Ende der Welt. Diesmal zögerte das Mädchen nicht. Sie lief eiligst in den Schuppen hinüber, holte eine Axt und kam wieder zurück. Und der Frosch verlangte, schlag mir den Kopf ab, mein Süßes, mein Herzchen. Schlag mir den Kopf ab, mein einziger Schatz. Und denk an das Versprechen, das du mir gabst, als wir uns trafen am Brunnen am Ende der Welt. Da nahm die junge Frau die Axt und schlug dem Frosch den Kopf ab. Und aus der toten Hülle heraus kam ein wunderschöner Prinz, so schön, wie man noch nie einen gesehen hatte. Und jetzt endlich hielt die junge Frau ihr Versprechen, das sie dem Frosch am Brunnen am Ende der Welt gegeben hatte. Die beiden heirateten und sie lebten ein Leben in Glück und Freuden.

0: sollte vielleicht manchmal, bevor ich die Lieder spiele, nochmal in sie reinhören. Natürlich wollte ich eine ganz andere Version von Milk and Alcohol spielen, aber sie hat auch was, diese Version. Was sagst du?
1: Ja, hat mir gut gefallen, ja.
0: Es relaxt so fluffig vor sich hin und es ist so eine wunderbare Vorbereitung auf die nächste Geschichte, die aus Tansania kommt, dort gesammelt wurde. Und die beschäftigt sich, ach, wie könnte es anders sein, mit dem Heiraten. Aber wir haben ja feuchtfröhliche Märchen, also seid gespannt, denn diese Geschichte habt ihr so vielleicht noch nie im Leben gehört. König Löwe. König Löwe hatte beschlossen, seine Tochter zu verheiraten, aber er wollte einen Wettkampf austragen, und zwar sollte dasjenige Tier seine Tochter zur Frau bekommen, der oder die es schafft, 8 Kalebassen, also 8 Kürbisflaschen, voll mit Bier nacheinander zu trinken. Und natürlich kamen von überall her Tiere, aber als sie die Kalebassen gesehen hatten, blieben am Ende doch nur noch 3 Freie übrig, die sich das wirklich zutrauten, nämlich der Elefant und die Giraffe, und die lachten Kalulu, das Kaninchen, aus, das auch 8 Kalebassen voller Bier trinken wollte. Nun, das Fest wurde vorbereitet, alle Tiere halfen mit, und bald waren der Elefant und die Giraffe und das Kaninchen vor dem Toren des Stadions, wo all das stattfinden sollte, und der König hieß zuerst die Giraffe eintreten. Die stand nun vor ihm, groß wie sie war, mit ihrem langen Hals, und schnappte sich die erste Kalebasse und stürzte die quasi hinunter. Und als sie sie abstellte, merkte man schon, naja, die Giraffe hatte schon einen festeren Stand gehabt, aber sie nahm mit ihren großen Lippen auch noch die zweite Kalebasse, stürzte diese hinunter, und da dachte man schon, na, die Giraffe hatte schon weniger eingeknickt dagestanden. Und als sie die dritte Kalebasse auf gleiche Weise getrunken hatte, da schwankte der Giraffekopf auf ihrem Hals hin und her. Sie lallte mit ihrer langen Zunge unverständliche Laute, ihre Beine knickten ein, ihr langer Hals fiel in den Dreck. Der Kopf sagte, und das war das Letzte, was man von der Giraffe hörte, außer einem tiefen Schnarchen. Ja, Polypen hat sie wohl auch noch gehabt. Selbstsicher und fest trampelnd kam der Elefant, lachte erst einmal tüchtig über die Giraffe. Aber das hätte er vielleicht sein lassen sollen, denn die ersten beiden Kalebassen, die trank der Elefant zügig und tatsächlich auch noch routiniert, wie es schien. Bei der dritten aber, da rülpste er schon laut aus seinem Rüssel heraus. Ein Glück, dass es ihm noch nicht aus den Ohren kam. Und nach der vierten Kalebasse, da konnte er schon nicht mehr gerade gucken, und dem Elefant war, als habe er nicht 4, sondern 8 Kalebassen getrunken, lachte und trompetete laut in das Stadion hinein. Seine Zunge schwankte vor seinem Mund hin und her, und der Elefant fiel selig schlafend in den Dreck, direkt neben die Giraffe. Jetzt hoppelte Kalulu, das Kaninchen, auf den Platz. Bald war es in der Mitte angekommen, bald vor dem Balkon des Königs, und alle lachten über das kleine Kaninchen, was dort versuchen wollte, 8 Kalebassen Tibier zu trinken. Aber Kalulu meinte, darf ich es nicht versuchen, Euer Majestät? Und nachdem sich der König die Freudentränen aus dem Gesicht gewischt hatte, meinte er, tu, es ist dein Recht, tu, was du nicht lassen kannst. Und Kalulu begann von der ersten Kalebasse einige Schlucke Bier zu trinken und dann bat er, König Löwe austreten zu dürfen. Seine Blase sei kleiner als die der anderen Tiere, deshalb müsse er öfter mal nach draußen treten. König Löwe gewährte dies und Kalulu hoppelte vor das Stadion und rund um das Stadion hatte er all seine Vettern, Cousins, Cousinen, Brüder, Schwestern, Großeltern, Eltern, alle, die so aussahen wie er, platziert. Und einer nach dem anderen hoppelte in das Stadion hinein, trank ein paar Schlucke und bat daraufhin, austreten zu dürfen. Als von der letzten Kalebasse nur noch ein einziger Tropfen Bieres in der Kalebasse war, da hoppelte Kalulu wieder auf den Platz, schleckte spektakulär den letzten Tropfen, schluckte ihn und sprach dann: Euer Majestät, ich bitte um die Hand eurer Tochter. Lauter Jubel brach aus, alle bewunderten das Kaninchen, das es geschafft hatte, 8 Kalebassen Bier zu leeren, und König Löwe, der hielt sich an sein Versprechen. Kalulu, das Kaninchen, wurde der Schwiegersohn des Löwen. Und alle feierten mit, außer der Giraffe und dem Elefanten, denn die hatten sich irgendwohin verzogen, weil sie sich noch immer schämten, dass sie gegen Kalulu, das Kaninchen, einen Wettkampf verloren hatten.

0: Soweit also Lou Reed mit dem, was er für einen perfekten Tag hält. Ja, der Gute, gell, der hat schon auch so sein Schaff gehabt, will ich schon mal sagen. Und wir sind jetzt dabei, eine Premiere zu machen. Helmut, was ich bin, also ich in der dritten Person, nee, egal. Ich habe 9 Würfel mitgebracht und jetzt fragt sich natürlich der ein oder andere, so what? Aber es sind besondere Würfel. Weil wir nicht lesen können, sind auf dem Würfel Bildchen drauf. Diese 9 Würfel sind Geschichtenwürfel und die nächste Geschichte, haben uns Silvia und ich gedacht, werden wir uns jetzt mal zurechtwürfeln. Entweder würfel ich ganz alleine oder Silvia nimmt noch mit teil, das werden wir gleich spontan entscheiden. Aber ich werde jetzt den ersten Würfel würfeln und werde dann ans Mikrofon zeigen, was für ein Bild da drauf ist, so dass ihr auch sehen.
1: Ja, das ist ganz wichtig.
0: Okay, ich werde beschreiben, welches Bild ich auf dem Würfel
1: so
0: sehe
1: und Schuh
0: dann.
1: Raus.
0: Ja, gut, danke. Silvia, was habe ich? Ach, wir machen das einfach ganz anders.
1: Oh.
0: Einen.
1: Also das ist mal ein Turm.
0: Genau.
1: Der kommt mir auch sehr bekannt vor.
0: Vor vielen Jahren, da war im Land des Alkohols ein feuchtfröhlicher Turm. Er stand einfach herum und sagte sich, ach, was für ein schöner Tag, heute will ich noch feuchtfröhlicher sein. Und dann fing der Turm an und betrank sich am Regen und am Schnee. In dem Turm aber, was hast du gewürfelt, Silvia?
1: Ich habe dir jetzt einen Geist gewürfelt.
0: In dem Turm wohnte ein kleines Gespenst. Und dieses kleine Gespenst wollte so gerne einmal schlafen. Das konnte es sowieso nicht, aber es probierte es immer wieder. Wie der Turm aber feuchtfröhlich vor sich hin wankte, weil der Regen ihn allzu betrunken machte, da rief das Gespenst, du blöder Turm, hör auf zu schwanken. Ich will hier in Ruhe schlafen und du schwankst und schwankst und schwankst. Da brüllte der Turm, so laut es der Sturm zuließ. Du spinnst wohl, du schläfst schon seit 12.000 Jahren nicht. Eben empörte sich das Gespenst und wollte gerade, und jetzt müssen wir warten, was als nächstes gewürfelt wird.
1: Ich kann das gar nicht erkennen.
0: Ein Spinnrad gehen.
1: Ach, das ist ein Spinnrad, Mann, wie bin ich doof.
0: Das Spinnrad stand nämlich in der Ecke und freute sich, dass endlich etwas los war. Gut 2 Dutzend Jahrhunderte hatte man sein Rad nicht bewegt. Jetzt schwankte der Turm dergestalt, dass das Rad sich von alleine drehte und all die alte Wolle zu Fäden versponnen, als wären sie der Faden, der durch diese Geschichte führt. Der Faden wunderte sich seinerseits, aber er brauchte gar nicht lange warten, denn eine Kristallkugel trat auf den Plan. Um diese Kristallkugel wickelte sich der Faden herum. So lange, bis man nicht mehr sehen konnte, was die Kristallkugel anzeigte, und der Master of Ceremonies, der Geschichtenerzähler persönlich, sagte, du blöder Faden, hör auf, ich sehe gar nicht, was als nächstes kommt. Und schließlich plumpste die Kristallkugel in einen riesigen Kessel, löste sich auf und wurde zu einem Zaubertrank. Dieser Zaubertrank war ein Gesöff, wie man es noch nicht erlebt hatte. Er konnte Blumen tränken. Er machte die schönsten blauen Rosen, die man je gesehen hatte. Aber der Gärtner draußen war überhaupt nicht so glücklich. Der schimpfte immer nur: blaue Rosen. Hat man so etwas schon mal gesehen? So lasse ich mir nicht ins Handwerk pfuschen von einer blöden Drehmaschine und einem blöden Kessel, der eine ganze Wahrheitskugel geschluckt hat. Und der Gärtner besorgte sich einen Schlüssel und sperrte sie alle ein. Der Schlüssel aber, der war gar nicht so böse. Der dachte sich: naja, was ich zuschließe, kann ich auch wieder aufschließen. Denn vor dem Schloss, vor dem Turm, wartete im Meer bereits eine Meerjungfrau darauf, endlich aufzutauchen. Und diese Meerjungfrau war schöner als ein Fischbrötchen. Was ehrlich gesagt gar nicht so schwer ist, aber viel, viel schöner war sie dann auch nicht mehr. Trotzdem tauchte sie auf und sagte allen: ich bin jetzt hier. Ich werde für euch die Fackel des Vertrauens in die Luft halten und dafür sorgen, dass wir alle eines Weges gehen. Sie beschwor den Schlüssel. Er schloss auf. Die Blume kam wieder in den Garten und verwandelte sich in ein hübsches Gelb-Orange. Der Kessel spuckte die Kugel der Wahrheit wieder auf. Das Spinnrad nahm den Faden und machte ihn zu einem Knäuel. Das Gespenst konnte endlich schlafen, denn der Turm hörte auf zu schwanken. Und das alles nur, weil eine Meerjungfrau die Fackel der Wahrheit in die Luft hielt und die Türen geöffnet hatte. Und das, meine Lieben, war unsere Würfelgeschichte für heute. Und nun viel Spaß mit dem nächsten Lied.

0: und genau so, wie Pink Floyd langsam comfortably numb werden. Genau so schleicht die Zeit sich in die Zukunft. Das macht sie jeden Tag aufs Neue. Und es ist geschehen, dass diese Sendung hier schon wieder ans Ende kommt. Kaum hat sie begonnen, ist sie auch schon wieder vorbei. Es ist wirklich ein Jammer. Aber wir hatten viel Spaß gehabt. Das auf jeden Fall. Und wir freuen uns, dass wir bald wieder senden werden. Heute waren für euch am Mikrofon die Silvia
1: und der Helmut.
0: Wir senden wieder am, ich glaube, das war der 15. Juni. Am 15. Juni, am 15. Juni wird eine neue Sendung kommen mit Märchen über Riesen und Zwerge. Diese Sendung hier wird kommenden Freitag, das müsste aber der 20. Mai sein, wenn ich mich nicht irre.
1: Nee, warte mal, 18 plus 5, ist das nicht 23?
0: Kann auch sein. Aber ist ja nur plus 4. Also 22. Mai. Kommenden Freitag, der 22. Mai, wird von 2 bis 3 diese Sendung wiederholt werden auf allen Kanälen von Radio X. Außerdem könnt ihr ab heute Nachmittag, wenn der Nils diese Sendung reingestellt hat, auf plus 7 unter radiox.de bis kommenden Sonntag, das wäre dann der 24. Mai, diese Sendung nachhören. Die nächste Sendung, habe ich schon gesagt, wird Zwerge und Riesen sein. Ja, das war eigentlich schon alles. Ja, und jetzt kommen dann gleich noch die
1: Nachrichten in einer Übernahme vom Deutschlandfunk.
0: Und dann kommt die 1-Uhr-Zeit, dann kommen nach den Nachrichten noch eine Vorhersage dessen, was hier alles stattfinden wird. Heute noch im Radio, auf dem Äther. Bleibt dem Sender gewogen, denn Radio X ist natürlich der beste Sender der Stadt. Sonst würden wir ja gar nicht hier senden, oder?
1: Nee. Ja. Dann wären wir woanders.
0: Bleibt gesund, und wenn ihr nicht gesund bleibt, tut alles dafür, wieder gesund zu werden. Und mein Gott, nehmt das Leben, wie es ist, oder auch ein bisschen anders. Wenn es euch nicht passt, dann macht es ein bisschen anders. Was kann man noch so sagen? Macht's wie ein Geschichtenwürfel, seid der Zufall für euch selbst.
1: Ja, also das war auch eine interessante Geschichte mit den Würfeln da.
0: Ja, die benutze ich jetzt öfter, aber jetzt sind wir 10 Sekunden vor Schluss. Wir freuen uns, euch erfreut gehabt zu haben. Jetzt geht es gleich weiter mit den Nachrichten vom Deutschlandfunk.
2: Uhr, die Nachrichten. Zunächst die Übersicht. Mit Gordon Schnieder ist zum ersten Mal seit Jahrzehnten ein CDU-Politiker Ministerpräsident von Rheinland-Pfalz. Die Anstrengungen Deutschlands beim Klimaschutz reichen nach Einschätzungen des zuständigen Expertenrats nicht aus. Die Modernisierung, die Bundesregierung will mithilfe digitaler Bürgerbeteiligung die Modernisierung der Verwaltung voranbringen. Die Meldungen im Einzelnen. In Rheinland-Pfalz ist der CDU-Landesvorsitzende Schnieder zum neuen Ministerpräsidenten gewählt worden. In der konstituierenden Sitzung des Landtags stimmten 63 Abgeordnete für Schnieder, 38 votierten gegen ihn, 2 Parlamentarier enthielten sich. Schnieder will die erste schwarz-rote Koalition in Rheinland-Pfalz anführen. In den vergangenen 35 Jahren hatte die SPD den Regierungschef in Mainz gestellt. Zum neuen Landtagspräsidenten wurde einstimmig der CDU Abgeordnete Lammert gewählt. Im neuen rheinland-pfälzischen Parlament sitzen insgesamt 105 Abgeordnete. CDU und SPD haben zusammen 71 Stimmen. Größte Oppositionspartei ist die AfD mit 24 Sitzen. Daneben sind nur noch die Grünen mit 10 Abgeordneten vertreten. Der Hauptgeschäftsführer des Deutschen Landkreistages Ruge mahnt hinsichtlich des geplanten Zivilschutzausbaus eine Einbeziehung der Länder an. Ruge sagte im Deutschlandfunk, er sei nicht informiert über das Vorhaben Dobrindts, 10 Milliarden Euro in den Zivilschutz zu investieren. Dies dürfe jedoch keine alleinige Veranstaltung im Bundesinnenministerium sein. Im Katastrophenfall werde vor Ort entschieden, was zu tun sei oder wo Verletzte untergebracht werden. Auch die Hilfsorganisationen als Rückgrat des Katastrophenschutzes müssten in übergeordnete Strukturen einbezogen werden. Bundesinnenminister Dobrindt hatte Details seiner Zivilschutzpläne bekannt gegeben, um Deutschland besser für den Fall eines Anschlags oder Krieges vorzubereiten. Wie Dobrindt gegenüber der Bild-Zeitung sagte, soll das Geld unter anderem in zusätzliche Ausrüstung, Gebäude und Personal, etwa beim Technischen Hilfswerk, fließen. In Brandenburg soll es künftig einen Bürgerrat zur Zukunft des öffentlich-rechtlichen Rundfunks geben. Angesiedelt werden soll das Gremium beim Landtag in Potsdam, wie die Regierungsfraktionen von SPD und CDU mitteilten. Es gehe darum, die Perspektiven der Bürger stärker in die Debatte über die künftige Ausgestaltung des öffentlich-rechtlichen Rundfunks einzubringen, hieß es. Die Koalitionsparteien wollen im Juni einen Antrag zur Einrichtung des Rates im Landtag vorlegen. Das Gremium soll sich aus Brandenburger Bürgern zusammensetzen, die durch ein Zufallsverfahren ausgewählt werden. Dabei soll ein möglichst vielfältiges Abbild der Gesellschaft gewährleistet werden. Die Erhöhung der monatlichen Bezüge von Bundestagsabgeordneten in diesem Jahr soll nach dem Willen der Unionsfraktionsführung ausgesetzt werden. Man sei gemeinsam mit der SPD der Auffassung, dass man diesen Schritt jetzt gehen solle, sagte der parlamentarische Geschäftsführer Bilger den TV-Sendern RTL und NTV. Heute und morgen werde man in den Fraktionsgremien darüber diskutieren. Auch Politiker müssten einen Beitrag leisten. SPD, Linke, Grüne und AfD sind ebenfalls für eine Aussetzung. Gemäß bestehender Regelung würden die Diäten für die Bundestagsabgeordneten zum 1. Juli um 497 Euro auf rund 12.330 Euro im Monat angehoben. Die Anpassung der Bezüge folgt neuerdings der allgemeinen Lohnentwicklung. In früheren Jahren hatten die Abgeordneten selbst über ihre Diäten abgestimmt. Die Zahl der Baugenehmigungen für Wohnungen ist im ersten Quartal deutlich gestiegen. Wie das Statistische Bundesamt in Wiesbaden mitteilte, wurden 63.500 Objekte genehmigt. Das war ein Plus von 14,6% im Vergleich zum Vorjahreszeitraum. Die Zahl der Genehmigungen für Einfamilienhäuser legte um 13,7% zu. Experten befürchten, dass die Dynamik beim Wohnungsbau wieder nachlassen könnte. Sie verweisen unter anderem auf den Iran-Krieg und die damit verbundenen hohen Kraftstoffpreise sowie die gestiegene Inflation. Der Expertenrat für Klimafragen geht davon aus, dass Deutschland die gesetzlich vorgeschriebene Grenze für Treibhausgasemissionen bis 2030 verfehlt. Vor allem in den Bereichen Energiewirtschaft und Gebäude dürfte der Ausstoß klimaschädlicher Gase höher liegen als von der Bundesregierung prognostiziert, heißt es im jährlichen Prüfbericht des Gremiums. Mit dem Klimaschutzprogramm, das die schwarz-rote Koalition im März vorgelegt hatte, werde vermutlich keines der Ziele erreicht, die für den Zeitraum bis 2040 festgelegt seien. Daher drohten der Regierung weitere Klagen gegen ihre Klimapolitik. Bis 2045 soll Deutschland klimaneutral sein. Dafür wurde ein Pfad festgelegt. Der Expertenrat hat den gesetzlichen Auftrag, die Einhaltung der Ziele zu überwachen. Stellt er in zwei aufeinanderfolgenden Jahren eine Verfehlung fest, muss die Bundesregierung beim Klimaschutz nachbessern. Im vergangenen Jahr hatte es keine gegeben. Beim Schutz von Kindern und Jugendlichen vor sexualisierter Gewalt und der Betreuung von Opfern hat Deutschland in einem internationalen Vergleich eine positive Bewertung erhalten. Dazu untersuchte die Denkfabrik Economist Impact insgesamt 60 Länder und stufte Deutschland nach Australien und Großbritannien auf Platz 3 ein. Grundlage der Bewertung waren den Angaben zufolge 23 Indikatoren wie etwa Gesetze, Richtlinien und Programme, die Behörden anbieten, um Kinder zu schützen und im Fall von erlebter Gewalt aufzufangen. Sehr gut bewertet wurden etwa Angebote wie Rechtsbeistand, Zugang zu kostenloser Unterstützung und Wege zur Entschädigung. Nachholbedarf sehen die Autoren dagegen in der Kategorie Vorbeugung, in der Deutschland lediglich Platz 20 zugesprochen wurde. Dabei wurden Maßnahmen bewertet, die das Risiko von sexuellem Missbrauch von Kindern verringern können, wie schnell bei einem Verdacht auf Missbrauch reagiert wird, wie Eltern und Betreuungspersonen unterstützt werden oder ob es leicht zugängliche Hotlines gibt. In Berlin beginnt heute die Medienkonferenz Republika. Erwartet werden zahlreiche prominente Gäste aus Politik und Gesellschaft, darunter Altbundeskanzlerin Merkel und der frühere Außenminister Fischer. Merkel nimmt am ersten Tag an einer Podiumsdiskussion mit dem Titel Trotz allem Hoffnung Europa teil. Die Konferenz läuft bis Mittwoch. Das Bundesdigitalministerium hat einen sogenannten Bürger-Hackathon gestartet, der bei der Modernisierung der Verwaltung helfen soll. Unter dem Titel Deutschland, was geht, können sich Bürger und Unternehmen beteiligen. Zunächst werden bis zum 14. Juni alltagsnahe Probleme aus Bereichen wie Steuern oder Sozialleistungen über ein Online-Portal oder ein Bürgertelefon gesammelt. Ab Juli folgt eine öffentliche Abstimmungsphase über die Priorisierung der Themen. Einzelne Teams entwickeln dann mit öffentlicher Unterstützung Prototypen. Die vielversprechendsten Ansätze sollen ab 2027 direkt in die Bundesverwaltung integriert werden. Das Format orientiert sich am Vorbild Taiwans, wo digitale Bürgerbeteiligung bereits eingesetzt wurde, um das Vertrauen in öffentliche Institutionen zu erhöhen. Russland hat in der vergangenen Nacht mehrere Regionen der Ukraine mit einem großflächigen Luftangriff überzogen. Das ukrainische Militär teilte in Kiew mit, die russische Armee habe mehr als 500 Drohnen und über 20 Raketen abgefeuert. Bei den Einschlägen wurden nach Angaben der örtlichen Behörden mehr als 20 Zivilisten verletzt. Besonders betroffen sei die Region um die Großstadt Dnipro im Zentrum des Landes. Dort trafen die Geschosse mehrere Wohngebäude und Energieanlagen. Die ukrainische Luftabwehr konnte die meisten Drohnen abschießen. Sie fing jedoch nur wenige Raketen ab. Zur Begründung hieß es, der Armee fehle dafür die Munition. Das Verteidigungsministerium in Moskau sprach von einem erfolgreichen Einsatz. Die russischen Streitkräfte hätten Waffenfabriken und Energieanlagen der Ukraine zerstört. Das Berliner Theatertreffen verzichtet in den nächsten beiden Jahren auf die Frauenquote. Für das Bühnenfestival werden die 10 bemerkenswertesten Inszenierungen aus Deutschland, Österreich und der Schweiz ausgewählt. Seit 2020 galt dabei, dass mindestens die Hälfte von Frauen oder überwiegend weiblichen Kollektiven stammen muss. Und hier noch einmal die Übersicht. Mit Gordon Schnieder ist zum ersten Mal seit Jahrzehnten ein CDU-Politiker Ministerpräsident von Rheinland-Pfalz. Die Anstrengungen Deutschlands beim Klimaschutz reichen nach Einschätzung des zuständigen Expertenrats nicht aus. Die Bundesregierung will mithilfe digitaler Bürgerbeteiligung die
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Heute mit Stefan Müller alias DJ EastEnders. Und dieser Schlagzeugtusch hier am Anfang, der kommt von Wolfgang Hafner. Der hat nämlich Fusion von Sven Väth in eine Jazz-Version transferiert. Voilà.

wahrscheinlich Deutschlands bekanntester Drummer, Wolfgang Haffner. Er hatte vor einiger Zeit 3 Stücke oder noch mehr von Sven Väth umarrangiert zu Svens 60. Geburtstag, damals uraufgeführt in Mannheim. Und jetzt erscheinen diese Sachen auf Cocoon Recordings. Und zwar Fusion hören wir hier. Dann gibt es aber auch noch L'Esperanza und Barbarella. Und wir feiern heute hier in der Machtdose auch einige runde Geburtstage. Ich sag nur Miles Davis. Und wir widmen uns dem Film Everybody Digs Bill Evans, der auf der Berlinale mit dem Silbernen Bären für die beste Regie ausgezeichnet worden ist. Viel Spaß!

Tattoo. No Flag Man Ahead. Lang nicht mehr gehört, aber es gibt einen Grund, es wieder zu hören. Im Jahr 2026 hier an der Trompete Jo Kraus, an dem Bass Helmut Hattler von Kran und diversen anderen Projekten. Und Jo Kraus hat ein neues Album, das heißt Somewhere Out There. Und er sagt auf seiner Website jokraus.de, mit Somewhere Out There verbinde ich warme Jazz-Trompete mit orchestraler Weite und urbanem Groove. Unter dem Motto 60 Jahre Jo Kraus feiert der Trompeter ein ganzes Jahr voller neuer Musik, Live-Termine und besondere Begegnungen. Und ja, er wird irgendwann 60 in diesem Jahr, aber er gratuliert natürlich auch seinem Riesenvorbild Miles zum 100. den der Trompeter Miles Davis natürlich nicht mehr selbst erleben kann. Termin ist am 26. Mai. Quiet Miles. Hier Jo Kraus mit dem Ulmer Orchester und seiner Hommage an Miles Davis.

Jörg Raus verneigt sich vor Miles Davis mit dem Titel Quiet Miles und hier im Hintergrund schon Black Satin, stammt aus dem Miles Davis Album On the Corner und das gehört sicherlich zu den Favorites. Best of Miles, die Zeitschrift Jazz Thing hat in ihrer neuen Ausgabe ein Miles Davis Special und da sind die Platten Kind of Blue von 1959, Bitches Brew von 1970 und Tutu von 1986 unter den All-Time-Favorites. Hier hat Bill Laswell, Bass Maniac aus New York, diverse Miles Davis-Tunes aus den 70er Jahren neu amalgamiert. Das ist 1998 erschienen. Aber ganz neu erschienen ist das Buch Sound eines Lebens über Miles Davis vom Jazz-Autor und Journalisten Stefan Henz. Der lebt in Hamburg, stammt aber aus Offenbach, ist in Offenbach zur Schule gegangen und er schreibt im Kapitel Bitches Brew, elektrische Zeiten, Zitat: Am Morgen des 19. August 1969, exakt einen Monat nachdem der US-Astronaut Neil Armstrong als erster Mensch mit einem kleinen Schritt für einen Menschen und einem großen Sprung für die Menschheit einen Fuß auf den Mond gesetzt hat, trifft sich eine Gruppe von 12 Musikern, einem Toningenieur und einem Produzenten im zweiten Stock eines 7-stöckigen Gebäudes in der 52nd Street in Manhattan. Dort, im früheren Vanderbilt House, hat der Musikindustrie-Riese CBS seine Tonstudios untergebracht. Und im Studio B will der nach wie vor größte lebende Star des aktuellen Jazz, Miles Davis, die Musik für sein neues Album einspielen. Am Wochenende hatte das Woodstock Festival mit etwa 500.000 Gästen und viel Chaos Popmusikgeschichte geschrieben und nun sollte auch der Jazz mit einem großen Ereignis Furore machen. Als alle Musiker ihre Instrumente aufgebaut, die Tontechniker, die Aufnahmemikrofone installiert und Davis nur ein paar Anweisungen und skizzenhafte Ideen zu einigen Bassfiguren und Harmoniewechseln bekannt gegeben hatte, gab er ein Zeichen. Die Bandmaschinen wurden an- und nicht wieder ausgestellt.

Und Autor Stefan Henz schreibt weiter in seinem Buch Miles Davis, Sound eines Lebens, im Kapitel Bitches Brew, elektrische Zeiten und Woodstock und die Folgen. In 3 Tagen wurden 9 Stunden Session ohne formale Vorgaben, ohne geplante Anfänge und Schlüsse aufgezeichnet, aus denen Davis und sein Hausproduzent bei CBS, Theo Mathero, in den folgenden 7 Monaten mit Schere, Lupe, Klebegerät und diversen elektronischen Apparaturen zur Klanggestaltung 95 Minuten Musik destillieren würden, mit denen Miles Davis den Jazz von sich selbst befreien sollte. Am 30. März 1970 erschien schließlich Bitches Brew als Doppel-LP, ein großer Sprung für eine Jazzband. Miles Davis' Neuvermessung der Möglichkeiten einer improvisierten Musik mit Jazzwurzeln verabschiedete sich von vielen Signifikanten, die man mit Jazz zu assoziieren gewohnt war. Blues? Bestenfalls ein entferntes Echo. Swing? Allenfalls aufgehoben in dem polyrhythmischen Dschungel von Akzenten und Betonungen, in dem mehrere Keyboarder, Schlagzeuger, Perkussionisten, 2 Bassisten mit E-Gitarrist, ein Bassklarinettist, ein Saxophonist und Davis selbst.

Damit präsentierte Bitches Brew schreibt Stefan Hens in seinem Buch über Miles Davis einen völlig veränderten Sound. Wo jahrzehntelang der facettenreiche Zusammenklang der akustischen Instrumente gesetzt war, waren in Davis Band nun bis zu 3 E-Pianos zu hören, allesamt eher sparsam in ihrem Spiel, damit sich die verschiedenen Stimmen voneinander absetzen konnten. Daneben verschoben ein E-Bass neben einem Kontrabass und eine E-Gitarre den Referenzrahmen der Musik in Richtung Rock. Und die 2 Schlagzeuger auf den Aufnahmen verknappten ihr Spiel radikal, stürzten sich auf die einfachen Ostinatenmuster der Bässe und verschafften den Grooves im Zusammenspiel mit den beiden Perkussionisten zusätzliche Durchsetzungskraft und Bewegungsenergie. Weit hatte sich Davis also von der Produktionsweise entfernt, die seine Arbeit zuvor bestimmt hatte. Neben der verschärften kompositorischen Offenheit vertraute er auf das, was da nur immer passieren mochte, wo zuvor immer noch Reste von Songs mit ihrer zyklischen Abfolge von Strophen, Refrains und Überleitungen geblieben waren, löste sich die Musik nun auf in ein Kontinuum von Sound und Rhythmus, in das, was man später Tracks nennen würde.

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Mit Stefan Müller alias DJ EastEnders. Heute mit einer Würdigung an Miles Davis zu dessen 100. Geburtstag am 26.

Mai. Ich zitiere aus dem Buch Sound eines Lebens von Stefan Henz, erschien bei Reklam. An dieser Stelle erwies sich Davis als Visionär, dessen Einfluss weit über die Sphäre des Jazz hinaus zu spüren war. Die Cut-and-Paste-Ästhetik des Mischpult-Projekts, die schon damals in den Studios längst nicht mehr neu war, aber überwiegend für Bereinigungs- und Korrekturzwecke genutzt wurde, machte er zum gestalterischen Mittel seiner Musik. Er zerschnitt die Integrität von Aufnahmen, verabschiedete sich von der kategorialen Unterscheidung zwischen Live- und Studiomusik, machte die improvisierenden Musiker im Nachgang zu Komponisten und trieb eine Produktionsweise voran, die zwar im Sgt. Pepper-Projekt der Beatles 2 Jahre zuvor zu Pop-Ehren gekommen war, in Miles Davis radikalisierter Form aber in den Untergrund sickerte, bis sie einige Jahre später zu einer zentralen ästhetischen Strategie des Hip-Hop avancierte. Und seit der Computer Schere und Klebeband ersetzt und die Digitalisierung der Aufnahmetechnologie den Schnitt zum Mausklick vereinfacht hat, bestimmt sie weite Teile der aktuellen Musik.

Das war Miles Davis hier in den Dub-Versionen von Bill Laswell, 1998 erschienen, Black Satin, What If und Agatha, jeweils von Bill Laswell, dem Bassisten, nochmal bearbeitet. Und wer mehr über das Miles Davis Album On the Corner von 1972 wissen möchte, der kann dazu einen Text lesen von Maxi Bröcking in der aktuellen Jazz Thing unter dem Titel On the Corner Revisited. Auf seinem Doppelalbum On the Corner experimentierte Miles Davis mit einer neuen Bildsprache, elektrischem Orchester, T-Manipulation und zirkularer Kompositionstechnik. Wir gehen aber jetzt noch mal ein paar Jahre zurück. Kind of Blue, zurück zur Reduktion, so nennt es auch Autor Stefan Henz in seinem Buch Sound eines Lebens. Ein Sprung zurück, als Miles, nachdem er die Filmmusik zu Louis Miles' Fahrstuhl zum Schafott, L'Escalateur pour l'Échafaud, eingespielt hat, im Dezember 1957 aus Paris zurückgekehrt, steht Weihnachten vor der Tür. Wieder einmal soll es nach Chicago gehen. Die große Feier mit der Familie seiner Schwester, mit seiner Mutter und seinem Bruder ist ihm wichtig. Nach dem komplizierten Jahr 57 mit seinen wechselnden Herausforderungen, in dem er abgesehen von dem orchestralen Miles Ahead und der Filmmusik keine neuen Aufnahmen gemacht hat, kommen ihm weihnachtliche Ruhm und Riten sicher recht.

unverkennbar John Coltrane im Stück So What von Miles Davis. Auch John Coltrane würde dieses Jahr seinen 100. Geburtstag feiern können, wie eben auch Miles Davis am 26. Mai. Und sein Biograf Stefan Henz schreibt im Buch Sound eines Lebens mit der Überschrift Die Jazzplatte am 2. März 1959 nachmittags um 14.30 Uhr setzte Irving Townsend, der inzwischen bei Columbia für Miles Davis als Produzent zuständig war, das Band in Bewegung und begann mit den Aufzeichnungen zu einem Album, das in die Jazzgeschichte eingehen sollte. Kind of Blue. Ein Sonderfall, ein Album wie aus einem Guss, ohne Proben oder sonstige Vorbereitungen, vom Miles Davis Sextett im Verlauf von 4 Sessions an 2 Aufnahmetagen hingeworfen. 5 neue, äußerst knapp skizzierte Kompositionen, auf deren Grundlage die Solisten die neue Freiheit der Modalität auskosteten. Im Begleittext zum Album beschrieb Bill Evans das Verfahren. Zitat: Miles hatte Skizzen entworfen, die der Gruppe zeigten, was gespielt werden soll. Was du auf diesen Aufnahmen hörst, kommt der Spontanität sehr nah. Die Band hatte die Stücke vor den Aufnahmen nie gespielt. Zitat Ende. Auch wenn das wohl nicht für alle 5 Stücke gilt, spiegelt Evans Kommentar doch den Geist wider, in dem das Album entstanden ist. Ein Geist der Freiheit, einer Freiheit allerdings ohne Aggression und Bildersturm, die mit sinnlicher Raffinesse und melodischem Feingefühl, mit Eleganz und spielerischer Ökonomie ihr Publikum mitreißt. Kind of Blue war die konsequente Umsetzung der Überlegungen, die Davis und Evans über modale Organisationen angestellt hatten. Die harmonische Bewegung ist radikal reduziert. Die Gravitationskräfte zwischen Harmonien, die bisher die Struktur von Improvisationen im Jazz geleitet hatten, sind außer Dienst gestellt. Bei 4 der 5 Kompositionen war Bill Evans, der, wie erwähnt, zu diesem Zeitpunkt eigentlich schon länger nicht mehr zur Band gehörte, mit von der Partie. Und dies sollte die Aura der Vergänglichkeit zusätzlich unterstreichen. Die Session am 2. März setzte wie auch das Album mit So What ein. Das Stück fußt auf einer AABA-Form, in der die A-Teile auf einer dorischen Mollskala ruhen, während die B-Teile um einen Halbton nach oben verschoben sind.

0: live im New Yorker Club Village Vanguard aufgenommen, 1961 hier. Waltz for Debbie an den Tasten. Unverkennbar Bill Evans. Wir haben ja vorher gehört, dass er auch bei den Miles Davis Produktionen der späten 50er Jahre dabei war. Bill Evans, jetzt aber mit eigenem Trio. Und dieses Jahr 1961 sollte für ihn ein gleichzeitig erfolgreiches und sehr verhängnisvolles Jahr sein. Davon erzählt jetzt der Film Everybody Digs Bill Evans. Auf der Berlinale vor ein paar Monaten gerade mit dem Silbernen Bär für die beste Regie ausgezeichnet. Und zwar Regisseur Grant G. Und ich konnte mit ihm auf der Berlinale sprechen über seinen Film Everybody Digs Bill Evans. Waltz for Debbie, eine der schönsten Melodien der Jazzgeschichte. Zärtlich, unschuldig, fast ein Kinderlied. Bill Evans hatte das Stück für seine Nichte geschrieben, die Tochter seines Bruders Harry. Im Film von Regisseur Grant G. wird dieser Waltz for Debbie zum Symbol für Schmerz und Trauer. Nur 10 Tage nach den Aufnahmen des Trios im New Yorker Village Vanguard stirbt Bassist Scott LaFaro 1961 bei einem Autounfall. Er war Bills bester Freund Scotty und ein seelenverwandter Musiker. Regisseur Grant G.
1: He'd been working towards being a professional musician and the leader of his own trio for years. With Scott LaFaro and Paul Motian on drums, he had a trio that was redefining, you know, a certain type of jazz. And at that gig at the Village Vanguard in 1961, they hit some kind of perfection. And 10 days later, the bass player, who was the other key member, I think, not to say that Paul Motian wasn't, you know, at that point in his trajectory, to suddenly have it stop, I think that just kicked him into grief. Bill's greatest hit, and in the movie we have Debbie as our character in the first part of the film when Bill's living with his brother, and Bill, part of what allows us to see the state of mind that Bill's in is that Debbie begs him to play her tune for her. He agrees, even though he's kind of given up playing in the movie, he agrees to play it for Debbie, gives it a go, and he only manages it through the first verse and chorus and then has to stop, and it's very sad for all concerned.
2: Now I want you to play my song, the waltz, for me. You promised on the train.
3: No.
2: Please, Uncle Bill.
4: We're all tired now, Debs. May I play for you another time?
2: But he's not tired.
4: Debbie, hey.
3: It's okay, Pat.
4: You sure?
3: Yeah, I'm sure. Come here.

0: keep going.
1: I think that's enough.
2: Regisseur Grant G. sagt, genau das habe ihn interessiert. Warum hörte Bill Evans damals auf zu spielen? Was passierte in diesen Monaten nach dem tragischen Tod des Bassisten Scotty? Wie tief war die Trauer? Der Film basiert nicht auf einer klassischen Biografie, sondern auf dem Roman Intermission von Owen Martell. Die Bilder sind, von ein paar Ausnahmen abgesehen, schwarz-weiß und repräsentieren den Look der 60s im Jazz. Fast noch wichtiger, die Hauptrolle. Grant G. fand den Norweger Anders Danielsen Lee. Nicht nur ein begnadeter Schauspieler, sondern auch ein ausgebildeter Pianist.
3: I was very nervous about meeting him on Zoom because I really wanted him to play this part. And in the first minute of this Zoom, Anders had said, look, completely unbidden, had said, I love Bill Evans. I've been listening to him since I was a kid. I love him so much that sometimes I would love to play him in this film. And that was it. I hadn't said anything in this meeting. That was just a dream.
2: Und Anders Danielsen Lee bestätigt.
4: I love Bill Evans. I transcribe Bill Evans solos to understand this man. If I could do this, I'd be so happy.
2: Bill Evans war ein genialer Musiker und gleichzeitig ein introvertierter Mann, der durch große Mengen an Heroin sein Leben und seine Beziehungen zerstörte. Im längsten Suizid der Jazzgeschichte, wie es im Film heißt. Doch zum Glück hat das Drama um Bill Evans auch komische Momente. Für einige Wochen lebt der Pianist im Haus seiner Eltern in Florida und wird prompt in der Billardbar erkannt von einem Jazzfan.
5: Hey, can I ask you a question? Are you Bill Evans?
6: Yep.
5: So I'm a huge fan. I saw you in New York last fall. You were phenomenal.
6: Oh, thank you.
5: Everybody digs Bill Evans. That's the record I have. You might sign it for me someday.
2: Everybody digs Bill Evans ist ein überzeugendes Biopic. Der britische Regisseur Grant G. hatte bisher vor allem Dokumentationen und Videoclips gedreht. Mit seinem ersten Spielfilm zeigt er seine ganze Liebe zur Musik und vor allem zum Jazz. Everybody digs Bill Evans auf der Berlinale mit dem Silbernen Bären ausgezeichnet für die beste Regie an Regisseur Grant G., mit dem ich gesprochen habe, auf der Berlinale. Und hier schon mal ein Hinweis für den 29. April. An diesem Tag wird nämlich dieser tolle Jazzfilm laufen beim Lichter Filmfest Frankfurt International. Und zwar vormerken um 18 Uhr im Eldorado Kino und dann nochmal um 22 Uhr im Malsehen. Der auf der Berlinale mit dem Silbernen Bären ausgezeichnete Biopic Everybody Digs Bill Evans über die tragische Geschichte des Jazzpianisten zweimal in Frankfurt beim Lichter Filmfest am 29. April, 18 Uhr Eldorado Kino und dann nochmal 22 Uhr im Malsehen.

Ihr hört die Machtdose auf Radio X, dem werbefreien Stadtradio in Frankfurt, hier mit einem tollen Stück von Lady Blackbird. Und das habe ich ausgewählt, weil hier Bill Evans gesampelt wurde vom Stück Peace, Peace von 1959 aus dem Album Everybody Digs Bill Evans. Genau, und diesen Titel trägt ja auch das Biopic über den Pianisten. Ich wiederhole es nochmal, zu sehen am 29. April, zweimal in Frankfurt beim Lichterfilmfest Frankfurt International, und zwar um 18 Uhr im Eldorado Kino und um 22 Uhr dann im Malsehen der Berlinale Silberne Bergwinne.

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2: Who's on the playlist? Casa Overall featuring Judy Jackson vom Album Go Get Ice Cream and Listen to Jazz mit einem Sample, vielleicht habt ihr es ja gehört, von Blowing Green Miles Davis, um den es heute hier unter anderem ging in der Machtdose. Global Edition mit Stefan Müller alias DJ EastEnders. Und wir sind schon fast am Ende angelangt. Ihr findet die Playlist auf machtdose.de oder radiox.de. Hier geht es gleich weiter bei Radio X, dem werbefreien Stadtradio mit Michael Rütten und Soul Searching. Danke fürs Zuhören und ich lege euch nochmal das Lichterfilmfest ans Herz Ende April. Ihr findet alle Infos dazu unter lichterfilmfest.de im Internet. Und wie gesagt, der schöne Film über Bill Evans läuft dann am 29. April zweimal in Frankfurt um 18 Uhr im Eldorado und um 22 Uhr im Mal-Sehen-Kino. Macht's gut, bis demnächst. Ciao, sagt Stefan Müller alias DJ EastEnders.

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0: Ein sehr schönes, einlullendes Lied, wie ich finde.
1: Ja.
0: Die Lassie Singers mit Regen.
1: Tolles Lied. Wie gesagt, haben Lisa und ich heute auf dem Hinweg alles gesehen. Mhm. Also was, wovon die jetzt gerade gesungen haben. Genau. Der war aber, das war noch kein Starkregen, um jetzt mal das erste Schlagwort zu nennen, weil wir machen jetzt so ein bisschen.
0: Also in meinem Fall auf gar keinen Fall. Das war eher so nieselig.
1: Genau. Bei mir war es eher sprühig. Also es gibt ja auch wieder viele verschiedene Arten des Regens. Aber genau, wir haben ja heute eine Sendung von Are You Urban und unser Thema ist Stadt und Klima.
0: Und da dachten wir uns, wir fangen mal an mit einer kleinen Einführung. Was macht denn Stadtklimatope aus?
1: Klimatope, das ist das richtige Wort. Danke. Ich habe vorhin Klimatal gesagt, das war nicht richtig.
0: Das war aber schon anders richtig.
1: Ich hau noch mal einen raus. Also wir hatten jetzt gerade Starkregenphänomen, nennt man es dann. Also ne, wenn quasi die ganzen versiegelten Flächen in Stadt die Starkregenphänomene nicht mehr aufnehmen können und dadurch wird
0: Also ich habe gelesen, dass es in Städten das also tatsächlich eher eine trockenere Luft gibt häufig, aber wenn es dann regnet, dann regnet es stärker, weil es mehr Keime in der Luft gibt, an denen sich an dem Wasser kondensiert aus der aus der Luft, genau.
1: Ja, tipptopp.
0: Und deswegen genau, wenn dann feuchte Luft angeweht wird, dann wird regnet die schneller ab.
1: Ja.
0: Und deswegen gibt's heftigere Niederschläge dann
1: in der
0: Stadt.
1: Und das wird vielleicht noch durch das zweite Phänomen verstärkt, nämlich die Hitzeinseln. Also das könnte ja dann irgendwie vielleicht sogar zusammenhängen, wenn also auch wieder viel versiegelte Fläche, Speichermasse, viel Beton, viel Oberfläche, die Hitze speichert, die das dann abgibt. Und dann erhitzt sich quasi das Stadtklima, ist nur eine Mutmaßung, aber durch die Trockenheit könnten ja auch viele Partikelchen mehr in der Luft sein. Und wenn dann ein Tiefdruckgebiet kommt und es dann regnet, dann geht es auch wieder richtig ab.
0: Genau, also einmal sind es die Partikel in der Luft und es kann weniger verdunsten, weil alles fließt ja in die Kanalisation.
1: Genau.
0: Aber diese Wärmeinseln sind auch ein Effekt, das habe ich auch gelesen.
1: Ja,
0: ja, also Hitze. Durch einfach mehr Oberfläche, durch die Bebauung, die sich auch aufheizt leichter und auch weniger leicht abkühlt in der Nacht.
1: Deswegen Speichermasse, das hält einfach die Hitze sehr lang und dadurch die folgenden Tropennächte, die wir jetzt am Wochenende auch hatten. Mhm. Das ist nicht, was nochmal?
0: Über 20 Grad, glaube ich.
1: Wenn es nicht runtergeht, dann...
0: Ja. Ich glaube, die erste Nacht war es zum Glück noch nicht, aber wir hatten gestern Abend 30 Grad bei uns in der Dachgeschosswohnung. Das war nicht schön.
1: Ja, also das gehört zu diesen...
0: Ja, was habe ich noch gelesen? Genau, typisch für städtische Windsysteme ist es, dass es erstmal eigentlich niedrigere Windgeschwindigkeiten gibt, weil es eine höhere Rauigkeit gibt. Das so ist das im Klimajargon. Also der Wind wird an der Bebauung mehr abgebremst, sodass es eigentlich weniger Wind gibt. Aber es gibt dann diese Ecken durch zum Beispiel Hochhausbebauung und Kanalisation, also enge Straßenschluchten und dann diesen Düseneffekt, sodass es teilweise Ecken gibt, wo dann die Windgeschwindigkeit 10-mal so hoch ist wie im Rest der Stadt.
1: Das habe ich gestern.
0: In den Frankfurter Straßenschluchten in das innerhalb der Skyline zum Beispiel kann man das super beobachten, wenn man da mit Fahrrad lang will.
1: Das sind die sogenannten Fallwinde auch. Also wenn es quasi über...
0: Genau, das ist noch der andere Effekt, dass quasi die abbremsen, also die hohen Gebäude...
1: Und dann fällt der Wind oder die Luft fällt dann einfach runter und beschleunigt sich. Aber ich saß auch gestern tatsächlich in Offenbach an der Ecke, da wo wir auch Eis essen waren. Und da war es auch so windig, da hat es wirklich alles weggeweht. Brillen, mein Eisbecher wurde umgeweht, also da ging es richtig, richtig ab. An der Mainstraße, direkt am Main, Ecke Bernhard oder irgendwie Ecke, was auch immer für eine Straße, aber da an der Ecke von dem Eis, von der Eisdiele. Genau, ja, Wind. Es halt sehr arg. In meinem.
0: Ja, bei mir auch. Ich weiß nicht, ob die HörerInnen das auch hören.
1: Ruft uns einfach an und sagt mal Bescheid, ob ihr das auch so hört. Genau.
0: Ja, und dann haben wir ja noch dieses witzige Phänomen Klimawandel, dass das Ganze irgendwie auch noch verstärkt in gewisser Weise. Also was wir für Hessen prognostizieren, ist mehr Starkregenereignisse. was problematisch ist, weil wir eh schon in den letzten Jahren regelmäßige Überschwemmungen haben, zum Beispiel in Offenbach. Ja. Also 2017, glaube ich, war der Sommer, wo arg oft die Keller überflutet waren. Ja. Dann, genau, du hast es schon gesagt, mehr Hitzetage, mehr Hitzenächte.
1: Ja.
0: Und dann die schleichenden Klimafolgen, zum Beispiel, dass es eben grundsätzlich etwas wärmer wird. Deswegen sind auch zum Beispiel Stadtbäume und Stadtvegetation anderen Bedingungen ausgesetzt. Und ja, manche Arten kacken eben da ab.
1: Ja, und auch genereller Abfall vom Grundwasserspiegel, das gehört ja auch noch dazu. Also das geht ja einher
0: genau,
1: mit der Hitzeperioden, Trockenheit.
0: Die länger Trockenheitsperioden dauern. Nehmen auch zu.
1: Ja.
0: Ja, und auch so eine schleichende Sache ist, dass es jetzt invasive Arten gibt, die es vorher hier nicht gibt. Zum Beispiel die süße Tigermücke.
1: Ja, und der asiatische Marienkäfer, der ist jetzt nicht so böse, aber gehört auch dazu.
0: Wie sieht der aus?
1: Die sind tatsächlich, die haben nicht diese 7 Punkte und auch nicht rot,
0: ach so,
1: sondern sind orangig, gelbig.
0: Aber
1: gelbig,
0: sonst ähnlich?
1: Mehr Punkte. Und die Beinchen sind nicht schwarz, sondern gelblich und auch orange. Und das Köpfchen ist nicht so rund und süß wie beim deutschen Marienkäfer. Ja. Man kann sich's angucken im Internet.
0: Oder bald auf deine Hand.
1: Genau. Oder auch auf deiner Hand. genau, also kurz mal, wie gesagt, die Einführung. Wir kommen zu den einzelnen Punkten jetzt im Verlauf.
0: Ja, genau. Also was wir uns vorgenommen haben, jetzt uns dann mal Frankfurt anzugucken, mal Offenbach anzugucken und vorher aber noch eines dieser Phänomene herauszugreifen, nämlich die Windverhältnisse in der Stadt.
1: Was ist damit eigentlich los?
0: Ja. Vorher spielen wir aber noch ein Lied, das einfach super zum letzten Wochenende passt. Und zwar Lee Scratch Perry mit City Too Hot.

0: ein schönes Lied, aber ich habe gerade zu Lisa auch schon gemeint, es macht mich so ein bisschen träge.
1: Wir haben gedacht, wir gehen mal raus, bevor wir hier wegdämmen.
0: Weil jetzt die Premiere ist, und zwar haben wir ja schon angekündigt, wir haben einen Studiogast.
1: Stimmt aber nicht ganz, wir hatten schon mal jemanden.
0: Wen hatten wir denn?
1: Bella war schon mal hier.
0: Ach, verdammt, okay, dann Sekondiere. Egal, es ist toll, dass der gute Georg hier ist, Georg Klein.
2: Hallo.
1: Hi.
0: Gute. Und der Georg, der hat was mit Wind gemacht auf einem Platz in Offenbach, ne?
2: Ja, wir sind sozusagen dran, was mit Wind zu machen, weil es halt der Hugenottenplatz ist, der zwischen Hochhäusern liegt, sehr unattraktiv ist, leicht abfallend, mit zwei Reihen Betonbaumeimern drauf. Aber es ist der einzige Platz in Offenbach zwischen den paar Offenbacher Hochhäusern, wo es quasi zu jeder Jahreszeit Wind hat.
0: Ja, sag nochmal schnell, ob ich richtig liege. Windgarten Hugenotte, richtig heißt das Projekt?
2: Windgarten Hugenottenplatz.
0: Ja. Hugenottenplatz, genau. Mhm. Und wir selber kennen den Georg schon von anderen Kontexten, gell?
2: Ja.
0: Liesel?
1: Das, ja, richtig. Ist auch nicht schwer. Georg ist auf jeden Fall ziemlich rührig in Offenbach.
0: Ja, ein Anrührer.
2: Naja.
1: Zum Beispiel Waggon am Kulturgleis oder Commons Café im Digital Retro Park.
0: Genau.
2: Genau.
1: Um das zwei zu nennen.
2: Das sind so das, was ich die letzten 15 Jahre jetzt mal gemacht habe. Ja.
0: Also ich hatte immer große Hoffnung bei dem Hugenottenplatz, weil ich immer fand, oh, die eine Brandwand, da könnte irgendwas sein, da gibt's jetzt so ein Pflanzgitter, da könnte irgendwie mal Kino stehen oder was auch immer, weil der doch relativ weitläufig ist und auch eine Verbindung hat, eine B-Ebene, eine Brücke zur VHS rüber, ne?
1: Genau, vielleicht für die Leute, die den Platz nicht kennen, wenn man nach Offenbach kommt und bei der S-Bahn-Station Marktplatz aussteigt und
2: gegen die Fahrtrichtung
1: nach oben geht, also direkt eigentlich dann am Rathaus,
0: ja.
1: Dann ist der Hugenottenplatz praktisch zwischen C und A und
0: der Walterpassage.
1: Ja.
2: Der Walterpassage auf der einen Seite, oben ist das Kreishaus am oberen Ende und unten ist die evangelische Kirche.
1: Ja. Mhm.
0: Genau.
1: Also ziemlich neben der Fußgängerzone, also sehr zentral, aber irgendwie doch abseits gelegen.
0: Ja, voll. Und da hattet ihr jetzt wann, genau, erzähl mal, wann hattet ihr quasi Start von dem Windgarten oder wann wurde es umgesetzt? Oder wie?
2: Also wir haben vor 3 Jahren, kam ich mit der Idee auf die Stadtplanung zu und wir haben so eine Ab-in-die-Mitte-Förderung bekommen. Als wir die dann endlich bekommen sollten, fing Corona gerade richtig an und alles wurde sehr, sehr komplex und schwierig, überhaupt auch noch was von dem Geld für das Projekt zu retten, weil Ab in die Mitte so strukturiert ist, dass das eigentlich schnell innerhalb von ein paar Monaten gehen soll. Und unser Projekt ist ja quasi langfristig. Wie langfristig, wurde mir auch erst jetzt in den letzten 3 Jahren klar, dass wir versuchen, den Platz dauerhaft umzugestalten mit einerseits Pflanzstufen an diese in Reihe und Glied stehenden Betonbaumeimer dran, wo wir versuchen, essbare Stadt anzupflanzen. Und dran dann quasi nochmal Windräder, kleine DIY-Windturbinen, mit denen wir Strom erzeugen, mit denen man dann so quasi sein Fahrrad zum Beispiel laden kann.
1: Mhm.
2: Sein Handy auf jeden Fall, ob es mit Fahrrad, ob wir dafür genug Saft erzeugen, werden wir noch sehen.
0: Mhm. Das ist diese Pflanzkübel, das ist doch auch, dazwischen ist doch auch ein Abgang zur Tiefgarage auch, oder? Das ist
1: wir hatten auch mal eine Sendung über Untergrund und da waren wir in der Ecke.
0: Ja.
2: Es gibt da 2, 3 Abgänge über die Länge des Platzes. Und,
1: eigentlich ein ganz spannender Ort, weil er irgendwie auch so mehrdimensional ist, ne? Ja. Mit dieser Brücke über die Berliner Straße und den Abgang in die Tiefe und den Passagen drumherum.
2: Eigentlich ein krasser Unort, aber halt auch, ja, also es schreit danach, dass man damit was macht.
0: Und wenn man mal richtig Wind haben will, dann geht man einfach dahin, weil es bläst tatsächlich echt richtig arg da oben.
1: Ja, das ist richtig krass.
0: Das ist also, weiß ich nicht, im Sommer ist es bestimmt auch ziemlich, kann auch ziemlich gut sein. Im Winter ist es sehr, sehr unangenehm auf jeden Fall da. wenn ich da jetzt mich dran erinnere, wie oft ich irgendwie schon darüber gelaufen bin und es hat, also es verstärkt ja immer Wind, verstärkt ja Kälte. Das war schon...
2: Da bläst es einem richtig in den Nacken rein.
0: Ja, ja, voll, das geht in die Knochen. Und sag mal, wie ist es jetzt gerade, das Projekt? Also an was für einem Stand ist es jetzt? Geht es weiter oder ist es gerade wieder am Weitergehen oder wie sieht es da aus?
2: Also wir sind jetzt quasi nach 3 Jahren etlichen Genehmigungs- und Überprüfungsprozessen, weil es ist auch nicht so leicht, da was etwas Stabileres gebaut, genehmigt zu bekommen, weil der Platz ja gar nicht der Stadt selbst gehört tatsächlich.
1: Oh, okay.

0: von vornherein quasi, dass dieses Hochplateau eigentlich Teil ist von einem Hochbau und nicht von einem Tiefbau, weil es ja eigentlich nicht runtergeht, sondern eigentlich wurde es ja nur gedeckelt mäßig. Also ne, der Grund und Boden, der vielleicht der Stadt irgendwann mal gehört hat, ist ja quasi, dann ist ja die Parkgarage gar nicht richtig im Untergeschoss.
1: Ja, eigentlich ist die
0: sondern also, Parterre. Ja, genau. Ja,
2: konkret tatsächlich. Ist das da so, dass die Stadt halt die Wegerechte hat und die Wegerechte beinhalten auch, Stadtbegrünungsbauten, welcher Art auch immer, bis zu einer Höhe von.
1: Okay.
2: Und deswegen konnten wir da jetzt erstmal anfangen.
1: Also das würde dann auch eure Windräder beinhalten?
2: Ja, da steht jetzt noch eine Statikprüfung an, bei der uns die Stadt hoffentlich, ich klopfe hier mal auf Studioholz, diese uns bald machen wollen. Und dann, also wir haben diese Pflanzstufe, die erste, die wir jetzt gebaut haben und auch wirklich, also es war ein furchtbar langer Genehmigungsprozess zwischen vielen Ämtern. Aber die haben wir halt so massiv gebaut, die ist innen massiv geschweißtes Stahlgerüst, so dass das Ding auch insgesamt schwer genug ist, dass wir dann noch einen kleinen Masten, 4,5 Meter oder so, dran machen können für das Windrad oben.
0: Wie viele Ämter waren denn da involviert, so circa? Also wen habt ihr da alles angesprochen oder musstet ihr mit ins Boot holen?
2: Erstmal die Stadtplanung selber, das Stadtgrünamt. Ordnungsamt ist natürlich dann auch jeweils für die Bautage und wenn wir da Aktionen gemacht haben oder was weiß ich, Windgeschwindigkeiten gemessen haben und sonst was.
0: Aber Umweltamt oder Kulturamt, die waren nicht dabei wahrscheinlich.
2: Kulturamt noch nicht. Das kann vielleicht noch kommen. Mhm. Umweltamt glaube ich schon. Die waren zumindest mal irgendwie mit gefragt. Ja, da haben natürlich, da haben sie auch alle schnell viel Angst.
1: Oh je, warum haben die denn immer Angst?
0: Naja, weil es was Ungewisses ist oder so. Ich weiß nicht, vielleicht die 4 Meter, die dann hochgebaut wird mit der Windturbine und dann irgendwann fällt es um oder reißt raus und dann fällt es irgendjemandem auf den großen Fußzeh und dann ist schlecht.
2: Also
0: oder
2: wir
0: so.
2: Mussten für eine freiwillige Initiative, die so ein DIY-Projekt macht, auch echt sehr, sehr viel Statik und auch dass der Deckel von der Tiefgarage ist quasi, wie viel Gewicht
1: das
2: pro Quadratmeter darf da drauf und so. Ja, einerseits brauchst du ein gewisses Minimalgewicht, um da wirklich was Stabiles hinbauen zu können. Auf der anderen Seite darf es wieder nicht zu viel sein. Da war viel Herumgerechnerei.
1: Das mit den Windkraftanlagen ist ja auch eine ganz schöne Ingenieursleistung. Wen habt ihr da mit an Bord oder wie kooperiert ihr da?
2: Ach, wir haben Gott sei Dank bis jetzt noch ein paar nette Leute, die über die ganzen 3 Jahre dabei geblieben sind. Ein Umwelttechnikstudenten aus Darmstadt tatsächlich, der Gubell. Sehr nett. Die Windturbine an sich ist ja so ein, das ist wirklich konzipiert worden mal auf so einem, vor so einem Umweltgipfel, großer Klimakonferenz 2016, glaube ich schon in Paris, war die 2016? Ja. Auf jeden Fall gab es da so ein Hackercamp und da haben Leute ein möglichst einfaches Energieerzeugungssystem für Afrika überhaupt entwickelt. So. Und das ist eigentlich tatsächlich ein Fahrradreifen mit einem Nabendynamo drinne.
1: Das ist ja geil.
2: Und oben und unten jeweils Windschaufeln aus gebogenen Offset-Druckplatten.
1: Genau, weil die sehen nämlich gar nicht so aus, ne, wie diese Windräder, die man so kennt.
2: Nee, es ist eine vertikale Windturbine quasi.
1: Ja, so eine Dose.
2: Dieses Schaufelprinzip ist von der NASA übernommen worden. Die haben das mal für irgendeinen Mars Blender oder so entwickelt, tatsächlich zur Energieerzeugung. Und das ganze Ding ist halt Open Source und relativ leicht selbst zu bauen und sollte halt eigentlich auch speziell für Gegenden, wo es halt gar keine Stromversorgung gab, gemacht werden.
0: Und ganz kurz für so, also ich weiß nicht, wie viel diese Windturbine dann im Endeffekt wiegt. So, dafür müsst ihr eine Statik nachweisen für ein 4 Meter hohes Ding und dann quasi einspannen, so ein Eisengerüst oder Vollmetallgerüst.
2: Naja, zumindest muss es eine massive Eisenstange sein und so muss, und die Berechnungen müssen halt 100 pro stimmen. Ja. Das ganze Ding an sich ist so leicht gebaut, dass es keine 2 Kilo wiegt, würde ich sagen.
0: Ja.
2: Aber es ist natürlich, es dreht sich dann auch mit hohen Geschwindigkeiten. Wir haben mit einer Testwindrad, das wir schon mal gemacht haben, da viele Messungen gemacht am Platz und so. Und Da kann schon

0: Also an leichtwindigen Tagen, wo das dann da noch stärker wird, kann da ordentlich was zusammenkommen tatsächlich.
1: Ja. Aber macht ihr dann auch irgendwie, habt ihr das dann angegliedert an irgendeine ein Forschungsprojekt oder irgendwie an eine Hochschule oder so?
0: Bis jetzt noch nicht, würden wir sehr gerne. Wir sind sehr, sehr offen und freuen uns auch über jede Unterstützung und jede weitere Mitwirkung. Für mich ist es so, also als ich so die Grundlage erfunden habe und dann geguckt habe, interessieren sich vielleicht noch andere Leute dafür. Für mich ist es vor allem ein Projekt, um in die Stadt hineinzubringen an eine Stelle, dass man Fragen von Energie, Ernährung, Klima wirklich in der Stadt zusammenbringen kann und hoffentlich und vielleicht auch anders fairer und lokaler denken kann und handeln kann.
1: Ja, voll gut. Ja.
2: Im Grunde das, was immer gefordert wird.
1: Ja, genau.
2: Auch dezentrale Energieversorgung.
0: Ja, ja. So dann fordern oder sich vorne auf die Jacke heften, tun das viele, auch so die Energieversorger selber. Aber wenn man sie dann fragt, ob sie sich vielleicht beteiligen würden, dann ist da leider gerade gar kein.
1: Naja, aber umso wunderlicher, wenn man dann irgendwie sagt, okay, da gibt's Möglichkeit, das umzusetzen, dass dann nicht dieses Ganze, was du jetzt auch erklärt hast oder erzählt hast von diesem Umsetzung- und Genehmigungsmarathon, dass das dann nicht irgendwie auch schneller geht und nicht eine Stange genehmigt wird, sondern vielleicht direkt 10 in Reihe und dann kann man irgendwie mal lustig irgendwie rumtesten und so. Das wäre schon ganz geil, auch für den Platz, wenn ich mir das jetzt so vorstelle.
0: Also die Stufe, die da jetzt steht und dann auch hoffentlich noch im Lauf, also bis in den Herbst rein, ihr erstes Windrad bekommt, das wäre so meine Hoffnung, dass wir bis zum Herbst sind. Das ist quasi der Prototyp. Wenn der durch ist, dann könnten wir auch direkt weiterbauen. So.
1: Und macht ja auch so eine Veranstaltung, so ein Windrave oder so, wo alles so weht und dann wird es voll laut.
2: Und die Akustik auf dem Platz ist bestimmt auch ganz abgefahren.
1: Ja, so voll. Oder wo so Glittersachen überall rumschwingen. Und
2: es hängen
1: so,
2: ja schon die Windfische.
1: Ja, genau. Aber noch mehr davon.
0: Ja, wir haben da schon auch Leute gehabt, die sofort gesagt haben, ja, und wenn wir da noch 2 Pflanzstufen dran bauen, dann bauen wir noch eine Tanzfläche dazwischen.
1: Ja, mal eine Bühne, eine öffentliche. Ja, voll gut.
0: Ja, muss man sich überlegen. Dazu braucht es halt auch Leute, die sich da die Zeit für nehmen und die Raumkonzepte mitentwickeln. Im Augenblick sind wir froh, wenn wir erstmal unseren ersten Typen gebaut kriegen und vielleicht noch eine zweite Stufe dieses Jahr auf den Platz bekommen.
1: Das ist ein hervorragendes Stichwort. Georg hat es ja gerade schon gesagt. Hat jemand Bock?
2: Es braucht Leute.
1: Vielleicht in den Äther hinein?
2: Wo kann man sich kommt man denn an dich ran?
0: Man erreicht uns eigentlich über das Commons Café, das ich mache. Das ist so ein Workshop- und Stadtprojekte-Café im Eingangsbereich vom Heimcomputermuseum Digital Retro Park in Offenbach in der Fußgängerzone.
1: Das ist in der Walterpassage, ne? Direkt.
0: Genau, das ist quasi das ist ein Innenhof im Durchgang zwischen Hugenottenplatz und Fußgängerzone, also eigentlich relativ leicht zu finden. Findet man aber natürlich auch im Internet unter Commons Café. Es gibt auch, ich glaube, wir haben auch noch irgendwie einen Insta-Account mit Windgarten am Hugenottenplatz.
1: Stimmt.
0: Und es gibt eine Facebook-Gruppe, gibt's auch noch.
1: Ja.
0: Seite, Entschuldigung.
1: Wir können das einfach mal verlinken, beziehungsweise ich kann mal einen Post machen. Ich mache ja manchmal Radio X Posts und dann kann ich das quasi verlinken.
2: Ich sehe hier auch gerade commonscafe@postio.de. Falls ihr ganz akut jetzt sofort den Georg anschreiben wollt, macht's am besten, bevor es wieder aus dem Hirn raus ist.
0: Ja, freue ich mich.
1: Ja, wir uns auch.
2: Okay, ja, dann machen wir mal Musik und dann sprechen wir weiter über Klima in der Stadt. Und Georg, du kannst dich auch gerne dann weiter beteiligen.
1: Der erste Auftakt zum Windrave.

0: Oh ja, oh.
1: Ich bin raus.
0: Gerade noch einfach vor sich hingelabert.
1: Architecture in Helsinki.
0: So ein schönes Lied.
1: Do the whirlwind. Whirlwind. Also heute.
0: Naja, das ist halt, weil du auch den Rave einfach willst. Den Windrave. Do the whirlwind. Passend zu dem vorherigen Thema. Lieber Georg, vielen Dank, dass du das alles erzählt hast. Schalte ich gerne nochmal ein, weil wir reden nämlich jetzt zwar noch nicht über Offenbach, aber hoffentlich gleich. Wir haben auch nicht mehr so viel Zeit tatsächlich. Aber weil wir die Schwesterstädte Frankfurt und Offenbach heute im Vergleich haben, also eigentlich so wie immer, nicht nur heute, aber explizit, was Klimawandel und Klimaanpassungsmaßnahmen angeht. Ein langes Wort. Klimaanpassungsmaßnahmen sind
1: sehr deutsch berühmt.
0: Ja, sind Maßnahmen.
2: Ja,
0: ganz genau. Ganz genau. Das ist ein gutes Stichwort. Sind Maßnahmen, die Städte anscheinend jetzt, oder anscheinend nicht, wir haben es ja recherchiert, ergreifen seit mehreren Jahren, um Klimawandel in Städten in den Griff zu kriegen. Beziehungsweise, dass das Klima in der Stadt nicht ausartet in noch mehr Tropennächte, Hitzeinseln, Starkregenphänomene und so weiter.
1: Ich habe ja für Offenbach recherchiert und du für Frankfurt.
0: Richtig.
1: Und für Offenbach kann ich sagen, es gibt sehr viele Konzepte. Wie ist es denn in Frankfurt?
0: Wir haben ja zusammen ein bisschen recherchiert und ich habe eine Seite aufgemacht, dann gab es noch eine Seite und noch einen Link und noch eine Seite und noch einen Link und noch einen Link. Also es gibt sehr viel Geschriebenes, wenig Umgesetztes.
1: Ja, Dito, ja sowas.
0: Naja, es ist ja auch noch Zeit.
1: Ja, eben.
0: Also, bloß keinen Stress.
1: Wenn die so Ideen heiß ist, sind zumindest schon mal da.
0: Genau, und wenn es so heiß ist, muss man eh langsam machen mit allem. Man darf da nicht so schnell machen. Muss sich
1: Zeit
0: lassen.
1: Was haben Sie denn die Frankfurter vorgenommen?
0: Also unter anderem, ich habe mir so ein paar Sachen rausgepickt. Einmal, das hatte ich glaube ich auch schon mindestens zweimal erwähnt, je nach Sendung, gibt es ja das Programm Frankfurt frischt auf.
1: Also mit den Slogans sind sie ganz weit vorne.
0: Frankfurt frischt auf ist eine Klimaanpassungsmaßnahme in disguise sozusagen, weil Begrünung, also sowohl Dachbegrünung als auch Fassadenbegrünung und Entsiegelung dazu beiträgt, dass Regen ja ablaufen kann. Nicht unbedingt in den Kanal, sondern dahin, wo es eigentlich hingehört, nämlich ins Grundwasser, in die Erde. Und Frankfurt frischt auf fördert EigentümerInnen oder bietet Anreize, dass man zum Beispiel den versiegelten Vorgarten entsiegelt, dass man Grün aufs Dach macht, Grün an die Fassade macht und so weiter. Und weil der Georg gerade schon gesagt hat, mit dem Stichwort
2: Schwammstadt.
0: Ganz genau. Ist das, was Grün auch macht. Also ohne Grün, ohne mehr Grün, kein Schwammeffekt. Und
1: richtig,
0: die Schwammstadt ist strukturell, also eigentlich kann man sie nicht partiell anwenden, sondern es ist ein Flächen, also eine ganzheitliche Maßnahme. Eigentlich muss eine komplette Stadt Schwammstadt werden. Es reicht nicht nur ein Plätzchen, ein Örtchen, ein Bereich, damit das Ganze funktioniert.
1: Ja,
0: hat zumindest die Sendung mit der Maus hat es gesagt. So. Es geht nur
1: wenn die das
0: ganz
1: sagen, das stimmt.
0: Richtig.
1: Ja, macht ja auch Sinn, dann quasi private Eigentümer mit an Bord zu holen, denn den Privaten gehört ja ganz viel der Stadt. Auf der anderen Seite hat ja die Stadt Frankfurt auch Liegenschaften. Haben die denn da schon angefangen? Weißt du da irgendwas?
0: Das ist ein guter ein guter Hinweis. Ja, also es gibt diesen Sommer tatsächlich die ersten Schritte einer Umbaumaßnahme der Hauptwache.
1: Ei, aha.
0: Und das ist auch wieder eine Klimaanpassungsmaßnahme in disguise. Also sie gehört quasi zu diesem Klimamaßnahmenkatalog. Aber erstmal gehen sie nicht so weit, um zu entsiegeln, sondern sie stellen erstmal so Hochbeete auf und es gibt auch einige Bäume, die dazukommen sollen. Also der Platz, die Hauptwache soll grüner werden. Die ist ja sehr, sehr grau. Es ist sehr, sehr warm da auch. Es gibt ein paar Bäumchen drumherum, aber eigentlich ist da nicht wirklich viel grün. Also wir haben ja, die Lisa hatte für Offenbach eine Klimakarte recherchiert, wo man quasi die Hitzeinseln sieht in so lila.
1: Klimafunktionskarte. Gibt's für Frankfurt wahrscheinlich auch, oder?
0: Ganz genau. Und da ist die Hauptwache ziemlich lila. Noch. Aber der Mike Josef, der Stadtplanungsdezernent, hat für diesen Sommer Großes vor.
1: OB in disguise.
0: Ja, genau. Alles ist heute in disguise ein bisschen. Auf jeden Fall, genau. Die Hauptwache ist ein Teil. Der Rossmarkt ist ja auch an der Hauptwache angeschlossen. Also dieser Platzdreiklang Rossmarkt, Goetheplatz, Rathenauplatz. Und da im Rathenauplatz gibt's ja schon diese Wasserspiele. Und eigentlich sollte, das ist jetzt aber auch schon ein paar Jahre her, der Rossmark, Goetheplatz, Rathenauerplatz mal zu einem Regenrückhaltebecken werden. Also etwas, was man quasi entsiegelt und in die Erde so ein bisschen rein.
1: Das ist ja spannend, dass das in der Stadt direkt ist, weil ich kenne das von außerhalb.
0: Nee, das soll jetzt auch in Städten.
1: Entlang von Flüssen oder so oder in irgendwelchen Auen.
0: Retentionsbecken, und diese Regenrückhaltezonen, die ja auch bewachsen sind, ne, dass quasi, wenn der Fluss über die Ufer tritt, dass es quasi aufgesogen wird. Das ist nicht Schwammstadt, sondern Schwammufer. Aber bei dieser Schwammstadt, da gibt es in Kopenhagen schon ein Beispiel, das ist ein öffentlicher Platz, Basketballfeld, Kinderspielplatz, und wenn das, der Regen kommt, dann kann das zu einem Regenrückhaltebecken werden. Also beides.
1: Kinder vorher weg.
0: Ja, aber das ist nicht so tief, dass Kinder da nicht mehr drin stehen können. Also es ist, glaube ich, wadenhoch für Erwachsene oder kniehoch maximal. Und das gehört dazu, also der Regen kann absickern, aber gleichzeitig füllt sich dieses Becken an und bietet so Platz, dass der Regen wohin kann. Wenn das gebraucht wird. Also das ist, gibt verschiedenste Maßnahmen, aber wie gesagt, ist noch eine Maßnahme, weil es noch nicht umgesetzt ist. Ich weiß nicht wann.
2: Aber es soll dann ein Zusammenhang hängendes System von Becken werden quasi oder was? Oder?
0: Naja, im besten Fall muss man dafür erstmal wissen oder prognostizieren, wie viel Starkregenphänomene es gibt irgendwie in einem Jahr. Und dann kann man irgendwie gucken, okay, bei so und so viel Liter der Quadratmeter braucht man so und so viel Regenrückhalteflächen oder Retentionsbecken oder wie auch immer. Das weiß ich nicht, wie weit die Stadt Frankfurt da ist. Dazu habe ich nicht mehr so viel gefunden, aber ich habe auch ehrlich gesagt nicht mehr weiter in die Richtung recherchiert. Mhm. Wir reißen ja immer nur an. Wir wollen ja auch noch Platz haben für weitere Nachfolgesendungen.
1: Ja, wir wollen Neugier wecken und Initiative zum Selbst.
0: Und wir sind auch nicht da, um alle zu informieren. Nein. Sondern wir bieten immer nur so ein paar.
1: Bei mir hat's gewirkt. Ein paar.
0: Genau, das ist so viel zu Frankfurt Teil 1. Wir werden Teil 2 wahrscheinlich nicht mehr schaffen, aber was sagt denn Offenbach?
1: Sollen wir das direkt machen oder erst eine Musik?
0: Ach so, vielleicht erstmal noch ein bisschen Musik. Du hast voll recht. Also, erstmal ein bisschen sacken lassen.
1: Erstmal sacken lassen, würde ich auch sagen.
0: Voll.
1: Moment, ich muss halt ein bisschen jonglieren. Wir haben ein Mikro mehr und ich habe keine Hand mehr.

0: Paola kann nicht mehr warten.
1: Ich kann nicht mehr
0: jetzt
1: warten.
0: Raus.
1: Was das hat Offenbach umgesetzt?
0: Ich sag noch schnell das Lied ab, okay? Was? People Under the Stairs, The Effect of Climate Change on Densely Populated Areas, wie Arsch auf Eimer.
1: Oh mein Gott, Klimaanpassungsmaßnahmenkatalog.
0: Ja. Offenbach hat
1: was kannst du?
0: Fleißarbeit haben die gemacht. Mhm. Wir haben gefunden eine Klimastrategie, ein Klimakonzept 2035, wo ganz viele Maßnahmen drin sind. Also die haben wirklich, wirklich Fleißarbeit geleistet.
1: Sag mal die Seitenzahl.
0: 142.
1: Boah.
0: Genau, und da gibt es Maßnahmen aus diversen Bereichen, aus Thema Öffentlichkeitsarbeit natürlich, aber auch Infrastrukturanpassung, mhm, zum Thema Mobilität, zum Thema Wirtschaft. Und es wurde für jede dieser Maßnahmen ganz klein aufgeführt, wer ist verantwortlich, mit welchen Handlungsschritten muss man vorangehen, welche Kooperationen müssen eingegangen werden. Also muss ich sagen, 1+ für die konzeptionellen Ideen.
1: Wow.
0: Aber, und jetzt kommt das Aber, es muss halt einfach auch mal was umgesetzt werden. Und ich habe mir so, ich habe das überflogen, weil ich konnte es mir nicht ganz ranziehen. Und in den Bereichen, wo ich mich auskenne, zum Beispiel Mobilität, zum Beispiel Verkehrswende fördern, zum Beispiel öffentlichen Raum umgestalten, sodass es mehr Platz für Grünflächen gibt und so, da werden die gleichen Konzepte seit 20 Jahren hin und her jongliert, habe ich das Gefühl, aber es wird einfach nicht.
1: Ich habe eine Frage dazu.
0: Umgesetzt.
1: Ja,
0: ja.
1: Gerne. Krass, ich gucke hier gerade drauf, so mit einem Auge.
0: Wir sind gerade hängen geblieben, zum Beispiel bei einer Maßnahme, die nennt sich Begrünung und Entsiegelung von privaten Flächen und Gebäuden in der Stadt.
1: Das, was ja auch Frankfurt frisch auftut.
0: Genau,
1: in
0: das
1: Frankfurt.
0: War jetzt Zufall. Ja.
1: Ich höre mich nicht mehr. Irgendwas ist... ein typischer Wackler.
2: Offenbach eine Frage. Öffnet sich.
1: Ja. steht da vielleicht irgendwo in dem Bericht auf der letzten Seite auch, warum... Also, wann das oder warum es nicht umgesetzt wird oder wann es umgesetzt wird oder
0: also
1: wann?
0: Es nennt sich 2035, deswegen
1: also dann
0: gehe ich
1: erst
0: davon aus, dass,
1: okay,
0: dass der Horizont ist für die Umsetzung.
1: Bis, nicht ab.
0: Okay. Würde ich mal sagen, sonst wäre es ja recht unambitioniert.
1: Okay.
0: Ja.
1: Seltsam.
0: Also was genau findest du seltsam?
1: Ich finde seltsam, dass davon noch nicht, also ich bin ja immer auch neugierig und bin ja schon relativ gut informiert, auch was Offenbach angeht. Ich wohne ja da, aber ich habe zum Beispiel noch nie jetzt einen aktiven Aufruf für EigentümerInnen gesehen, auch wenn ich keine bin, aber ich wohne ja in einem Mietshaus und ich kenne meinen Vermieter, den Eigentümer von diesem Haus wiederum ziemlich gut und da habe ich noch nie irgendwas gehört und ich habe den sogar aktiv gefragt, und was ist denn jetzt mal mit...
0: Tatsächlich habe ich dazu schon was gehört und zwar kann man Förderung bekommen, wenn man Flächen entsiegelt.
1: Ah ja, okay. Mhm. Also das heißt, okay, genau, nicht...
0: Da gab es... Ich bin im kleinen Kreis der Erlauchten, die den Newsletter der Stadt Offenbach abonniert haben. Und da kriegt man solche Infos.
1: Dann muss ich
0: und
1: das
0: ich
1: einfach machen.
0: Ich habe irgendwie das Gefühl, dass wenn man diesen Newsletter nicht abonniert hat, dann bekommt man diese Infos nicht, weil die tauchen sonst nicht auf. Wenn die OP, also die Offenbach Post, die einzige Tageszeitung in Offenbach, da nicht zufällig einen Artikel drüber schreibt, der dann online erscheint.
1: Ja. Na, es ist ja auch okay, dann ist es meine Schuld, dann muss ich das einfach abonnieren und dann weiß ich Bescheid.
0: Ist die Frage, wenn die Stadt Offenbach das gerne so hätte, dass vielleicht die 50 Hanseln, die den Newsletter ambitioniert haben, das wissen und alle anderen nicht, dann machen sie alles richtig.
1: Vielleicht ist das strukturell gewollt. Hast du immer nur die gleichen Nasen mitbekommen.
2: Gibt's denn Zahlen, wie viele das schon in Anspruch genommen haben oder die Förderung in Anspruch genommen haben und ihre Höfe entsiegelt haben?
0: Nee, dazu habe ich nichts gefunden. Das ist auch alles noch relativ neu. Also dieses Klimakonzept ist im Dezember 2020 erschienen, was für so ein Strategiepapier jung ist. Mhm. Und wie gesagt, es hat eine Laufzeit dann von 15 Jahren. Es spricht einige Dinge an, die eigentlich dicke Bretter sind, ne? Wie zum Beispiel Mobilitätssystem.
1: Sprich einfach weiter.
2: Ui.
0: Mobilitätssystem ändern und so. Und ich meine, da zeigt dieses Papier schon, wo der Hammer hängt, denn da sind eben ganz viele verschiedene Parteien, verschiedene Ämter mit an Bord. Und wenn es da Koordination braucht, dann dauert es eben lange. Aber das ist halt auch das Problem im Großen wie im Kleinen, ne?
1: Ja.
0: Dass das halt einfach nicht passiert, obwohl man schon lange weiß, dass es passieren müsste.
1: Aber dazu habe ich noch eine Frage, weil ich habe jetzt, du hast gesagt, dass Kooperationen auch schon feststehen bzw. vorgedacht sind. Und da habe ich jetzt gerade bei dieser einen Maßnahme versucht zu gucken, wo die denn aufgeführt sind. Also ist ja auch egal, was man sich rausnimmt. Kooperation, alle beteiligten Akteursgruppen, interessierte Bürgerinnen und genau, und da finde ich, da muss man konkreter werden, wenn man das sich wünscht, dass das dann umgesetzt wird. Weil das sind ja quasi die, die es vielleicht auch dann umsetzen oder tragen oder weiter.
0: Ja, also es sind da teilweise ganz konkret, welche Ämter zuständig sind, ja. Und welche quasi für die Kooperation notwendig sind.
1: Ja, ja.
0: Und es wird auch schon aufgeführt, wie viel es wohl kosten würde, diese Maßnahme.
1: Genau, aber wer setzt, genau, Kooperation, Verantwortung, aber die UmsetzerInnen?
0: Du würdest gerne Namen hören oder lesen oder...
1: Ja.
0: Ja. Die sind nur wahrscheinlich nicht mehr da, sobald es umgesetzt wird. Ne?
1: Das stimmt.
2: Aber auch zivilgesellschaftliche... Kooperationen geplant oder angedacht?
0: Dann jetzt interessierte Bürgerinnen und Bürger zum Beispiel.
1: Ja, das vielleicht auch noch, da können sie auch noch konkreter werden. Oder es wäre lustig, wenn man das jetzt quasi zur offenen Einsicht irgendwie bereitstellen würde und dann könnte man sich direkt zu der jeweiligen Maßnahme verbindlich eintragen.
0: Ja, das wäre schön. Ja. Ich bin dabei.
1: Genau, will halt keiner. Verbindlich.
0: Ja, also öffentlich einsehbar ist es, wenn man die Seite auf der Stadt, der Seite Offenbach findet, dann kann man sich das Dokument runterladen. Klimakonzept 2035. Ihr könnt es da gerne suchen.
1: Mache ich sofort. Ich bin schon dabei.
0: Und da findet ihr auch dann diese von Paola schon angesprochene Klimafunktionskarte, die ich auch sehr spannend finde.
1: Ja, sieht sehr hübsch aus.
0: Ja, hübsch ist sie und ich kann da leider jetzt auch gar nicht mehr viel Worte dazu verlieren, denn wir müssen bald raus hier.
1: Ja.
0: Aber was da mal wieder spannend ist, also da sieht man Innenstadt-Klimatope und Ausgleichsräume wie Park-Klimatope, Wald-Klimatope und so und eben auch die bioklimatischen Lasträume, also die Teile der Stadt, wo es eben problematisch wird mit dem Klimawandel. Und wenn man sich mal den Scherz erlauben würde und eine Karte zum Beispiel von der Einkommensstruktur oder der Sozialstruktur der Stadt Offenbach übereinanderlegen würden mit dieser Karte, dann wette ich, dass es da einen Zusammenhang gibt. Denn problematisch sind die Teile der Stadt, die eben dicht besiedelt sind, wo es eben wenig Stadtgrün gibt, zum Beispiel das Nordend, die Innenstadt. Problematisch sind große Straßen mit viel Verkehr. Und das sind halt auch die Orte, wo eben die Leute wohnen, die sich eben kein kleines Häuschen mit Garten leisten können und die eben darauf angewiesen sind, ihre Freizeit im öffentlichen Raum zu verbringen, wo es eben keine Spielplätze gibt, wo es nur wenig Schatten gibt und
1: Das mache ich auch sofort. Also Newsletter und eine Einkommenskarte über die Klimafunktionskarte legen.
0: Also, wenn ihr noch Freizeittipps braucht.
1: Oder?
0: Nachmittag.
1: Auf jeden Fall. Sauspannend sind wir immer. Ich finde es immer ziemlich spannend alles. Jetzt ist meiner schon wieder ausgegangen. Eigentlich hatte ich hier gerade noch das Bedürfnis zu informieren, dass es sowohl in Offenbach als auch in Frankfurt die Möglichkeit gibt, sich an Klimawettbewerben zu beteiligen. Das fand ich auch noch immer ganz toll, weil
0: da
1: man
0: haben
1: kann
0: wir den
1: Geld
0: Flyer
1: verdienen.
0: Neulich gesehen.
1: Genau, man kann damit Geld verdienen.
0: Und da habe ich auch an den Hugenottenplatz, um den Bogen zu spannen, gedacht.
1: Ja.
0: Das, ich weiß nicht, wahrscheinlich kennst du es schon, oder? Das ist so ein Projekt vom Umweltamt.
2: Ja, ich hab schon davon gehört. Das ist jetzt eigentlich eher die Frage, ob wir von der Manpower oder Womanpower, wie auch immer, da noch Leute finden, um sich jeweils anzumelden oder zu beteiligen.
0: Dann schicke ich nochmal ganz konkret raus, wer von euch hat Bock auf sowas?
1: Weil
0: es gibt ja die Leute, die lieben Förderanträge schreiben.
1: Aber um es nochmal schmackhafter zu machen, das ist voll low. Also für die Leute, die sich mit Förderanträgen auskennen, man braucht überhaupt gar nicht viel und man kann als alles diesen Antrag stellen. Also man kann Verein
0: man
1: sein
0: muss nicht
1: oder so.
0: Verein sein.
1: Nee,
0: oder so Privat-
1: einfach nur
0: geht auch.
1: Eine Seite Konzept noch nicht mal und dann einfach abschicken und dann kriegt man 1.000 Euro.
2: Genau, es war nämlich relativ wenig Geld.
1: Also für relativ wenig Aufwand.
2: Das ist natürlich dann auch wieder was anderes. Ja.
0: Okay.
1: Ja, genau. Engagiert euch und bleibt neugierig und Grüße gehen raus.
0: Und behaltet den kühlen Kopf. Jetzt ist ja zum Glück wieder ein bisschen kühler.
1: Ja, wird aber auch wieder heißer, ne? Und so. Tschö. Bis zum nächsten Mal.
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3: Ein wichtiges Thema. 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
3: Yeah.

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3: Ja, einen wunderschönen guten Tag da draußen. Seid gegrüßt. Hier ist Dada. Und zwar, ich sag Hello. Es ist Rosenmontag. Es ist wieder Zeit für Virusmusikradio. Heute mit der Sendereihe Wahllos im Virus. Und ich habe Gäste im Studio und ich freue mich riesig, dass sie so ganz spontan dann auch nach meiner Krankheitsphase Anfang des Jahres hier zugesagt haben. Ich begrüße jetzt erstmal hier die Robots of the 80s. Seid gegrüßt!
4: Hallo!
5: Hi, alle miteinander.
3: Ja, sehr schön. Es sind zwei, sind nicht alle da. Ein Robot fehlt, richtig?
5: Ja, der ist in der Werkstatt, schon länger.
3: Okay, da müssen wir ein bisschen ölen und Ölwechsel machen und so.
5: Ja, Batterieprobleme auch.
3: Battery, aha. Okay. Ja, genau. Wir sprechen heute über die Musik. Musik, die ich persönlich, als ich euch live gesehen habe, dachte ich so, wow, was ist das? Das ist ja mega cool. Die müssen unbedingt von mir ins Studio hier eingeladen, damit wir so ein bisschen mehr über euch sprechen. Ich begrüße erstmal Heiko und da...
4: Witt.
3: Witt. Also da und Witt.
4: David.
3: Ah, David. Sehr schön. Ja, das sind hier die zwei von Robots of the 80s und die haben auf unserer Jahresnacht 2025 jetzt am 21. Dezember gespielt und ich war sehr begeistert und habe natürlich den Heiko direkt gefragt, Heiko, bitte komm ins Studio. Und da sind sie. Toll, oder?
5: Verrückt. Ja, klar.
3: Klar.
5: Wir freuen uns.
3: Wart ihr schon mal hier in dem Radio hier?
5: Ja, am XY raus waren wir schon. Mhm. Beim Rico.
3: Beim Rico warte. Aha. Rico gehört ja auch zu unserer Red Hacks hier bei Virus.
4: Voll lustig. Ich bin hier, ich weiß es nicht, irgendwann Mitte der 90er habe ich diese Sendung Wahllos im Virus mit vier anderen Leuten gegründet. Ich finde das total abgefahren, dass ich jetzt in dieser Sendung wieder sitze. Das wusste ich ja gar nicht.
3: Welcome. Welcome back to the radio.
4: Es ist verrückt.
3: Ja. Das ist echt verrückt, ne? Ja, ja, ich meine, wir sind natürlich alle eine andere Generation. Jetzt gibt es eine andere, neue, frischere und lockerere Generation. Ja, toll, dass du das gemacht hast vor 35 Jahren.
4: Naja, als das hier so anfing mit dem Radio X.
3: Ja, yeah. Ja, vielen Dank für dein Engagement.
4: Ja, cool. Und yeah, jetzt bin ich mit den Robotern hier, als der Mensch und Heiko als der Roboter.
3: Ja, genau. Ja, sehr schön. Also wir sprechen gleich nochmal über Robots und so, aber vielleicht hören wir erstmal einen kleinen Song, damit unsere Zuhörerinnen und Zuhörer wissen, worüber wir ja von Robots of the 80s sprechen. Ja, oh, ja. Wäre das was?
5: Ja, geil. Klar.
3: So, dann fangen wir doch mal direkt von vorne an, ja? Den ersten Song. Und zwar heißt der?
5: Elevate.
3: Ah, Elevate. Dann viel Spaß.

0: Ja, Elevate, das klingt, also ich muss ganz ehrlich gestehen, mit den Texten fällt mir das schon sehr schwer, da was zu verstehen. Aber erstmal, das war der erste Song Elevate von hier The Robots of the 80s. Und sie sitzen bei mir, der Heiko und der David. Schön, dass ihr da seid. Und wir erzählen gleich nochmal mehr über hier diese Sendung. Aber ich gehe mal ganz weit weg hin. Wie habt ihr angefangen, Musik zu machen? Wie seid ihr überhaupt zur Musik gekommen?
1: Also ich habe immer schon mit Computer Musik gemacht, schon so als Teenager. Und irgendwann Anfang der 90er suchte eine lokale Waveband jemanden, der ein Keyboard bedienen kann. Und da hatte ich ein Gerät, das konnte man programmieren. Und wir haben Being Boiled von Human League. Sie suchten jemanden, der das mit seinem Keyboard produzieren kann, die Sounds. Und das habe ich jeden Sound einzeln nachprogrammiert. Und dann war ich drin in der Band und habe dann 16 Jahre lang in der Gothic-Band The Escape gespielt.
0: Ja, also du gehörst sozusagen dem Sound, dem Artificial Sound schon seit 40 Jahren.
1: Eigentlich schon. Irgendwann habe ich auch angefangen, Gitarre zu spielen, weil live war das einfach auch schöner, auch vorne zu stehen und Gitarre zu spielen. Da habe ich nur noch wenig Keyboard gespielt. Aber jetzt in der neuen Bands sind im Moment Gitarren nicht vorgesehen bei den Robots.
0: Ja.
1: Außer natürlich der Bass.
0: Aha. Ja, also es ist schon, ich meine, Human League war ja eine Band, die hatte einen richtig Erfolg. Es ging ja weltweit, ja. Wie ging es dir damals? Hattest du das Gefühl, das ist was Tolles, so auch in der Musik Erfolg zu haben, davon zu leben und voranzukommen?
1: Ja, das war schon ein Traum. Also wir waren damals auch gut gestartet. Wir hatten auch einen Plattenvertrag damals und so waren in der Wave-Gotik-Szene, kannte man uns auch, waren auf diesen Wave-Gotik-Treffen öfter. Also es ging dann bergauf und irgendwann ging es dann wieder bergab und dann, naja, dann tröpfelte das so aus, dass man dann gemerkt hat, okay, es passiert nicht mehr viel und dann habe ich aufgehört, ja.
0: Das heißt, du hast dann lange auch Pause gehabt, dann bis jetzt letztendlich die Robots kamen.
1: Genau, ehrlich gesagt bis Corona. Die Corona war die,
0: Ah, der Lockdown.
1: der Lockdown war der
0: Cool.
1: Lock-up und
0: Ja,
1: das
0: Lock-up.
1: Shout-out, wieder mit was rauszukommen.
0: Ja, das
1: Genau.
0: hatten total viele Künstler. Es ist
1: Ja.
0: unglaublich, was in diesem Lock-up da auch passiert ist bei vielen Künstlern. Schön. Schön, dass du wieder zurück bist. Dank Lock-up, down. So. Toll. Und bei dir, David, wie war das bei dir?
2: Ja,
0: Ja.
2: ich darf auch was sagen,
0: Ja,
2: als
0: bitte.
2: Mensch. Ja, nee, ich mache das auch schon sehr lange und seit jeher gerne mit einem Bass. Ich habe irgendwie zu Hause mal angefangen mit so verschiedenen, so eine umgebaute akustische Gitarre, da so ein Kopfhörer zerlegt und als Tonabnehmer auf den Korpus geklebt und dann in so ein selbstgebasteltes Mischpult rein. Und so, ja, so habe ich angefangen und dann habe ich hier so in Frankfurt lokal in verschiedenen Bands gespielt. Und ja, mehr oder weniger erfolgreich, mal mit Tour, mal ohne, mal so für mich, mal ohne. Und irgendwann ist jemand auf mich zugekommen und wollte mit in meinen Übungsraum und hat eine Heimat gesucht. Und da habe ich dann den Roboter aufgenommen. Damals wusste er noch nicht, dass er bald der Roboter werden würde, aber dann, ja, genau.
0: Okay.
2: So fand ich den Roboter.
0: Also, du hast schon mal so ein autogenes Bass gespielt oder Autodidakt-Bass
2: Genau,
0: oder.
2: ich habe mir das, ja, klar, also das ist alles selbst beigebracht. Ja, das ist aber schon sehr lange her mittlerweile. Ja, also ich bin jetzt
0: Schon
2: kein,
0: vergessen.
2: ja, ich bin jetzt, ja, genau. Ja, nee, ich bin, das ist, was mich antreibt, ist natürlich Live-Musik machen. Genau, und ich mache das sehr gerne in verschiedenen Konstellationen bisher.
0: Wie hat es euch denn gefallen überhaupt auf unserer Jahresnacht jetzt mal so nebenbei, wenn ihr schon so live, also mir hat es mega gefallen.
1: Es war ein cooles Event. Also wir hatten jetzt auch eine lange Pause, wo wir nicht gespielt haben. Es war total wichtig für uns, der Auftritt.

0: haben dem auch echt entgegengefiebert. Das Publikum war super. Und wir haben auch, wie wir später auf der Aufnahme hören konnten, auch ganz gut gespielt. Wir waren ganz zufrieden. Also es war nach der langen Pause, war es wirklich ein echt cooles Konzert.
1: Aha. Ja, also mich habt ihr richtig in so einen Time Warp versetzt. Also ich kam ja schon so wie 14 vor oder sowas, ja, und habe auch so getanzt an dem Abend. War das eure Absicht auch?
0: Absolut.
1: Schon, ne?
0: Natürlich.
1: Könnt ihr vielleicht nochmal gerade diesen Sound ein bisschen differenzieren? Der Sound, der sozusagen jetzt Synthesizer ist und der in den 80s war? Habt ihr da irgendwie ein zwei, drei Wörter für diese Technik?
0: Ja, also klar, den Sound, man kennt ihn, er klingt irgendwie vertraut, ist eingängig, ne? Also es soll einen mitreißen. Unsere Musik ist dafür, dass man mitgeht, definitiv. Und klar, wenn man sich jünger fühlt, warum nicht?
1: Ja, ich meine, vielleicht ist es ja das neue Hyaluron.
0: Absolut.
2: Wir sollten unsere CD bei irgendwelchen Online-Apotheken listen lassen.
0: Klar.
1: Hyaluron. Sehr schön. Ja, was ist der nächste Song, damit wir uns wieder hier ein bisschen beruhigen können? Was habt ihr noch zu bieten?
0: Es geht weiter mit Clara. Clara ist ein Song über den gleichnamigen Roboter aus Kazuo Ishigurus Roman Clara und die Sonne. Ist ein sehr empfindsamer Roboter. Kommt, glaube ich, bald im Kino, eine Verfilmung.
2: Haben wir da den Vertrag für die Filmmusik klar gemacht?
0: Wir haben zu viel Geld verlangt.
2: Ah, Mist.
1: Habt ihr denn, ich bin noch ein bisschen bei der Technik und da fällt mir gerade wieder ein, wie ist es denn mit Kunst zu leben? Kriegt ihr das hin? Gibt es da irgendwie Möglichkeiten auch für euch als Roberts?
0: Ehrlich gesagt, überhaupt keine.
1: Oh, oh.
0: Also wir haben einen ganz normalen Dayjob und machen das halt in unserer Freizeit. Und wenn man sich das anguckt, wie viel man halt reinstecken muss, dass dann unterm Strich was übrig bleibt, von dem man leben kann, stelle ich mir echt schwer vor. Ich bin froh, dass das im Moment nicht nötig ist, obwohl es einen zeitlich natürlich irgendwie ein bisschen einschränkt. Vieles würde man vielleicht gerne mit noch mehr Liebe machen, aber das kann man dann halt nicht.
1: Ja, gut. Also ich würde sagen, ich bin ready. Ich weiß auch nicht, warum das hier heute so anstrengend ist mit der Technik. Kenne ich eigentlich gar nicht, aber ich bin bereit für den zweiten Song. Wie heißt der nochmal?
2: Clara.

0: Ja, das war Clara von The Robots of the 80s. Auch sehr interessanter Sound. Ich war gerade eben bei der CD, beim Cover. Da hat man das so geschrieben, ganz besonders irgendwie. Aber wir bleiben nochmal mit diesem Verdienen auch in der Musik. Also du hast vorhin schon erzählt, du hast so schon so eine Zeit gehabt, Heiko, wo es auch gut lief, wo man tatsächlich auch gut verdient konnte oder kann oder hätte sein können wollen.
1: Das habe ich nicht gesagt, dass wir gut verdient haben. Das hätte beschreibt es ganz gut.
0: Hätte ein Fahrradkette. Genau. Ja, klar. Und jetzt ist natürlich eine andere Zeit. Wie sieht's denn aus? Also gibt es andere Möglichkeiten, außer jetzt dann Live-Musik Gelder zu verdienen? Oder wie könnte man das dann überhaupt jetzt machen? Auch dann so seinen Beruf aufgeben und dann wieder einsteigen in Musikbusiness?
1: Ja, es ist so schwer geworden, ne? Also mit dem Streaming-Business, wo man gar kein Geld verdient. Geld verdienen kann man, glaube ich, fast nur noch über Konzerte mittlerweile als Band. Und ja, ich stelle es mir sau schwer vor. Ich habe halt einen normalen Job und es ist halt letztendlich ein Hobby, Freizeit, wo man unheimlich viel Zeit reinsteckt und auch Geld trotzdem noch. Und davon zu leben, ich habe großen Respekt vor jungen Leuten, die den Weg gehen. Und aber es ist nicht so einfach, ja.
0: Und bei dir, David?
2: Ich glaube, das war schon immer nicht so einfach, ne? Also wenn ich mir überlege, ein paar Jährchen zurück, dann hat man immer noch nebenher irgendwelche anderen Jobs gemacht im Café oder Bühnen aufgebaut, abgebaut, das Licht gemacht, alles Mögliche, was einem so zugeflogen ist, damit man in diesem Business oder sozusagen in diesem Kreis, ne, des Musikerdaseins ist, ob das einem über Wasser hält. Also für mich wäre es jetzt, ich wäre meine erste Option, ne, wenn genug Geld bei rumkommen würde, würde ich das direkt, würde ich meinen 9-to-5-Job oder ja, den würde ich an den Nagel hängen. Aber ich bin ja auch nicht mehr alleine, ne? Also ich habe ja jetzt auch ja Leute, die davon abhängen, dass ich irgendwie Geld dran schaffe. Das ist nochmal was anderes. Aber das wäre schon ganz cool. Na, das hängt davon ab, wie der Roboter hier die Verträge reinholt. Aber ja, ich denke, man hat dann genug Zeit, auch andere Projekte zu machen. Das wäre schon sehr interessant. Mhm. Aber das sind alles so Hirnspielereien, so, wie soll man sagen, so Ideen, die man dann auch immer wieder verwirft. Ja, aber vielleicht ergibt sich ja was.
0: Also ich meine, so eine CD zu produzieren ist ja schon, da muss man erstmal was reinstecken, selbstverständlich. Nicht nur die Zeit, die Muse und auch den ganzen, inklusive jetzt, wir haben von der Schrift gesprochen gerade, von dem Cover und das sind ja alles Arbeitsstunden, Stunden, Tage, Monate, die man dann verbraucht, um so eine CD zu machen. Wie lange habt ihr gebraucht jetzt, um zumindest diese 8 Songs hier zusammen?
1: Anderthalb Jahre, würde ich sagen.
0: Anderthalb, ja.

0: Jahre gebraucht.
1: Und wer schreibt hier? Wer von euch schreibt die Texte, Heiko?
2: Texte, ja. Und das Songwriting mache hauptsächlich ich. Und wir arbeiten dann zusammen und beim Arrangement und bei der Ausarbeitung und auch für Live und für die Sachen arbeiten wir dann zusammen. Genau. Gab auch eine Phase, ich war mal 3 Monate in Japan, wo man dann irgendwie auch wenig Möglichkeiten hatte, sich zu treffen. Das heißt also, ja, es ist so ein Weg, ne? Also es entwickelt sich halt auch bei uns.
0: Ja, also in der Zeit zum Beispiel habe ich dann auf die Songs mal draufgespielt, meine Ideen ausgearbeitet auf die Entwürfe vom Roboter, vom Heiko. Und das geht dann so hin und her über E-Mail und bis man sich dann wieder im Übungsraum trifft. Und dann geht das auch mal ein bisschen ruppiger zu im Meinungsaustausch. Und am Ende kommt immer eigentlich was ganz Gutes bei raus, glaube ich.
1: Ja, das ist ja notwendig, auch so eine kleine progressive und kreative Phase, wo man sich reibt, dass man das auch wiederfindet.
0: Ja, insbesondere, also wo ich herkomme, ist, dass man sich im Übungsraum mit mehreren Musikern zusammenfindet und es entstehen die Songs sozusagen aus einem Jam heraus. Natürlich nimmt dann irgendeiner mal das Zepter in die Hand, aber man hat sozusagen ein gemeinsames Baby. Da ist jeder irgendwie involviert und formt das. Und jetzt mit den Robots of the 80s ist das für mich eine ganz andere Art und Weise zu arbeiten. Da kommt jemand und hat erstmal ein paar Ideen. Und dann muss man sich da reindenken. Und mir kommen dann spontan Ideen, die aber dann möglicherweise demjenigen, der sich da schon länger Gedanken drüber gemacht hat, nicht so ganz passen. Aber das ist dann von beiden Seiten so ein Annähern. Wir finden da eigentlich einen ganz guten Weg.
1: Ja, dann gehen wir da mal zum nächsten Song direkt. Das ist die Nummer 3. Und zwar, also für die ist es ein bisschen schwer zu lesen. Okay, hilft ihr mir ja mal, die Nummer 3 in blau.
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1: Oh, that's great. I like this.

0: Ja, das war jetzt hier der Song We Are One. Also ich muss ehrlich gestehen, es ist mir schwer gefallen, den Text zu verstehen, muss ich wirklich gestehen. Jetzt kommen wir mal dazu. Was ist denn im Text? We are
1: Kurz
0: one.
1: bevor der Roboter den Text erklärt. Das liegt natürlich daran, dass der Roboter eine Roboterstimme hat. Das ist
0: Genau.
1: nicht alles so. Aber wir hatten ja auch schon den Song Elevate zum Beispiel. Da haben wir ja auch eine Sängerin.
0: Ja.
1: Genau, also wir arbeiten da auch dran, dass das verständlicher wird. Aber
0: Für die
1: jetzt
0: Humans.
1: für die Humans.
0: Ja. We are one.
2: Ja, wir sind eins, ne, auf Deutsch. Also es geht letztendlich darum, was teilen wir, was ist unser Gemeinsames, wir sind eins. Und hier geht es natürlich irgendwie auch ein bisschen über die Brücke zwischen dem Roboter, der hier sozusagen so ein bisschen, er fühlt sich auch einsam. Ich weiß nicht, wenn man den Text genau hört, in den Strophen geht es ein bisschen um Einsamkeit und Angst. Und der Song will aber dem eigentlich genau was entgegensetzen, dass wir eins sind, dass wir zusammengehören und gemeinsam mehr sind.
0: Also die Roboter sind auch eins. Süß. Fällt mir. Aha, ja. Ja, das stimmt. Wir sind schon eins irgendwie. Also es ist schon sehr philosophisch auch, We Are One. Also ist der Roboter Philosoph ein Unentdeckter?
2: Ja und nein. Also ich glaube, das ist halt das Bild, was wir uns davon machen, ne? Der Roboterphilosoph ist letztendlich das, was der Mensch sich davon, das Bild, das er sich davon macht. Und wir können darüber nachdenken. Der Roboter ist, glaube ich, kein Philosoph, aber wir können darüber philosophische Gedanken haben. Und ich kenne Kollegen von mir, die mit der KI lange philosophische Gespräche führen. Und ich habe mir die angeguckt und habe hinterher gesagt, hör mal, der hat im Grunde dir genau das erzählt, was du eigentlich hören wolltest.
0: Ah, sehr
2: Ja,
0: schön. Aha.
2: so
0: Wollte ich
2: sehe ich
0: gerade
2: das
0: ansprechen. Ich
2: eigentlich.
0: wollte es gerade
2: Ja.
0: ansprechen,
2: Ja.
0: ja. Interessant. Also mein Roboter, den ich gefragt habe, wenn ich irgendwas da reingepackt habe, dachte ich mir auch, hallo, hallo. Also ich fand ihn jetzt nicht besonders unterhaltsam, zumindest nicht für meinen Wunsch, mit ihm auszutauschen oder mit ihr auszutauschen, die KI. hat mich, ich war echt enttäuscht, muss ich sagen. Geht's euch auch so bei der KI oder dem KI oder das KI?
2: Ich habe, glaube ich, nicht den Anspruch, dass die mich besonders begeistern muss. Ich sehe die eher als Werkzeug. Also, ich sehe das ganz nüchtern. Also, ich würde niemals eine philosophische Diskussion mit der KI anfangen. Ich wüsste nicht, wofür. Aber das ist halt, glaube ich, sehr individuell, was die Leute da reinprojizieren, was sie davon erwarten.
0: Ja, sie personalisieren dieses Ding definitiv. Es wird immer organischer, finde ich,
1: Ja, ich
0: ja.
1: finde das schon sehr witzig mit den Personalpronomen. Ich gucke immer, wenn Leute mit mir darüber reden, ob sie das Ganze ein Er oder ein Sie ist. Das sagt dann schon immer viel aus, wie man das so wahrnimmt. Habe ich letztens Diskussionen drüber gehabt, weil ich gesagt habe, das ist interessant, für dich ist es ein Er. Für mich ist es eine Sie. Das ist, ja. Aber letztendlich ist es auch bei mir so, dass mich das total, sagen wir mal, nüchtern lässt. Ich bin da jetzt nicht so begeistert. Ich denke, es ist ein Werkzeug, das man nutzen kann, aber ich denke, also wenn man jetzt mal noch philosophischer wird und dass das ein Werkzeug ist, das einigen wenigen irgendwann hilft und alle anderen so ein bisschen dumm bleiben. Und das ist so die Gefahr, denke ich.
0: Ja, also ich persönlich bin sehr schockiert, wie viel Zeit wir da investieren, um da reinzugehen in diese eigenartige Intelligenz, die da, also ich würde mir lieber wünschen, noch Menschen näher kennenzulernen und irgendwie nochmal wissen, was wir so, wie wir uns da drinne bewegen, aber wir schieben das alles da drüber. Also ich habe letztens irgendwie gesagt, ja, und da treffen wir so, ja, kannst du mich nochmal dran erinnern? Und da habe ich gemeint, nee, ich mag dich nicht erinnern. Wir haben nächsten Samstag irgendwie eine Verabredung, entweder du denkst dran oder nicht, ich muss dich ja nicht nochmal dran erinnern. Also warum eigentlich, ja, also erinnere dich selbst, mach dir dein Programm selbst in deinem Gehirn, ich bin nicht dein Remember oder so, sondern entweder man ist dir wertvoll und wir treffen uns oder du sagst jetzt gleich ab und dann ist auch in Ordnung, also so ein klare Aussage zu machen, was dann sehr schwierig ist. Und mit der KI kannst du endlos irgendwelche Fragen stellen und sie antwortet immer irgendwie. Und am Ende ist sie so nett, dass sie, was kann ich noch für dich tun? So, okay.
2: Aber vielen Leuten gefällt das.
0: Ja, ich weiß.
1: Das aber meinte ich mit dem Dumm. Ne? Also das wird etwas verkauft, weiß ich nicht, was man dann meint, irgendwie haben zu müssen und was einem irgendwie hilft, aber es ist eigentlich nur eine großartige Verdummung.
0: Und es ist tatsächlich so, dass Einsamkeit, du hast gerade darüber gesprochen, das ist ein Teil dieses, ja, weil ich habe ja Bedürfnisse, sozial mich auszutauschen.
1: Ja, aber das ist dann wieder das Interessante, ne? Also während wir da so ein bisschen nüchterner drüber sind, es gibt ja tatsächlich Leute, die sehr einsam sind und denen hilft das. Egal, ob ich das jetzt toll finde oder nicht, aber dann, das ist zwar eine sehr traurige Geschichte, aber das ist ja nicht die Schuld dieses Tools. Es ist ja mehr so die gesellschaftliche Vereinsamung, also das Problem der Vereinsamung in der Gesellschaft.
0: Ja, also gar nicht Philosoph, sondern vielleicht sogar Therapeut.
1: Ja.
0: Geht schon in die Ecke, ja, vielleicht, ja. Sehr schön. Was kommt denn für ein nächster Song hier? Last Word.
2: Jetzt kommt schon das Last Word.
0: Ah,
2: aber nein. Es ist nicht das Letzte.
0: Dann hören wir da mal rein.

0: Ja, last word. Last word. Was ist das, Heiko? David, last word.
1: Das ist das letzte Wort, was man vielleicht gerne noch gesagt hätte, aber es war schon zu spät.
0: Oh,
1: weil
0: too
1: man
0: late.
1: Den Kontakt verloren hat.
0: Ah, okay. Verstehe. Aha. Also es bleibt noch was in der Schwebe. Es bleibt noch etwas offen, oder?
1: Ja, es geht eigentlich ein bisschen darum, genau, dass man den Kontakt zu jemandem, der einem vielleicht wichtig ist, verloren hat. Und man stellt sich vor, wie schön wäre es, wenn man noch was sagen könnte, aber da ist halt niemand mehr.
0: Da ist niemand mehr. Ja, kenne ich oft. Das ist ja schon sehr, gar nicht so robotartig. Es ist dann doch so ein bisschen human art, is it it?
1: Ja, absolut. Der Song hat, glaube ich, am wenigsten mit dem Thema Robotern zu tun. Den habe ich da drauf geschlichen. Aha. Auf das Album.
0: Ja, apropos Album, also ihr habt da jetzt 8 Songs und wenn ich mir das so anschaue, das ist wirklich ein Kunstwerk. Eben meinte David KKK, was war das?
1: Kleinkonzeptkunst.
2: Kleinkonzept-Kleinkunst.
1: Ja.
2: Konzept-Kleinkunst.
0: Ja,
2: also das ist ja das, also ich meine, was du ja live auch sehen konntest, wir machen ja nicht nur Musik auf der Bühne, sondern der Roboter leuchtet ja auch in allen bunten Farben. Genau, also das ist so ein bisschen auch unser Markenzeichen geworden, wie man auch auf der CD sieht, dieses leuchtende, diese Panels von das unser Supercomputer, der uns eigentlich steuert. Ich bin zwar Mensch, aber ich werde von diesem Computer gesteuert. Der druckt auch immer so Pläne aus, so dass man genau weiß, wie man ihn aufbauen muss, damit das Konzert auch funktioniert. Und wenn dann der Roboter nicht mit dem Supercomputer connected ist, dann gibt's auch ein Problem. Und damit auch jeder weiß, dass ich der Mensch bin, habe ich auch extra ein Label an mir dran, wo drauf steht Mensch, weil ich versuche dann nochmal so dagegen zu halten. Aber
0: Also die Waage eigentlich auch, ne? Das ist ein bisschen die Waage zwischen Mensch und Technik oder Robot und Mensch? Oder seht ihr das anders?
1: Ja, die Waage, die wippt rauf und runter.
2: Wie gesagt, das geht dann auch schon mal
1: hoch her.
0: Hoch her. Ja, also ich meine, ich habe auch eben gerade mit dem Heiko gesprochen und die Texte hier oder diese Schrift, die ist wunderschön. Ich brauche mir ein bisschen mehr Licht, um sie zu lesen, weil es sehr robothaftig hier ist. Aber tatsächlich finde ich sie, das Album, dieses Logic Drama, ja, um das nochmal zu benennen, das Album heißt Logic Drama, abgefahrene Schrift. Also ich wollte sie direkt haben. Es ist sehr, sehr schön. Du hast sie selbst kreiert, Heiko.
1: Ja, ich habe die selbst gemacht. Und super. Jeder kann sie haben.
0: Ah.
1: Ihr müsst nur einfach, schreibt uns an auf der Webseite contact@robotsoftheeighties.com. Ich schicke euch die gerne, die Schrift. Ist eine True-Type-Schrift, die man überall einbinden kann.
0: Oh, wow.
1: Die habe ich kreiert, weil ich das Gefühl hatte, ich möchte die Visual Identity der Robots. Die braucht eine eigene Schrift, die sozusagen diesen Futurismus, aber so ein bisschen auch Retro ausdrücken kann. Und ich habe keine gefunden, die man dafür hätte nehmen können. Und dann hatte ich irgendwie die verrückte Idee. Erst habe ich nur den Namen gezeichnet, habe ich dann irgendwann gedacht, Moment, da könntest du doch jetzt auch einen ganzen Font draus machen. Und wie man das dann so macht, recherchiert, wie das geht. Und mich dann halt einige Tage hingesetzt und dann gezeichnet und gezeichnet.
0: Ja, also ich will sie auf jeden Fall haben. Also unabhängig von Logic Drama, ich meine, ein Drama ist ja schon sehr aufregend. Und so wie ihr gerade jetzt auch die CD beschrieben habt, wie ihr an ihr gearbeitet habt, das war ja schon ein Drama, oder?
2: Ein Drama ist ein bisschen falsch dargestellt. Ich denke, das ist der normale Weg eines künstlerischen Prozesses, wenn man größer als eins ist. Weil natürlich verschiedene Individuen verschiedene Dinge, also das gleiche Ding anders sehen. Und da muss man dann irgendwie ein gemeinsames Bild entwerfen, beziehungsweise einen Prozess hinkriegen, dass man so ein gemeinsames, gleiches Verständnis von dem Ding hat und dass das dann konvergiert. Und das ist mit allen, wie gesagt, wenn man das zusammen im Übungsraum konstruiert, hat man auch seine Reibereien, aber es geht schneller. Wenn man so einen anderen Prozess hat, wie einer macht erstmal Vorschläge oder lässt seiner künstlerischen Freiheit seinen Lauf und gibt es dann einem anderen, dann ist das so ein bisschen, man gibt sein Baby weg und zu den Großeltern und dann kommt es total verzogen zurück und dann geht das so hin und her und am Ende kommt dann doch ein anständiges Kind bei raus.
0: Also dann doch Logic. Am Ende ist alles sehr Logic. Is it?
1: Ja, ich glaube ein bisschen schon. Also das bringe ich, glaube ich, so ein bisschen rein. David bringt halt mehr das menschliche, analoge Element mit rein. Insofern passt es schon. Ansonsten, der Titel, geht schon auch ein bisschen darum, um unser Leben in der Zeit der KI. Ne? Das ist auch dieses Logic-Drama, dass wir sozusagen alle damit klarkommen müssen, dass wir plötzlich so stark von Logik, Algorithmen und dem Ganzen beeinflusst werden, vielleicht mehr, als wir es oft wollen. Ne? Und das ist auch das Drama unserer Zeit.
0: Hm. Ja, kommt schon hin. Also ich kann es sehr gut auch damit irgendwie...
2: Aber ja. Weil du jetzt nochmal die CD angesprochen hast, ich wollte nochmal sagen, wir haben die natürlich die Musik gemacht, aber im Kollektiv ist sozusagen das Produkt oder die Manifestation dieser CD gelungen mit Leuten, die wir schon lange kennen und die uns auch supporten mit dem Cover machen, dem Druck und auch hier das Abmischen und Mastern. Mhm. Ja. Also nur das.
0: Ja, aber trotzdem habt ihr sie selbst produziert. Also es gibt kein Label, sondern ihr seid the Label.
1: Ja, also die eigentliche Produktion haben wir gemacht. Genau, beim Mastern hat uns der Thorsten Stier geholfen und das Album super gemastert. Er hat auch schon die erste CD gemastert und das ist natürlich auch total wichtig für den Sound der Robots und hat den mitgestaltet. Und bei der Gestaltung der Coverfotos und so haben wir den Claudio Beerbahn, der halt für die ganzen Fotoarbeiten und Video und so bei uns arbeitet und dann haben wir das alles zusammengebracht und klar, alleine kann man sowas nicht machen, auch nicht zu zweit, sondern man braucht immer Leute, die da einen unterstützen.
0: Ja, das ist sehr oft so und das ist auch gut so, ja, das hält euch am Leben und auch macht auch Spaß.
2: Connected.
1: Einen darf ich auch nicht vergessen und zwar, das ist der Chao Wang, der den Roboter designt hat, den man auf dem Cover sieht.
0: Ah, okay, sehr schön.
1: Der Roboter begleitet uns ja auch schon. Wir träumen davon, ihn auch mal auf der Bühne zeigen zu können. Mhm. Aber das erfordert noch einigen technischen Aufwand, dem wir uns noch nicht ganz stellen wollen.
2: Wir müssen noch irgendwo ein Sondervermögen klar machen.
1: Genau. Ja.
0: Vielleicht durch den Weitervertrieb der CD, da würde ich euch auf jeden Fall. Genau. Ja, sehr schön. Es war mir eine Riesenfreude, euch hier bei mir zu haben. Total toll, dass ihr Zeit gefunden habt. Und ich wünsche euch auf jeden Fall viel Glück mit der CD. Mir gefällt sie sehr gut. Ich werde sie bestimmt auch öfters mal hier bei uns abspielen. Apropos abspielen, wir werden noch zwei Songs abspielen. Oder möchtet ihr noch jemanden grüßen da draußen?
2: Nö, vielen Dank für die Einladung. Wollte ich nochmal danke, dass du uns hier eingeladen hast und wir über die CD sprechen können.
0: Ja, total leidenschaftlich gerne.
1: Auch von mir. Vielen Dank.
0: Hat
1: Spaß gemacht.
0: Das freut mich. Wir hören aber jetzt noch zwei Songs. Das sind zwei. Einmal
2: sind sogar meine beiden Lieblingssongs
0: von
2: der CD.
0: Erzähl mal ein bisschen, was von deinen zwei.
2: Ich mag ja am liebsten Code. Das wird dann wahrscheinlich das hat eine sehr schöne Rhythmik und das reißt mich mit. Und ist so eine schöne Mitmachnummer.
0: For our time.
1: Genau. Ja, es geht eigentlich darum, der Sound erinnert mich so ein bisschen an Taschenrechner von Kraftwerk. Das fängt auch so an. Aber was damals der Taschenrechner war in der Hand, der einem echt geholfen hat, ist jetzt das gleiche Gerät in der gleichen Größe in der Hand, was unsere ganze Zeit absorbiert und uns aufsaugt. Ja, und darum geht es eigentlich in dem Stück.
0: Ah ja, der Wahnsinn, wie viel Zeit da aufgesaugt wird. Ja. Ja, also die Zeit, ich danke erstmal, wünsche euch auf jeden Fall eine gute Zeit und dass ihr auch dieses Jahr ein paar Live-Bühnen bestückt. Könnte man euch auch unplugged irgendwo hören? Geht das denn mit dem Roboter?
2: Nö, aber wir spielen fast überall. Unplugged geht nicht, weil der Roboter, der braucht ja Strom. Das ist, also auch ich könnte mir einen Akustikbass holen, aber das klingt ein bisschen bescheuert ohne den Rest.
1: So ist es.
2: Aber gerne, wenn jemand da draußen jetzt der Meinung ist, er muss sich das unbedingt anhören, gerne. Wir kommen und spielen überall, immer.
0: Sehr schön. Ja, dann bedanke ich mich auch bei euch fürs Zuhören da draußen. Wir hören gleich diese zwei Songs am Mikrofon Dora für euch. Und wie ihr wisst, gleich kommen die Nachrichten mit einer Übernahme von Deutschlandfunk. Wünsche euch viel Spaß nochmal. Das war jetzt hier Robert of the 80s mit mir zusammen, mit Heiko und David. Schön, dass ihr da wart. Balos im Virus für euch. Und morgen geht's wieder weiter, 17 bis 18 Uhr, Virusmusikradio. Jetzt kommt Heim for Your Time. Der erste Song und der zweite Song Code von The Robots of the 80s. Viel Spaß. Auf bald.

18 Uhr die Nachrichten, zunächst die Übersicht. Erstmals seit Jahrzehnten stellt die CDU wieder den Ministerpräsidenten von Rheinland-Pfalz. Bundesinnenminister Dobrindt plant, den Zivilschutz in Deutschland auszubauen. Das Ebola-Virus breitet sich in der Demokratischen Republik Kongo und in Uganda weiter aus. Die Meldungen im Einzelnen. Der CDU-Politiker Schnieder ist neuer Ministerpräsident von Rheinland-Pfalz. Bei der Wahl im Landtag stimmten 63 der 105 Abgeordneten für Schnieder. Das sind 8 weniger, als CDU und SPD Sitze im Parlament haben. Schnieder will die erste schwarz-rote Koalition in Rheinland-Pfalz anführen. In den vergangenen 35 Jahren hatte die SPD den Regierungschef gestellt. Zum neuen Landtagspräsidenten wurde in der konstituierenden Sitzung einstimmig der CDU-Abgeordnete Lammert gewählt. Größte Oppositionsfraktion im Parlament in Mainz ist die AfD. Zudem sind auch noch die Grünen vertreten. Bundesinnenminister Dobrindt will den Zivilschutz in Deutschland deutlich ausbauen. Bis 2029 seien dafür 10 Milliarden Euro eingeplant, teilte ein Sprecher des Innenministeriums in Berlin mit. Zuvor hatte die Bild-Zeitung über Details der Pläne berichtet. Das Geld solle unter anderem in Ausrüstung, Personal und Technik des Technischen Hilfswerks investiert werden. Dobrindt sagte dem Blatt, militärische und zivile Verteidigung würden für mehr Sicherheit miteinander vernetzt. Am Mittwoch will das Kabinett über das Vorhaben des CSU-Politikers beraten. Der Hauptgeschäftsführer des Deutschen Landkreistages Ruge forderte eine stärkere Einbeziehung der Länder und Kommunen. Er sagte im Deutschlandfunk, im Katastrophenfall müssten viele Entscheidungen vor Ort getroffen werden. Der Zivilschutzausbau dürfe daher keine alleinige Veranstaltung des Innenministeriums sein. Unter den im Bundestag vertretenen Parteien herrscht offenbar weitgehende Einigkeit, die Erhöhung der monatlichen Bezüge der Abgeordneten auszusetzen. Der parlamentarische Geschäftsführer der Unionsfraktion Bilger sagte den Sendern RTL und NTV, über Einzelheiten werde noch bis morgen in den Gremien diskutiert. Man sei aber gemeinsam mit der SPD der Auffassung, dass man diesen Schritt jetzt gehen sollte. Auch Linke, Grüne und AfD sind für eine Aussetzung. Gemäß bestehender Regelung würden die Diäten für die Bundestagsabgeordneten zum 1. Juli um 497 Euro auf rund 12.330 Euro im Monat angehoben. Die Anpassung der Bezüge folgt neuerdings der allgemeinen Lohnentwicklung. In früheren Jahren hatten die Abgeordneten selbst über ihre Diäten abgestimmt. Dem Ausbau der deutschen Offshore-Windenergie an der Nord- und Ostsee droht ein Rückschritt. Der französische Energiekonzern Total Energies will offenbar aus mehreren milliardenschweren Großprojekten aussteigen und bereits reservierte Flächen zurückgeben. Das berichten der Norddeutsche Rundfunk und die Süddeutsche Zeitung unter Berufung auf ein internes Positionspapier des Unternehmens. Die geplanten Windparks sollten eine Leistung von 7,5 Gigawatt erbringen. Ein Ausstieg des Konzerns gefährdet die Ausbauziele der Bundesregierung und könnte zu steigenden Strompreisen führen. Das Bundeswirtschaftsministerium erklärte, eine vorzeitige Rückgabe der Flächen sei gesetzlich nicht zulässig. Derzeit habe man keinen Grund, an der Realisierung des Projekts zu zweifeln. Angesichts des Berichts des Expertenrats über mangelnde Klimaschutzpolitik der Bundesregierung fordern Umweltverbände eine Abkehr von fossilen Brennstoffen. Der Bund erklärte, das Klimaschutzprogramm reiche bei weitem nicht. Mit Plänen wie dem neuen Heizungsgesetz oder der Aufweichung beim Verbrenner aus verschärfe die Regierung sogar das Problem im Gebäude- und Verkehrsbereich. Greenpeace verlangte, das Heizungsgesetz zu stoppen und ein Tempolimit einzuführen. Kritik kam auch von der Klimaallianz Deutschland, dem Deutschen Caritasverband und vom AWO-Bundesverband. Der Expertenrat der Bundesregierung hatte heute seine Einschätzung vorgelegt, dass Deutschland seine Ziele bei der Senkung der Treibhausgasemissionen für 2030 und das folgende Jahrzehnt verfehlen wird. Das Bundesumweltministerium erklärte, es handele sich lediglich um eine überschaubare Lücke.
Mehrere SPD-Politiker haben sich zurückhaltend zu einer Verlängerung des Tankrabatts geäußert. Fraktionsvize Zorn sagte der deutschen Presseagentur, dauerhaft könne die Senkung der Energiesteuer keine Lösung sein. Der Fraktionsvorsitzende Mier sprach im Sender Welt TV von einer Gießkanne, die nicht Monate oder Jahre lang Bestand haben könne. Zuvor hatte CSU-Chef Söder im ARD-Fernsehen erklärt, der Tankrabatt scheine zu wirken. Wenn es keine anderen Möglichkeiten gäbe, könne man über eine Verlängerung über Ende Juni hinaus diskutieren. Das hänge von der Preissituation ab. Die Bundesregierung hatte infolge des Iran-Kriegs eine befristete Senkung der Mineralölsteuer auf den Weg gebracht. Insgesamt ergibt sich daraus die Möglichkeit, Kraftstoffpreise um rund 17 Cent pro Liter zu senken. Im Konflikt zwischen den USA und dem Iran gibt es weiterhin keine Annäherung. Das Außenministerium in Teheran teilte am Vormittag mit, man habe eine Antwort auf die jüngsten US-Friedensvorschläge übermittelt. Die Verhandlungen laufen über den Vermittler Pakistan. Was in dem iranischen Vorschlag steht, wurde nicht bekannt. Die indirekten Gespräche stocken seit Wochen. US-Präsident Trump drohte der iranischen Führung gestern erneut mit völliger Zerstörung. Bundesaußenminister Wadephul forderte in Berlin, die Regierung in Teheran müsse glaubwürdig auf jede Option verzichten, Atomwaffen zu besitzen. Seit April gilt in der Region eine fragile Waffenruhe. Russland hat in der vergangenen Nacht mehrere Regionen der Ukraine mit einem großflächigen Luftangriff überzogen. Das ukrainische Militär teilte in Kiew mit, die russische Armee habe mehr als 500 Drohnen und über 20 Raketen abgefeuert. Bei den Einschlägen wurden nach Angaben der örtlichen Behörden mehr als 20 Zivilisten verletzt. Besonders betroffen sei die Region um die Großstadt Dnipro im Zentrum des Landes. Dort trafen die Geschosse mehrere Wohngebäude und Energieanlagen. Die ukrainische Luftabwehr konnte die meisten Drohnen abschießen. Sie fing jedoch nur wenige Raketen ab. Zur Begründung hieß es, der Armee fehle dafür die Munition. Das Verteidigungsministerium in Moskau sprach von einem erfolgreichen Einsatz. Die russischen Streitkräfte hätten Waffenfabriken und Energieanlagen der Ukraine zerstört. Die Zahl der Ebola-Fälle in der Demokratischen Republik Kongo und in Uganda steigt. Inzwischen gäbe es über 100 Tote und fast 400 Verdachtsfälle in beiden Ländern, sagte der Generaldirektor des Zentrums für Seuchenkontrolle der Afrikanischen Union, Kaseya, dem britischen Sender BBC. Man arbeite mit den betreffenden Regierungen zusammen, um eine Ausbreitung zu verhindern. Die Weltgesundheitsorganisation hatte gestern den internationalen Gesundheitsnotstand ausgerufen, um die Unterstützung der Staatengemeinschaft zu mobilisieren. Sie stellte zugleich klar, dass es sich nicht um einen Pandemiealarm handele. Das Ebola-Fieber ist eine hoch ansteckende, schwere Infektion. Das nigerianische Militär hat nach eigenen Angaben bei einem gemeinsamen Einsatz mit US-Soldaten mehr als 20 Kämpfer der Terrormiliz IS getötet. Die Operation habe im nordöstlichen Bundesstaat Borno stattgefunden, teilte das Militär mit. Ziel sei es, terroristische Netzwerke zu zerschlagen und ihnen sichere Rückzugsräume innerhalb Nigerias zu verwehren. Am Wochenende war bei einem gemeinsamen Einsatz der USA und Nigerias der ranghohe IS-Kommandeur Al-Minuki getötet worden. Im vergangenen Jahr hatten beide Länder eine militärische Zusammenarbeit vereinbart. Vorausgegangen war ein diplomatischer Streit, nachdem US-Vertreter der nigerianischen Regierung vorgeworfen hatten, nichts gegen die Verfolgung von Christen zu unternehmen. In Berlin hat die Digitalkonferenz Republika begonnen. Bis zum Mittwoch sind rund 670 Veranstaltungen zu Themen wie Digitalisierung, Netzkultur und künstliche Intelligenz geplant. Erwartet werden etwa 30.000 Teilnehmer, darunter Blogger, Netzaktivisten, Wissenschaftler und Medienschaffende. Auch mehrere Politiker haben sich angekündigt. Morgen ist unter anderem Bundesdigitalminister Wildberger zu Gast. Und hier noch einmal die Übersicht. Erstmals seit Jahrzehnten stellt die CDU wieder den Ministerpräsidenten von Rheinland-Pfalz. Bundesinnenminister Dobrindt plant, den Zivilschutz in Deutschland auszubauen. Das Ebola-Virus breitet sich in der Demokratischen Republik Kongo und in Uganda weiter aus. Das Wetter.
In der Nacht im Norden und in Alpennähe schauerartiger Regen, abnehmende Gewittergefahr. Im äußersten Osten und in der Westhälfte Auflockerungen, 10 bis 2 Grad. Morgen verbreitet wolkig, gebietsweise Schauer und Gewitter, 14 bis 22 Grad. Die weiteren Aussichten, auch am Mittwoch verbreitet Schauer, im Osten und Südwesten sonnige Abschnitte.

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0: Ja, einen wunderschönen guten Abend. Mein Name ist Bernd Ochs und ich bin verantwortlich für den Inhalt der Sendung heute. Ich begrüße euch ganz herzlich zu unserem heutigen ESC-Rückblick vom vergangenen Wochenende. Die Presse ist voll davon. Barangaranga ist natürlich jetzt auch in aller Munde. Leider hat ja Deutschland nicht so gut abgeschnitten. Wir werden aber über alles heute ein bisschen sprechen. Meine etwas angestrengte Stimme bitte ich zu entschuldigen. Die habe ich nämlich tatsächlich im Finale am Samstag in der Halle in Wien verloren. Als Bulgarien dann gewonnen hat, war ein so Erleichterungsschrei von mir, dass ich seitdem auf der Suche nach meiner Stimme bin. Ja, aber so ist das. Ja, in Wien war der 70. Eurovision Song Contest am vergangenen Freitag über die Bühne gegangen und Millionen von Zuschauern haben zugeguckt. In Deutschland waren es 8,9 Millionen Menschen, die zugeschaut haben und umso weniger kann ich verstehen, dass es jetzt wieder überall heißt, ja, Deutschland soll da nicht mehr mitmachen, wir bezahlen so viel Geld. Das werde ich jetzt gleich mal zu Anfang abräumen. Deutschland zahlt rund 700.000 bis 800.000 Euro für den Wettbewerb, für die Teilnahme und generiert da mega Einschaltquoten damit. Und jede Samstagabendshow, jeder Tatort ist viel teurer als die Beteiligung an diesem wirklich doch tollen Wettbewerb. Natürlich, ich bin Fan davon. Ich setze mich auch weiterhin dafür ein. Und alle die, die den Wettbewerb nicht mögen, die fangen jetzt natürlich an und sagen, ach, sollen wir doch abschaffen, sollen wir doch nicht mehr mitmachen, ist mal beleidigt. Aber das könnte man ja dann auch fordern, wenn Deutschland jetzt bei der WM wieder in der Vorrunde rausfliegt. Könnten wir ja genauso gut sagen, soll doch Deutschland nicht mehr mitmachen, wenn sie einfach nicht mehr gewinnen und dann einfach nicht mehr weiterkommen. Genau so eine blöde und sinnlose Diskussion. Ja, wir wollen jetzt einfach noch mal ein paar Titel Revue passieren lassen und starten dann auch gleich mal mit dem 10. Platz vom Samstag. Der kam nämlich aus Griechenland. Das war Akilas, übrigens auch offen queer, also er bekennt sich zu seiner Homosexualität. Sein Lied hieß Fuerte und hat mega viel Spaß gemacht. In den Wetten lag er sogar noch unter den Top 5. Letztlich hat er von den Jurys 73 Punkte bekommen und dem Publikum 147 Punkte insgesamt. Waren es dann, ach, ich kann es jetzt gar nicht ausrechnen, ist auch gar nicht so wichtig, denn den 10. Platz hat er gemacht und wir hören uns jetzt nochmal seinen Minion-Song an.
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0: Ja, das war der griechische Beitrag vom letzten Samstag. Übrigens aus Deutschland gab es hier, jetzt muss ich schauen nochmal gerade auf meine Liste, 8 Punkte. Allerdings nur von den Televotern. Die Jury hatte tatsächlich keinen Punkt für Griechenland übrig. Und Fuerto hat natürlich total viel Spaß auf der Bühne gemacht. Und ich habe auch ein Interview gesehen von ihm, wo er dann berichtet hat, dass er jetzt einfach ein bisschen Geld verdienen möchte, um eine Wohnung zu kaufen. Denn er ist in einfachen Verhältnissen groß geworden. Seine Mutter war alleinerziehend. Und ihm ist es jetzt einfach eben wichtig, eine Eigentumswohnung zu haben, damit sie später nicht so große Geldsorgen haben. Ja, und ich bin heute auch gar nicht alleine hier im Studio, denn bei uns an der Technik ist heute der Lars Wolofs. Hallo Lars.
1: Schönen guten Abend oder guten Morgen oder was auch immer.
0: Deine Stimme hat nicht so gelitten wie meine. Du warst nämlich auch in Wien mit dabei.
1: Und dazu muss man sagen, wir waren beide da, wir haben das getrennt besucht, das Event, und jeder hat so seine eigenen Eindrücke gesammelt.
0: Ja, genau, richtig. Ja.
1: Die Leute um mich herum haben sich die Kehle aus dem Leib geschrien, und ich habe immer, weil ich weiß, meine Stimme ist sofort weg, wenn ich es übertreibe, habe ich einfach die Klappe gehalten, aber die Stimmung ist natürlich fantastisch in der Halle.
0: Ja, die Stimmung war schon wirklich super gewesen. Ich war ja auch in beiden Semi. Warst du auch in beiden?
1: In allen
0: drei Live-Shows warst du auch.
1: Ja.
0: Ne? Du hattest auch das ganze Ticketpaket. Und man merkt das ja, das steigert sich dann, und das Finale ist immer, da hat man immer das Gefühl, da kommen noch mal viel mehr als in den Semifinalen. Ist auch draußen beim Einlass schon sehr, sehr viel mehr los, der im Übrigen auch, fand ich, sehr, sehr gut organisiert war. Ich hatte nicht das Gefühl, dass ich irgendwie hätte eine Waffe mit reinschmuggeln können, weil da waren die schon wirklich sehr, sehr genau. Ich musste sogar, ich hatte hier am Herzen so ein Anstecker, so ein Pin mit Eurovision, den musste ich weglassen, weil da ja eine Nadel dran war.
1: Hast du den weggeschmissen oder was?
0: Ich musste den da lassen, ja.
1: Also wegwerfen?
0: Ja, also er hat gesagt, ich kann mir den nachher dann wiederholen, aber in diesem Haufen an Sachen. Ich habe da sogar einen gesehen, der stand dann in der Unterhose da. Ich weiß nicht, was der für eine Hose anhatte, aber es war aus meiner Sicht kein Outfit, weil dafür war die Unterhose doch zu simpel. Und der hat sich da eine Fahne umgebunden, aber der hatte wahrscheinlich zu viel Metall irgendwie in der Hose. Habe ich aber nur auf der Entfernung gesehen. Da habe ich gedacht, das wäre ja jetzt auch der Horror. Stehst du jetzt hier in der Unterhose und halb Europa läuft da in die Halle rein und du musst dir wenigstens noch eine Fahne umbinden.
1: Ich habe mir ein bisschen Gedanken gemacht. Ich habe mich ja auch schon mal 18 Uhr in die Einlassschlange gestellt, und man steht ja dann bis um 1.30 Uhr oder so. Man steht und steht und steht, und sitzen ist nicht.
0: Ne? Nee, genau. Und ich bin ja noch, nur ein paar Tage älter wie du. Aber das merkt man dann halt eben schon. Wobei, ich muss sagen, das Finale habe ich dann doch ganz gut überstanden, weil ich stand auch so, dass ich mich die ganze Zeit hinten wo anlehnen konnte. Das hat mich schon auch ein bisschen beim Stehen entlastet. Aber nach dem zweiten Semi habe ich gedacht, ich breche zusammen. Und das war eigentlich gar nicht so lange. Aber ja, das vergessen natürlich viele Zuhörerinnen und Zuhörer, dass man einfach schon zeitig hin muss, dann steht man draußen ganz lange an, im Tippelschritt, bis man sein Ticket vorgezeigt hat, dann steht man wieder an für die Security, dann steht man dann in der Halle, und wenn man keinen Sitzplatz hat, steht man natürlich dann auf seinem finalen Stehplatz die ganze Zeit, und da gibt's dann auch nicht irgendwie draußen noch mal eine Bank, wo man sich mal vielleicht irgendwie zwischendrin hinsetzen kann. Also es ist schon im Grunde genommen zwischen 5 und 7 Stunden kann man da schon mal gut durchgehend stehen, und dann, wenn man ein Bürohengst ist, so wie ich, ist man es nicht gewohnt.
1: Ist aber ein sehr freundliches Umfeld, also ist kein Geschubse und kein
0: das stimmt,
1: kein Gedränge.
0: Das würde ich auch sagen. Das funktioniert eigentlich. Es gibt immer mal, je nachdem, wo man ist, dann Leute, die wollen sich dann durchdrängeln. Und da, wo ich stand, das ist dann halt immer, wenn die dann halt auf die Toilette gehen oder die holen sich nochmal Biernachschub oder so. Im Finale, es ging noch gar nicht richtig los, ist dann auch direkt neben mir einer kollabiert, da war dann auch wieder so ein bisschen Aufregung gewesen. Dann kamen dann die Sanitäter, ich konnte gar nicht nach vorne gucken, weil da so viel Hektik dann da auch eben war. Und die haben immer gerufen, Security, Security. Und ich habe dann gedacht, Emergency müssen sie doch eigentlich rufen. Aber gut, also dem ging es dann auch wieder besser. Der war nach ein paar Liedern, stand der dann auch wieder dann da, wo es ein bisschen luftiger war.
1: Die Stimmung in der Halle war auf jeden Fall so wie immer. Würde ich sagen, also sehr hervorragend.
0: Ja, die Stimmung ist da schon gut, da kann man nichts sagen.
1: Die Frage ist nur, wie gut man das dann auch nach außen transportiert. Ne? Ob das
0: am Bildschirm. Ich glaube, das kommt schon rüber. Also die Fernsehbilder sind schon mega. Und das ist ja auch immer so, eine Halle sieht ja auch dann einfach toll aus. Ich fand zwar auch eine tolle Bühne, so über die Moderation, wenn wir uns nachher nochmal unterhalten. Ich würde sagen, wir hören uns mal den nächsten Beitrag oder die nächsten zwei Beiträge an. Ich sage aber erstmal, also wir machen ja von 10 nach vorne. Und der 9. Platz, das war die Ukraine.
1: Ein Punkt mehr als Griechenland.
0: Ja, genau, die Ukraine hatte insgesamt, die Insgesamtzahl steht hier auf meiner Liste mal gar nicht drauf.
1: 221.
0: Ah ja, genau, 221. Ich kann aber nur sagen, es waren 167 Punkte von den Televotern und 54 Punkte nur von den Jurys. Und in Deutschland gab es tatsächlich für die Ukraine 2 Punkte aus dem Televoting-Ergebnis und die Jury hatte auch keinen Punkt für die Ukraine übrig. Trotzdem hat es dann am Ende noch für den 9. Platz gereicht. Wir sagen ja immer von der Diaspora-Wertung, es gibt ja sehr viele Ukrainer, die gerade verstreut sind in Europa. Da wird es natürlich auch eben viele geben, die für den eigenen Beitrag anrufen.
1: Aber 2 Punkte ist eben auch nicht so der Beweis dafür, dass die Diaspora den die Punkte so dominieren
0: kann. Es kommt halt eben drauf an, wer denn eben sonst noch anruft. Ne? Also ich meine, Israel hat 12 Punkte bekommen aus Deutschland von den Televotern. Da hat es ja dann auch funktioniert. Ja,
1: da kommen wir wahrscheinlich nachher
0: dazu. Da kommen wir bestimmt nochmal dazu. Wir hören jetzt nochmal Laika mit Rhythm. Ja.
1: Eine Sekunde.

Ja, das war der Beitrag aus der Ukraine, der 9. Platz. Und wir machen gleich weiter mit dem Beitrag aus Moldau.

0: Jehova.
1: Ja, das war der Beitrag aus Moldova und der, jetzt
2: muss der hat nochmal 5 Punkte mehr bekommen als die Ukraine, 226.
1: Ja, genau, die Gruppe heißt Satoshi und das Lied heißt Viva Moldova. 43 Punkte gab es von den Jurys, das ist jetzt nicht so viel, und 183 vom Publikum, davon waren auch 3 aus Deutschland dabei.
2: Also, ich habe auch für Deutschland, ich habe Moldova gewählt, weil das Ding macht wahnsinnig Laune in der Halle.
1: Und weißt du denn, um was es da ging in dem Lied?
2: Es ging um das Land Moldawien.
1: Ja, es ging so ein bisschen um diese junge Generation, die im Grunde genommen dem Westen zugehören will. Und der Interpret hatte ja auf seinem Shirt auch eine 373 stehen. Da dachte ich auch, was mag das jetzt noch für eine verborgene Botschaft sein? Aber das ist die Ländervorwahl von Moldau. Und ja, da ging es im Grunde genommen so ein bisschen, weil Moldau ja so auch gerade in meinem Visier von Russland ist, doch um ein klares Bekenntnis halt eben zu Europa. Genau.
2: Und das ist so ein Spagat, den man so kann man den Spagat zwischen politischer Botschaft und musikalischem Beitrag irgendwo
1: richtig
2: beschreiten. Ne?
1: Den Spagat oder diese Schere, glaube ich, die gibt's ja auch eben immer wieder irgendwie. Aber es war halt im Grunde genommen die Stimme der jungen Generation, die so ein bisschen mit dem Lied verbunden war. Und das hat auch wahnsinnig Spaß gemacht. Also es ist jetzt nicht meine vorderste Musik. Ich habe ja dann doch ein bisschen, ich sag mal, die geschmeidigeren Klänge etwas lieber. Trotzdem muss ich sagen, dass mir Moldau echt gut gefallen hat. Die haben das schon richtig gut gemacht, ja.
2: Man muss halt richtig hey, hey, hey dazu singen.
1: Ja, und die Halle hat das abgefeiert, ja, genau. Der 7. Platz, da kommen wir wieder zu einem offen schwulen Künstler, dem Musical-Darsteller Søren Toppart Lund, der direkt als erster ins Rennen gegangen ist und auch als großer Favorit galt. Und als dann klar war, dass er als erster startet, schwanden doch so ein bisschen die Hoffnung, dass vielleicht Dänemark den Contest gewinnen könnte. Ich glaube, auch mit einem anderen Startplatz hätte das Ergebnis für den Gewinner nicht anders ausgesehen, aber sei es drum. Trotzdem fand ich, hatte der eine richtig tolle Nummer und ich habe den auch vor Ort einmal in einem Interview erlebt und ich muss sagen, so ein toller Typ, der hat das so toll, locker und authentisch gemacht, dieses Interview, das muss ich echt sagen, mir war der dann erstmal so richtig sympathisch, weil in dieser Nummer auf der Bühne wirkt er ja doch etwas kühl und das ist ja so ein bisschen, gibt ja so ein bisschen so ein, ja, ich sag mal, so ein Vamp-Typ eher. Und das ist er ja im normalen Leben überhaupt nicht. Ein ganz herzlicher, offener und professioneller Kerl, kann man gar nicht anders sagen, ja.
2: Warum hat er denn so abgeräumt bei den Jurys? Ich meine, das war ja schon so eine sehr, sage ich mal, hypersexualisierte Nummer, sage ich mal. Wie er da in diesen Kasten reingeklettert ist und mit denen getanzt hat und so.
1: Ja, ich glaube, also erstens mal, also die Jurys haben ihm 165 Punkte gegeben. 78 hat er von den Televotern bekommen. Jetzt gucke ich auch nochmal.
2: Das ist doch erstaunlich, dass so eine Nummer mehr von der Jury abräumt als vom Publikum. Und ein Vergleich, der mir noch dazu einfällt, ist mit Olli Alexander aus UK vor einigen Jahren, der hat auch so eine Tanznummer
1: halt,
2: in so einem
1: Karton. Der hat aber nicht gut gesungen. Das kann man, also es war eine ähnliche, also die Choreografie erinnerte daran, aber das war ein bisschen anders und er hat halt einfach unfassbar schlecht gesungen. Die deutsche Jury hat übrigens hier auch 4 Punkte an Dänemark gegeben. Aus den Televotern gab es tatsächlich da keinen Punkt. Aber ich finde schon nochmal, das war musikalisch einfach ein bisschen besser gewesen. Und zwar auch eine Performance, die zum Dranbleiben eingeladen hat. Das kann ich gar nicht anders sagen. Und von daher, ja, es war ein gutes Lied. Und zwar auch eines in Landessprache, wie im Übrigen sehr viele, die in den Top 10 gelandet sind. Der Grieche in Landessprache, die Dänen, die Finnen. Gut, Australien jetzt auch, aber das ist natürlich halt eben Englisch. Aber da war schon halt jetzt echt einiges dabei, wo man so sagen kann, das finde ich ja schon mal ganz gut. Der Norweger hat auch auf Norwegisch gesungen, den hören wir ja gleich. Also schadet das erstmal nicht, ja. Oder der ist gar nicht mit unter den Top Ten, aber der Italiener hat auch Italienisch gesungen. Also wirklich mit Landessprache weit vorne zu landen, ist erstmal nicht mehr unmöglich.
2: Kannst du vielleicht nochmal sagen, wie das jetzt gekommen ist, dass Dänemark auf 1 gelandet ist, weil das mal die Nummer, die passt ja gut als Opener, aber war das jetzt rein zufällig?
1: Nein, zufällig ist es nicht. Es ist so, dass die einzige Startnummer, die gezogen wird, ist die vom Gastgeberland. Und das war schon vor einigen Wochen, hat Österreich sich

0: was anstrengend ist, dann geht es auch ein bisschen um diese Umbauphasen. Auch da muss man gucken, dass man das so legt, dass vielleicht, was einen sehr aufwendigen Umbau hat, direkt nach einer Werbepause halt eben kommt und sowas. Also da hängt so, das sind so die Punkte, die da so dranhängen. Und üblicherweise macht man schon zum Anfang, fängt man mit einem bisschen einem Knaller an. Die ersten zwei Beiträge sind in der Regel keine Balladen, sondern das ist schon was, wo auch ein bisschen was passiert. Und so war es ja jetzt hier auch gewesen. Also auch mit Sarah Engels auf Startplatz 2 war das ja auch eben ein Beitrag, der ja schon, ich sag mal, dem Fernsehzuschauer auch ein bisschen was Visuelles geboten hat. Übrigens Startplatz 2, Startplatz 16, 24, 26 und 27 haben noch nie gewonnen bei der Eurovision. Also die 2 ist unter ESC-Kreisen auch immer, wenn da weiß man schon, okay, der gewinnt nicht. Das ist also, dass das letzte Mal die Startposition 1 gewonnen hat, das ist natürlich jetzt auch schon wirklich sehr lange her, über 40 Jahre. Es waren 1983, 83 oder 84? Wann waren die Harrys schnell? Die waren 84, die Harrys aus Schweden, die hatten den Startplatz 1 und seitdem hatte auch niemand mehr auf dem Startplatz 1 gewonnen.
1: Ja. Nicht ist unmöglich, ne?
0: Also nein, also es ist ja auch, also das ist ja mathematisch überhaupt gar nicht erklärt. Es ist halt eben ein Phänomen, was es in 70 Jahren Eurovision halt eben gab, das 2 und 16. Und übrigens der Startplatz, der am meisten gewonnen hat bislang, ist der Startplatz 17. Schon 7-mal auf diesem Startplatz wurde der Sieger ermittelt. Startplatz 17 war übrigens diesmal Finnland, die auch ganz hoch gehandelt waren. Also da könnte man jetzt noch nicht mal sagen, da haben jetzt die Produzenten den noch ein Schnippchen geschlagen, haben denen einen schlechten Startplatz gegeben. Die haben eigentlich den Idealen bekommen, um zu gewinnen, aber es hat natürlich dann halt nicht geklappt, wie ihr alle wissen. Aber da kommen wir nachher nochmal dazu. Wir hören uns mal den nächsten Beitrag an. Ich weiß nicht, hast du das schon?
1: Ja, soll ich ihn aussprechen?
0: Ja, sag mal, ja.
1: Für Vigor Jem.
0: Ja, genau. Sören Topgaard Lund. Wir haben gerade drüber gesprochen, wie ich finde, ein sehr, sehr schöner Beitrag.

0: Ja, das war der finnische Beitrag, der auf dem 6. Platz landete am vergangenen Samstag beim 70. Eurovision Song Contest. Und die Interpreten heißen Linda Lampenius und Pete Parkkonen. Und tatsächlich, die hatten insgesamt 279 Punkte. Und das sind die einzigen unter den Top 10, wo sich das fast genau gemittelt hat. Die Jurys haben 141 Punkte gegeben und das Publikum hat 138 Punkte gegeben. Also es ist wirklich fast gleich. Und aus Deutschland gab es vom Publikum zum Beispiel gar keine Punkte. Dafür aber von der Jury gab es 8 Punkte aus Deutschland. Also die fanden das Lied tatsächlich ganz gut. Und wir haben ja auch alle mitgekriegt, in den letzten Tagen wurden die ja immer so ein bisschen als Favoriten gehandelt.
1: Ich habe das brennende Fenster nicht verstanden. Also die Frau steht und schrammelt so lange am brennenden Fenster auf ihrer Geige, bis der Kerl abhaut. Und dann, als sie das bemerkt, kriegt sie Panik und läuft weg.
0: Ja, und zwar war das Lied eine Metapher. Und zwar war das Feuer und Eis. Und er singt über eine unerfüllte Liebe, dass sie sich nicht treffen können. Sie war das Eis und er war das Feuer. Und
1: komisch, dass sie so eiskalt ist.
0: Ja, genau. Also sie war dann halt eben eiskalt. Und zum Schluss stehen sie ja dann doch voreinander. Aber es geht im Grunde genommen tatsächlich um diese, also dass es keine Möglichkeit gibt, dass Feuer und Eis eine Verbindung eingehen.
1: Ich war von dem optischen Gewitter so abgelenkt in der Halle, dass ich das nicht so richtig verstanden habe.
0: Ja, das war schon eine relativ dolle Performance gewesen. Und die Finnen haben auch echt alles reingelegt und haben sich auch ein bisschen davon leiten lassen, dass sie in den englischen Wettbüros jetzt die ganze Zeit, also schon Wochen auch immer sehr eindeutig geführt haben und hatten schon auch ein bisschen damit gerechnet, nächstes Jahr austragen zu dürfen. Man hatte sich da schon vorbereitet in Finnland, ja.
1: Finnland hat ja jetzt mehrere Jahre am Stück gut abgeschnitten. Das ist wie so eine Welle, die sie aber noch nicht bis ganz nach oben geschwemmt hat.
0: Ne? Das stimmt. Also Kerja ist ja damals an Loreen, an dem zweiten Sieg von Loreen gescheitert. Und es ist halt die Frage, ob das jetzt tatsächlich auch wirklich ein Siegerlied gewesen wäre. Denn man muss ja immer sagen, wer wettet denn in diesen Wettbüros? Das sind ja nicht alle Europäer. Ich nehme mal an, dass du jetzt auch nicht wettest und ich als eingeschworener ESC-Fan macht das auch nicht. Das sind natürlich hauptsächlich Briten. Und das sind natürlich hauptsächlich britische ESC-Fans, die auch ein bisschen das Business so kennen oder glauben zu kennen. Aber das ist natürlich eben nicht der Ausschlag, wie es am Ende des Tages ausgeht. Und ich muss auch ganz ehrlich sagen, ich feiere das auch ein bisschen, weil wenn wir doch jetzt schon so weit wären und wüssten schon vorher, wer gewinnt, weil A, die Wettbüros das sagen oder B, das Lied so viel schon gestreamt wurde oder C, so viele YouTube-Downloads schon halt eben waren, dann macht der ganze Wettbewerb ja keinen Spaß mehr. Und deswegen finde ich das eigentlich richtig gut, dass man Bulgarien als Sieger gar nicht so wirklich auf dem Schirm hatte. Das hat sich ja auch jetzt erst in der Woche ergeben, aber da sprechen wir ja nachher nochmal drüber.
1: Also es gibt Prognosemodelle, es gibt alle möglichen Bewertungen vorab und ja, das, also man hat ja Finnland auf Platz 1 gesehen und dann scheinbar Australien, Israel, ja, Moldawien, dann erst Bulgarien.
0: Das ja, zeigt aber ja, wie überraschend sowas aber kommt. Aber auch erst zum Schluss. Also Bulgarien ist ja erst seit dem Auftritt im ersten Semifinale ganz nach oben geschossen. Die hatte man vorher nicht so wirklich auf dem Schirm gehabt. Erst als man diese Performance auf der Bühne gesehen hat, muss man sagen, da haben die ja schon gleich was gerissen, ja. Genau, wir kommen mal zum nächsten Beitrag. Das ist nämlich der 5. Platz am Samstag. Und es ist mal wieder, ach ja, was ich noch zum Finn sagen wollte, der ist nämlich auch offen queer. Also noch ein offen queerer Sänger, der unter den Top 10 gelandet ist und am Samstag in Wien auf der Bühne stand. Ich denke, das darf man hier ja bei Radio Sub auch ein bisschen erwähnen.
1: Das passt gut zu unserer Sendung.
0: Ja,
1: wir hatten erst
0: passt
1: eine
0: ideal, ja.
1: Interpretin, die nicht offen queer war. Ukraine.
0: Ne? Ja, die Ukraine.
1: Alle anderen waren, ne?
0: Griechenland? Moldau?
1: Moldawien?
0: Nein, Moldau nicht.
1: Moldau
0: also das wäre mir ja jetzt sehr...
1: Stimmt, habe ich jetzt übersehen.
0: Ja, Moldau nicht, genau.
1: Aber ja, und Dänemark und Finnland.
0: Und die Geigerin, die Linda, die auch nicht. Also die glaube ich jetzt auch nicht.
1: Ach ja. Stimmt, die hatten wir ja auch noch, die habe ich schon wieder vergessen.
0: Aber der italienische Sänger, der Sal da Vinci mit seinem Song Per Sempre Si, ist auch nicht queer, muss er ja auch eben nicht, ist schon etwas lebensälter. Er hat insgesamt 134 Punkte von der Jury bekommen und 147 Punkte vom Publikum. Und
1: das macht 281.
0: Ja,
1: und damit genau. Nur zwei mehr als Finnland.
0: Und es gab sogar aus Deutschland richtig viel Punkte, nämlich 10 Punkte von der deutschen Jury. Die fanden den Beitrag richtig gut. Und die Televoter, die Italiener in Deutschland, haben auch angerufen. Da gab es 6 Punkte. Und ich finde, der Song bringt uns so ein bisschen zurück in die 80er. Und den hören wir uns doch jetzt mal an.

0: Ja, das war der Beitrag aus Australien von Delta Goodrem mit Eclipse. Und das war schon wirklich Helene Fischer-Niveau, was wir da in der Halle gesehen haben.
1: Ich war ja auf dem außen vor dem Vorhang und dann plötzlich trat sie hervor, so 2-3 Meter von mir weg und boah, sieht die toll aus.
0: Ja, genau. Ich war auf der anderen Seite. Ich habe sie auch gesehen. Das war quasi, bevor sie eingelaufen sind, da war sie und der Malteser, die sind quasi direkt in direkter Nähe zu mir, haben die sich aufgestellt, um dann durch diesen Vorhang zu laufen. Und natürlich haben wir auch alle ganz hysterisch Delta gerufen und ich habe ihr ein paar Handküsse zugeworfen und sie hat mir ein paar Handküsse zurück zugeworfen. Also ich war ein bisschen außer mir gewesen, mein kleiner Fan-Moment. Hat natürlich auch niemand irgendwie festgehalten, ist auch egal, ich weiß es.
1: Das ist nur mein Moment zwischen dir und ihr. Ja, ne?
0: Mir, genau, richtig. Aber sie galt auch, also jeder, der eine Begegnung mit ihr irgendwo hatte, haben alle gesagt, dass sie unglaublich nett und warmherzig wohl aufgetreten sei gegenüber den Menschen dort. Und das, obwohl sie ja wirklich der namhafteste Künstler in der ganzen Riege gewesen ist. Und ja,
1: dass sie auch nur Sekunden vor ihrem Auftritt die Nerven hatte, einfach sowas zu machen mit den Fans, zeigt ja, wie abgebrüht.
0: Ja, das war ja nicht vor dem Auftritt, sondern das war ja bevor die Flaggenparade.
1: Ja, waren. Schon, aber das ja auch, da muss man ja auch auf die Sekunde losmarschieren.
0: Ja. Aber das merkt man ja oftmals, wenn die Leute sich oben auf der Bühne aufstellen und dann ruft das Publikum den Namen, dann winken die auch nochmal so runter oder sowas. Das machen die schon alle, also die meisten. Gibt auch vielleicht welche, die sehr in sich sind und das dann nicht wahrnehmen, aber sehr viele andere, wenn die auf die Bühne kommen und ihren Platz suchen, winken die alle nochmal so ein bisschen ins Publikum. Aber das war jetzt schon wirklich sehr close. Die stand wirklich vielleicht nur 2 Meter oder 2,50 Meter von mir entfernt. Das war schon ein netter Moment. Ja, sie galt ja auch als mögliche Favoritin in den Wettquoten auf Platz 2 und viele hatten die Hoffnung, dass sie dann vielleicht doch aufgrund ihrer sehr glanzvollen und glamourösen Performance und doch diesen sehr positiv belegten Song vielleicht das halt doch schafft zu gewinnen. Sie hat, jetzt muss ich gerade mal gucken, 165 Punkte von den Jurys bekommen und 122 Punkte vom Publikum. Das sind insgesamt 287 Punkte. Und aus Deutschland gab es tatsächlich auch 5 Punkte von der Jury, aber die Televote haben nicht angerufen für Delta Goodrem.
1: Also mich hat der Song auch nicht so abgeholt, so tralala.
0: Mochte ihn schon gerne, aber ich dachte auch immer, es würde mich jetzt sehr wundern, wenn sie gewinnt. Aber es war schon, also das war ein toller Auftritt, das war toll inszeniert, gar keine Frage, war ein schöner Moment auch in der Halle. Ja, und es kam natürlich dann immer die Frage auf, was wäre denn jetzt, wenn Australien gewinnt? Und ja,
1: wo wäre es denn, wo würde es denn stattfinden?
0: Ja, also eigentlich gibt es die Regel, dass wenn Australien gewinnt, die sich eine Fernsehanstalt in Europa suchen müssen, mit denen sie das zusammen austragen.
1: Das könnte man ja nochmal diskutieren, weil warum nicht in Australien?
0: Ja, genau, aber das hat auch tatsächlich der ESC-Verantwortliche auch wohl in einem Interview gesagt, sagt er. Also er kann sich auch vorstellen, dass das in Australien stattfindet und hat da nochmal allen Spekulationen nochmal Vorschub geleistet. Das würde mich jetzt schon sehr wundern, weil ich behaupte mal, das ist einfach auch schwer hinzukriegen. In Australien startet die Fernsehshow morgens um 6, glaube ich. Ja, das heißt...
1: Da könnt ihr ein bisschen schieben vielleicht.
0: Naja, das wird nicht funktionieren. Ne? Okay. Also das geht die Zeit nicht. Ist die okay. Zeit, ja.
1: Dann müssen die Australier entscheiden, ob sie das wollen.
0: Der früheste Termin ist in Island, da startet der ESC um 19 Uhr und dann, ich glaube, London ist dann schon die Zeitzone 20 Uhr, wir Mitteleuropa 21 und das weiteste ist Aserbaidschan mit 23 Uhr. So, also als ich in Aserbaidschan war, dann ging das erst immer um 23 Uhr halt eben los und bis der fertig war, war es 3:30, 4. So, das muss man sich einfach auch mal reinziehen. Und jetzt wegen Australien, wie will man das irgendwie großartig verlegen?
1: Also das halt machen, fertig aus. Ne?
0: Ja, aber das
1: muss man halt eine Ausnahme machen.
0: Das ist, wäre wirklich
1: krass. Ne?
0: Ja, das kann ich mir nicht vorstellen. So, aber es kam ja jetzt auch nicht so weit. Von daher muss man da jetzt auch nicht weiter drüber diskutieren.
1: Aber es gibt keine Länderspekulation, wo es wäre, oder?
0: Also natürlich, die gibt's immer. Als Australien das erste Mal teilgenommen hatte, gab's ein sehr fettes Bündnis mit dem NDR. Und dann hatte man schon gesagt, würde man gewinnen, würde man das mit dem NDR damals austragen wollen. So, ich habe jetzt auch mal gehört, es sollte, wenn eine der Fernsehstationen der Big Five-Länder sein. Ich hätte mir jetzt tatsächlich Frankreich gut vorstellen können, weil die auch schon lange nicht mehr ausgetragen hatten. Erst recht von den Big Five-Ländern. Manchmal guckt man aber auch dann, okay, wer war denn auf dem zweiten Platz? Wären die denn vielleicht bereit, dafür dann auszutragen, gemeinsam auszutragen? Muss man mal gucken. Weil es ist natürlich auch insofern interessant, weil Australien würde sich ja an der Austragung mit der Sendeanstalt auch finanziell beteiligen. Ja, also das wäre dann halt eben, wären geteilte Kosten oder die Hauptkosten würde natürlich das australische Fernsehen dann als Gastgeber übernehmen. Ja, aber gut, wir wissen es jetzt nicht. Es war jetzt noch nicht der Zeitpunkt gekommen, dass Australien tatsächlich mal gewinnt. Und es gibt ja jetzt auch wahrscheinlich noch einen weiteren Teilnehmer außerhalb Europas,
1: nämlich Kanada.
0: Richtig, ja, die haben...
1: Wie weit ist das denn fortgeschritten?
0: Also mich würde das nicht wundern, wenn wir Kanada im nächsten Jahr schon bei der Eurovision sehen.
1: Waren das jetzt nur Bemerkungen von dem Premierminister oder auch mehr als das?
0: Nee, das ist schon in der ESC-Bubble geht das schon rum, dass die sich länger beworben haben und die das prüfen. Und das ist also so, dass das sehr wohlwollend und ich glaube, die EBU ist da auch ein bisschen dran interessiert. Erst recht, wenn es ja ein paar Staaten gibt, die sich finanziell durch einen Rückzug gerade nicht beteiligen, ist es natürlich nochmal gut, so ein großes Land mit so vielen Zuschauern zu generieren.
1: Das wäre so ein Fuß in den nordamerikanischen Musikmarkt auch ein bisschen, ne?
0: Ja, weiß ich nicht. Der kanadische Musikmarkt ist jetzt, glaube ich, nicht so der alte.
1: Ja, aber das schwappt große. Ja vielleicht dann auch. Das macht dann irgendwo Wellen und so.
0: Weiß ich nicht. Ich glaube, das ist so eher ein bisschen auch nochmal ein Signal an die USA, wie wir doch eigentlich auch so ein bisschen zusammen, kulturell zusammengehören, so. Und da fühlt sich ja Kanada ja auch gerade so ein bisschen verlassen durch die USA im Moment, ja. Diese ganze Diskussion von Annexion und all solche Geschichten.
1: Wo wir gerade bei geografischen Sachen sind, was hat's denn mit Eurovision Asia auf sich, was man da eingespielt hat? Ist das jetzt ein neues Format? Was
0: ja gut, das Konzept ist ja quasi verkauft worden nach Asien auch und das ist quasi der gleiche
1: Wettbewerb. Also der Markenname Eurovision darf auch benutzt werden.
0: Ja, genau, richtig. Genau, das ist quasi so wie wenn man Schlag den Raab, gibt's ja auch eben Hitstar in anderen Ländern, da ist eben dieses Konzept verkauft worden. Das ist patentiert und das hat halt Asien halt eben gekauft und die machen das jetzt halt eben auch. Aber mehr Inhalt, ich weiß nur, es ist in Bangkok und mehr kann ich dazu eigentlich gar nicht sagen. Und ich muss auch ehrlich sagen, es interessiert mich jetzt auch gar nicht so übermäßig. Auch der Junior Eurovision Song Contest, an dem jetzt Deutschland ja auch ein paar Mal teilgenommen hat, aber jetzt auch nicht mehr teilnimmt, verfolge ich auch nicht wirklich.
1: Letzter Punkt zu Australien, diese Einspieler mit Austria versus Australia. Aber wir kommen vielleicht noch zu den Moderatoren und deren Leistungen, aber ich fand das auch ein bisschen plump.
0: Naja gut, also das war jetzt erstens mal nicht im Finale, sondern es war ja im ersten Semifinale oder war es im zweiten, ich weiß es schon gar nicht mehr. Ich glaube, es war im ersten Semifinale. Ja, ich sag mal, nette Idee, schlecht gemacht. Und jetzt hatten wir ja schon mal in Schweden so ein Musical, wo sich die Schweden selbst auf die Schippe genommen haben. Letztes Jahr gab's das Made in Switzerland, wo sie auch die Schweizer sich selbst nochmal mit ihren Sachen so ein bisschen selbst auf oder mit ihren Eigenschaften auf die Schippe genommen haben. Und jetzt hat man auch gedacht, komm, machen wir doch auch was so über uns. Und da es ja tatsächlich oftmals die Verwechslung zwischen Austria und Australia halt eben gibt, haben sie versucht, das musikalisch zu machen, aber mich hat es jetzt nicht so vom Hocker gehauen.
1: Und Vollplayback war es, glaube ich.
0: Ja, auch. Aber das ist normal. Das war es jetzt letztes Jahr bei der Schweiz auch. Das, das ist ja nicht kein Wettbewerb. Also das finde ich jetzt nicht, fände ich jetzt nicht zu kritisieren. Ja. Und das sind ja auch, also gerade die Swarovski ist ja jetzt auch keine professionelle Sängerin. Also das finde ich, das kann man schon machen. Ja. Ja, wir kommen mal zu unserem nächsten Beitrag. Ich hoffe, du hast ihn parat.
1: Ja, klar,
0: ne? Das ist der Beitrag aus Rumänien. Choke Me von Alexandra Klapcescu. Sie hat von den Jurys nur 64 Punkte bekommen und vom Publikum 232. ein Punkt aus dem deutschen Televote, von den Jurys aber auch nicht. Und das Lied war ja tatsächlich im Vorwege ein bisschen im Gespräch gewesen. Also er hat ein bisschen Aufsehen erregt, weil Stroke Me heißt ja Wirk mich, ja. Und das war schon so ein bisschen die Frage, ist das jetzt hier so ein sexualisiertes Ritual? Weil das ist ja, man sagt ja auch eben, dass Würgen ja halt eben auch den Höhepunkt steigern kann und. Bis hin, dass es natürlich zu Sexunfällen führt. Aber tatsächlich, so erklärte die Interpretin auch, ist es das gar nicht, hat überhaupt nichts mit einer sexuellen Praxis zu tun, sondern ihr geht's eigentlich vielmehr von diesem Gefühl in bestimmten Situationen, erwürgt zu werden.
1: Trotzdem hast du das natürlich begrüßt, die Aufmerksamkeit, die über natürlich. Diese andere Lesart und so.
0: Storytelling ist alles. Also wenn über dich berichtet wird, das ist natürlich immer super. Das ist ja genauso mit der schwedischen Interpretin, die nochmal kollabiert ist und bla und bla. Da wird natürlich dann sofort drüber geschrieben und dann gucken an dem Abend natürlich nochmal viel mehr Leute ein bisschen genauer halt eben hin. Das ist einfach eben so, ja. Und wenn du nicht in den Wettquoten schon vorne an der Spitze gehandelt wirst, musst du dir halt eben was anderes suchen, damit die Presse über dich schreiben.
1: Was sagst du denn zu der Kritik, dass die Titel so oder die Acts so sexualisiert sind? Also meine Mutter zum Beispiel findet das, die mag das nicht.
0: Also ja, als Beispiel. Ich kann das auch total verstehen. So eine Nicole hier. Also
1: die mag das auch nicht.
0: Die Gewinnerin von 1982 mit ein bisschen Frieden, die findet das natürlich auch nicht so gut und ich kann das schon verstehen und ich merke das ja also auch. Bin ja auch die Generation, wo ich so bei manchen Titeln so denke, auch okay, das ist nicht mehr mein Musikgeschmack. Aber der ESC geht halt einfach nun mal mit der Zeit und wir sind nicht mehr im Jahr 1982, wo ein gesungener Schlager halt eben vorgetragen wird, sondern das ist die zeitgemäße Musik und es ist eine vorwiegend junge Zielgruppe, die auch diesen Wettbewerb halt eben guckt.
1: Und die auch den Sieger ausgesucht hat, oder?
0: Ja, natürlich. Also ich glaube nicht, dass da eine albanische Oma für Bulgarien jetzt angerufen hat oder weiß ich nicht, ein britischer Senior oder sowas. Das sind die jungen Leute, das sind auch die zum Hörer greifen. So, also ich gucke ja auch, weiß ich nicht, das Dschungelcamp oder Let's Dance, aber anrufen, das mache ich jetzt auch nicht.
1: Dann hast du ja
0: mehr.
1: Die Swarovski schon gesehen.
0: Ja,
1: oder?
0: Fürchterlich. Da kommen wir nachher dazu. Da sagen wir dann nochmal was. Wir hören uns jetzt aber erst nochmal den Beitrag aus Rumänien an. Den dritten, also sensationeller dritter Platz, habe ich nicht mitgerechnet, ja.

0: Ja, das war der Beitrag aus Israel, Michel von Noam Betan, der quasi vielen Stimmen den zweiten Platz belegen konnte. Insgesamt waren es 343. 123 von den Jurys und 220 von den Televotern. Also beim Televoting lag er tatsächlich auch nur auf dem dritten Platz. Da haben die Rumänen noch mehr Stimmen abgesahnt, aber die hatten halt von den Jurys nicht so viel bekommen. Aus Deutschland gab es im Televoting tatsächlich 12 Punkte für Israel und 3 Punkte von der deutschen Jury.
1: Das ist natürlich ein schwieriges Thema insgesamt, weil in den sozialen Netzwerken und im Internet generell und viele Leute sagen, Israel schadet dem Eurovision mit unter anderem durch die Vorwürfe, dass die Abstimmung manipuliert wird, kann man das so sagen?
0: Naja, also manipuliert würde ich jetzt erstmal nicht sagen. Also das Thema Israel und der ESC ist natürlich seit dem Angriff der Hamas auf die Israelis am 7. Oktober und dem, was Israel danach dann daraus gemacht hat im Gazastreifen, höchst umstritten. So, und das Motto heißt ja tatsächlich seit 3 Jahren United by Music, verbunden durch die Musik. Und gerade dann in dem Jahr, also in Malmö, war die Teilnahme von Israel ja schon sehr, sehr umstritten gewesen, weil man ja auch dem Land vorwirft, Menschenrechte im Gazastreifen zu missachten und. Also die ganze Diskussion müssen wir ja hier jetzt nicht nochmal fortführen. Aber es gab eine Abstimmung bei der EBU letztes Jahr und die hat ergeben, dass die Mehrheit der Teilnehmerländer für eine Teilnahme von Israel waren, woraufhin sie ja dann sofort 5 Länder direkt im Nachgang gesagt haben, da nehmen wir nicht teil. Und darunter war auch Spanien, Holland, Slowenien, Island und Irland. Was heißt darunter waren? Das waren die Länder. Darunter waren aber halt auch eben doch relativ große und wichtige ESC-Nationen, die aus meiner Sicht auch an den Geburtstagstisch zum 70. Geburtstag gehört hätten, aber nun eben leider nicht mit dabei waren. Also das ist schon mal der eine Part der Geschichte.
1: Da wüsste ich gerne, ob diese Länder, die du gerade genannt hast, die Abstimmungsthematik oder den Gazastreifen als Grund für ihre...
0: Na, das war schon, ist schon mehr tatsächlich die Menschenrechtssituation, die da den Israelis so ein bisschen vorgeworfen wird. So, also die diesen Krieg zu führen, Kinder zu verhungern zu lassen, das Land komplett zu zerbomben und all solche Geschichte. Also das, da hängt's eigentlich noch mal mehr mit zusammen. Das andere dagegen hat die EBU ja direkt dann auch neue Regeln halt eben gemacht, so dass man halt eben erst anrufen kann, wenn alle Lieder durch sind. Das war ja auch noch vor 2 Jahren auch schon anders gewesen.
1: Diesmal durfte man von Beginn an anrufen?
0: Nein, erst als alle Lieder durch waren. Dann war es ja Voting Starts Now. Du warst ja in der Halle, hast du vielleicht gehört.
1: Wie ja, ich dachte nämlich, dass sie das Voting diesmal Voting schon im Finale am Anfang eröffnet
0: nein,
1: hat.
0: Nein. Voting Starts Now. Und es konnte auch von jeder Nummer nur noch 10 Mal angerufen werden oder eine SMS geschrieben werden. Das waren im letzten Jahr noch 20 Mal möglich. Und im letzten Jahr gab es ja dann so einen Aufruf, also der wohl auch aus dem Budget vom Netanyahu und auch vom Außenministerium finanziert wurde, der so dazu aufgerufen hat, in Europa für dieses Lied 20 Mal anzurufen für den Beitrag vom letzten Mal. Und dann war das ja auch eindeutig der Gewinner beim Publikum, aber eben nicht bei der Jury. Und ich würde auch tatsächlich sagen, das nehme ich auch nicht ab, dass das,
1: Ein
0: Publikumsliebling war.
1: Also der 12-Punkte-Song aus Deutschland hätte sein
0: müssen. Ich kann das nicht nachweisen, das sagt mein Gefühl halt eben so. Ich fand das letztes Jahr ein bisschen komisch und überraschend. Und ich kann das verstehen, dass man in der israelischstämmigen Community da jetzt auch versucht zusammenzuhalten und sowas, aber jetzt so auf Biegen und Brechen so zu tun, als wäre man jetzt noch halt eben die Nation, die das gewinnt, das finde ich ein bisschen einen Missbrauch. Und tatsächlich gab es aber wieder so eine Werbekampagne dieses Jahr. Und als dieses Mailing dazu rauskam, ist die EBU sofort eingeschritten und hat gesagt, es ist umgehend zurückzunehmen. Ich glaube, es ist schon 20 Minuten später, habe ich gehört, es ist umgehend zurückzunehmen und bla. Und das haben natürlich haben dann ganz viele auch in ihrem Status in Instagram dann auch geteilt und sowas. Also das kam nicht so gut an, ja.
1: Also für mich als Eurovision-Fan ist das Blöde an der Sache halt die Empörung, ja, über zwei Sachen, die sich vermischt. Also einmal über Israels Vorgehen im Gazastreifen und dann der erwiesenen oder zumindest vorgeworfenen Abstimmungsmanipulation. Und dann als Reaktion darauf wirft Israel dann halt den Leuten, die das kritisieren, pauschal teilweise Antisemitismus vor. Das führt zu so einer Gemengelage, die einfach unangenehm ist. Ja.
0: Absolut, das ist total unangenehm, weil natürlich in dem Moment, wo man versucht, auch mal kritisch über Dinge zu sprechen, wird gleich immer über Antisemitismus gesprochen. Und also ich habe sehr viele israelische ESC-Freunde und bin alles andere als antisemitisch und trotzdem möchte ich auch eben die israelische Regierung für ihr Handeln genauso kritisieren, wie ich auch unsere Regierung für ihr Handeln an der einen oder anderen Stelle kritisieren möchte. Und da finde ich irgendwie, das kriegt dann immer auch so ein bisschen eine Schieflage und das artet dann auch manchmal in so eine Glaubensfrage halt immer dann ab, was dürfen sie, wofür haben sie jetzt eine Berechtigung und wofür haben sie das nicht. Ich finde das schwierig. Aber ja, man muss natürlich sagen, dass es halt einfach, ich meine auch Aserbaidschan hat nachgewiesenermaßen mit einem ähnlichen Konzept den Contest 2011 in Düsseldorf gewonnen, in dem sie natürlich auch insbesondere in den kleinen Ländern mit Callcentern Stimmen gefangen haben und generiert haben, wo man weiß, da rufen eh nicht so viele an oder das Land hat einfach auch so wie Malta, San Marino oder sowas wenig Einwohner. Da kann man eigentlich relativ schnell geschickt mit ein paar Telefonkarten relativ viele Stimmen generieren und das folgt da auch nichts daraus. So, also das ist eine schwierige Kiste und ja, die EBU will da auch irgendwie ein bisschen politisch korrekt sein, aber man hat es in der Halle ja am Samstag gemerkt, als es, ich sag mal, so kurz vor knapp stand und Israel ja auch hätte gewinnen können. Also das war ja wirklich ein sehr, sehr angespannter Moment und ich muss wirklich sagen, das war wirklich sehr, sehr anspannend. Und
1: dann kamen auch die Buhrufe. An der Stelle, als Israel nach oben gewandert ist in der Anzeigegrafik.
0: Weil natürlich alle in Erinnerung hatten, dass die im letzten Jahr das Televoting unrechterweise gewonnen hatten. Und wir haben auch alle im Vorwege getippt, dass Israel auch dieses Jahr wieder aus einem gleichen Prinzip heraus wieder das Televoting gewinnen könnte. So. Und wenn die jetzt natürlich da halt eben, also die anderen hatten ja jetzt, die Bulgaren hatten ja jetzt nicht so viele Stimmen beim Publikum gehabt wie Israel. Die hatten doch mehr gehabt. Sie waren ja in beiden, waren sie ja Sieger. Aber trotzdem war das irgendwie, es war eine schwierige Kiste und es wäre vielleicht auch der Durchstoß für den Contest geworden. Also
1: wenn
0: Israel gewonnen hätte und Israel hätte gesagt, wir wollen das nächstes Jahr auch austragen und so weiter. Ich weiß nicht, was dann passiert wäre, wie viele Länder gesagt hätten, den Sieg akzeptieren wir und wir gehen in das Land. Also das ist hinter vorgehaltener Hand, ist da schon drüber gesprochen worden und mitmachen lassen ist das eine. Also man hat ja auch von sonst immer Weißrussland oder sowas mitmachen lassen. Aber das ist schwierig, ja. Und da kann man auch 100-mal sagen, es ist natürlich ein Wettbewerb der Fernsehanstalten und die müssen auch eine Pressefreiheit genießen und nicht staatlich gesteuert sein. Das ist ganz wichtig. Und Kan ist der einzige Sender in Israel, der noch kritisch über die Regierung berichtet. Aber trotzdem wird der Wettbewerb ja dann selbst durch staatliches Handeln da so beeinflusst, ja.
1: Also Ex-Tagesschausprecher Konstantin Schreiber hat zum Beispiel vorgestern ein YouTube-Video veröffentlicht, wo er ganz klar sagt, Israel-Boykott beim ESC sei antisemitisch, Punkt. Mhm. Ja, und er sagt, dass man würde ja doppelte Standards anwenden und verweist in dem Zusammenhang auf Länder wie Aserbaidschan, Türkei oder Ungarn, wo man eben nicht zu Boykott aufruft, auch wenn diese Länder ebenfalls Verfehlungen hätten.
0: Ja, also man kann da natürlich drüber streiten, aber das andere ist halt eben, inwieweit werden im Kriegshandeln, also ich meine, der Staatschef hat einen internationalen Haftbefehl da wird halt eben also die UN-Menschenrechtskonvention ständig gebrochen und sowas und dann zu sagen, jetzt lässt man sie nicht mitmachen, das Antisemitismus finde ich schwierig. Ich persönlich würde mir ja wünschen, dass Israel sagt, wir haben gerade andere Themen bei uns. Wir befinden uns in einer Kriegssituation.
1: Da kann man auch mal ein Jahr aussetzen.
0: Oder zwei. Und wir merken gerade, dass das auch hier spaltet. Deswegen ziehen wir uns jetzt mal kurz zurück, so um nicht weiter zu spalten. Und genau das Gegenteil ist der Fall. Man glaubt, wenn man sich zurückzieht, wäre das wie ein Eingeständnis. Ich empfinde das so nicht, sondern ich fände das eigentlich eher, dass man sagt, okay, wir wollen, wir kommen jetzt nicht zur Familienfeier, weil wir wissen, wenn wir kommen, dann bricht alles übereinander halt eben her. Und um das zu vermeiden, sagen wir halt eben, ja, wir nehmen nicht teil oder wir bieten nur einen Pausenakt oder was auch immer an. Also man kann das ja alles irgendwie machen. Und Israel hat ja schon ein paar Mal auch eben nicht mitgemacht. Ich finde das, aber das ist jetzt meine persönliche Meinung, das ist ein schwieriges Thema. Und ich verwehre mich dagegen, zu sagen, das wäre antisemitisch, wenn man darüber spricht, dass ein Land aus bestimmten Gründen aussetzen muss. So. Und was ja auch dann immer gesagt wird, ja, Russland, bei Russland hat man das ja auch gemacht und bla bla. Nee, nee. Muss ich auch sagen, es ist leider auch wird auch nicht richtig erläutert. Also Russland hat ja dann die Ukraine angegriffen, war ja auch ein Angriffskrieg auf ein EU-Land, auf ein Teilnehmerland. Und dann hat die EBU tatsächlich ein paar Tage gebraucht, um zu reagieren und hat dann gesagt, nee, sie sind suspendiert. Und daraufhin ist unmittelbar Russland aus der EBU ausgetreten. Und die sind gar nicht mehr im Verbund der EBU. Also das muss man halt eben auch sagen, weil es wird immer so getan, dass Russland jetzt seitdem ausgeschlossen ist. Russland hat gesagt, nee, wir hören jetzt hier eh auf und hat sich ja direkt auch da vom Westen entkoppelt. So, ich krieg ja auch hier über den ESC-Fanclub, weil da meine E-Mail-Adresse zu finden ist, von wildfremden Leuten so Mails, wahrscheinlich aus der linkspolitischen Szene, die halt eben auch sagen, ja, bei Russland hat man da mit einem anderen Grad gemessen als jetzt hier. Nee, das ist leider nicht so ganz vergleichbar.
1: Bei mir als Eurovision-Fan bleibt halt, ich hänge halt in der Situation, dass ich im Prinzip scheiße finde, wenn ich nicht weiß, ob ich in der Halle klatschen darf oder ob ich dann implizit das Vorgehen im Gazastreifen gutheiße. Ja? Mhm. Und ich kann noch eine Sache erzählen, der Typ direkt vor mir, der hat sich dann während des Beitrags dann mit dem Rücken zur Bühne gestellt und an seinem Handy rumgedaddelt. Mhm. Das waren sehr wenige Leute, die das gemacht haben, aber es gibt sie. Ja, die haben sich mit dem Rücken hingestellt und gesagt, will ich nicht sehen.
0: Mhm. War in Malmö viel verbreiteter, aber ja, ich habe das jetzt auch, ich habe es im Semifinale, als Israel im Semifinale gesungen hat, habe ich das auch beobachtet, dass sich ein paar umgedreht haben und haben quasi dem Beitrag den Rücken gekehrt. Finde ich, kann man auch machen, wenn man das nicht sehen will. Buh rufen finde ich nicht in Ordnung. Ich finde,
1: das ist respektlos gegenüber dem Künstler.
0: Das und wirklich, und man muss auch sagen, das Lied war ja auch ein gutes Lied. So, also ich fand, das war auch wirklich eines der stärkeren Lieder. Es war bestimmt nicht der zweite, also aus meiner Sicht nicht der zweitbeste Titel, aber es war auf jeden Fall ein Top-10-Titel, das würde ich schon sagen. Es war musikalisch hochwertig, es war toll gesungen, es war toll präsentiert. Das muss man halt eben auch dann halt eben zugeben. Und ja, wenn ich mich dafür irgendwann entscheide, dass Israel teilnimmt, dann muss ich halt auch eben damit rechnen, dass Israel auch weit nach vorne kommt, ja. Und ich möchte mich von niemandem belehren lassen, ob ich den Contest denn dann noch gut finden darf oder nicht, wenn Israel mit dabei ist. Das entscheide ich für mich, das muss jemand anders nicht entscheiden. Und wer es nicht gucken möchte, der soll es dann auch eben nicht gucken.
1: 9 Millionen oder knapp haben es ja 9 Millionen dann
0: ja,
1: geschafft.
0: Ja, es ist schon eine richtig gute Einschaltquote. Es ist zwar so ähnlich wie im letzten Jahr, aber es ist doch eine sehr gute Einschaltquote, ja.
1: Und das ohne deutsche Beitragseuphorie, hm?
0: Ja, na, das weiß ich noch nicht.
1: Meinst du, das waren die Sarah Engels-Fans?
0: Also ich glaube schon, dass die Sarah Engels viele Zuschauer auch gezogen hat. Das würde ich schon sagen, ja. Also die hat schon, die hat ja 1,8 Millionen Follower in den sozialen Medien und ich bin schon davon überzeugt,
1: dass die... Es wird immer nur auf die Punkteergebnisse geschielt, aber sowas ist natürlich auch von Relevanz, ne?
0: Ja, je nachdem. Also wenn du natürlich einen namhaften Künstler hast, der abkackt, ist es dann am Ende des Tages eigentlich nicht so gut. So, ja, weil dann sagt jeder, ja, was sollen wir denn sonst noch machen? Und die war doch toll und die waren und Deutschland und die Deutschen werden nicht gemocht und die Punkteschieberei unter Griechenland und Zypern und unter den skandinavischen Ländern und so. Also ich glaube, das verfestigt ja nochmal viel, viel mehr das Bild, wenn man da, und ich finde, Sarah Engels ist wirklich eine gute Künstlerin, aber das Lied, ich habe es ja auch letzte Woche bei meinem Interview schon gesagt, kommt einfach ein paar Jahre zu spät. Ich glaube, das war leider ein bisschen aus der Zeit gefallen.
1: Eine Sache wollte ich erzählen. Ich bin ja geflogen, weil die Deutsche Bahn Bauarbeiten hat auf der Strecke. Und dann bin ich beim Boarding eingestiegen. Und das Erste, was der Purser durchgesagt hat, willkommen an Bord und ein fröhliches Bangaranga. Und die Kabine hat applaudiert.
0: Auf dem Heimflug?
1: Auf dem Heimflug,
0: ja. Ja, okay. Ja, siehst du wohl. Ja, heute war ja auch der bulgarische Staatspräsident in Berlin und ich habe es vorhin in den Nachrichten gesehen, dass auch Friedrich Merz dann auch ihm gratuliert hat und hat gesagt, ja, Bangaranga, das, und hat auch ein bisschen dabei geschmunzelt und sich offensichtlich gefreut, sagte auch, ja, das wird dann wohl auch so ein bisschen ein Sommerhit werden und mein Neffe, der im August 5 wird, der singt jetzt auch schon die ganze Zeit Bangaranga immer, also ich glaube, wir haben einen Hit gefunden dieses Jahr. Und ich möchte ihn jetzt auch gerne nochmal spielen. Ich gucke nochmal hier auf meine Liste. Die Interpretin heißt Dara. Ich sag gleich im Nachgang nochmal was dazu. Das Lied heißt Barangaranga. Sie hat von den Jurys 204 Punkte bekommen und vom Publikum 312. Das waren phänomenale 516 Punkte. Und aus Deutschland gab es von der Jury keinen Punkt. Aber von den Televotern gab es 10 Punkte.
1: Krasses Missverhältnis.
0: Ja, aber das ist so. Also finde ich jetzt auch gar nicht schlimm. Aber es zeigt ja auch, die Deutschen mochten diesen Beitrag. Und
1: Ich wurde von zwei heterosexuellen Freunden unabhängig darauf angesprochen, dass sie doch eine große Oberweite hat.
0: Ja.
1: Stimmt das? Ich habe nicht, also ich war ein
0: die
1: bisschen weiter weg.
0: Doch, die hat sie. Nein, also das glaube ich, das hat man gesehen und ich glaube auch, dass ihr Tanzstil dafür sorgte, dass sie nochmal sehr augenfällig, sie hat ja was, ein rosanes, sehr enges Oberteil angehabt, aber das hat man schon gesehen. Aber wir hören jetzt erstmal rein.

Ja, das war er, der Siegertitel vom 70. Eurovision Song Contest, Dara mit Bangaranga. Und die hat wirklich richtig die Bühne gerockt. Und das Geile an dem Lied finde ich ja, dass es vorher wirklich niemand so richtig auf dem Schirm hatte. Also es war ja in den Wettquoten, spielte das vorher kaum eine Rolle, bis sie dann das erste Semifinale eröffnet hat und gezeigt hat, was sie auch nochmal visuell aus dem Lied gemacht hat. Und da hat die Halle schon getobt und da haben wir schon gedacht, oh, die kommt damit auf jeden Fall unter die Top 10, wenn nicht sogar vielleicht auch nochmal in die Top 5. Dass sie gewinnt, das muss ich ganz ehrlich sagen, das haben nur relativ wenige geglaubt. Und das finde ich ja

0: hat schon relativ früh ihr Talent erkannt und seitdem sind die beiden auch in einem guten Kontakt. Und interessanterweise wäre Dara fast nicht angetreten am Contest, denn als das Lied ermittelt wurde, hat sie sehr viel Hate bekommen. Viele in Bulgarien haben gesagt, das ist ein schreckliches Lied, das wäre ja keine Musik, das könnte unser Land nicht vertreten und, dass sie sich wirklich ernsthaft überlegt hat, ihre Teilnahme abzusagen. Im Übrigen war das bei Conchita Wurst ja damals auch so, dass sie sehr, sehr viel Hate aus Österreich bekommen hat. Es gab sogar auch Umfragen, wo ganz viele Österreicher gesagt haben, nee, lieber gar nicht teilnehmen als mit ihr und sowas. Und als sie dann gewonnen hat, haben sich alle gefreut. Und sie hat aber dann doch gesagt, nee, also sie zieht das jetzt durch und sie nimmt da auch teil. Und es hat ihr ja dann auch recht gegeben. Und ganz nett eigentlich auch noch, das kann ich auch noch erzählen, war Sarah Engels mit ihr und der Zypriotin, Yala Yala, ganz gut befreundet. Also die drei hatten so ein bisschen eine Verbindung zueinander. Und ich würde auch sagen, dass die drei auch so ein bisschen eine ähnlicher Typ sind mit der Choreografie und man könnte vielleicht auch sagen, es waren direkte Konkurrenten zumindestens. Und die haben sich tatsächlich schon vorher ganz gut verstanden. Also nicht erst in der Woche, sondern die haben sich schon auf so ein paar Promo-Touren kennengelernt und haben sich da ganz gut angefreundet, ja.
1: Zu dem Song selbst könnte man noch sagen, Bangaranga ist eine Mischung aus Balkan-Beats, K-Pop und Club-Sounds gepaart mit einem ikonischen Tanz und entwickelt eine Sogwirkung. Und das hat man dann auch in der Halle gemerkt.
0: Das hat man total gemerkt. Also das muss man ja jetzt echt sagen. Also die hat ja insgesamt 516 Punkte bekommen. Das ist ja schon wirklich krass gewesen. Ich weiß gar nicht, wann es das letzte Mal war, dass das so ein großer Abstand war zum zweiten Platz, also fast 300 Punkte.
1: Wenn man sich die Zahlen nicht merken kann, kann man sich vielleicht merken, dass sie sowohl von der Jury die meisten Punkte bekommen hat, als auch vom Televoting die meisten Punkte bekommen hat. Das heißt, die waren sich einig.
0: Das ist mir ja immer das Allerliebste, weil sonst hast du hinterher wieder die Diskussion, wofür braucht es die Jury und bla und das ist auch des Volkes Willen und so weiter. Das war ja im letzten Jahr, als Israel im Televoting die meisten Stimmen bekommen hatte, war das ja ganz klar die Aussage, das ist ja nur, weil die Jury extra Israel nach unten drücken wollten und eigentlich will doch Europa unbedingt, dass Israel gewinnt und so. Diese Diskussion, die hat man dann immer und es gab es einfach schon öfter. Wir hatten es auch schon oft gehabt, dass dann auch eben jemand gewonnen hat, der weder das Televoting noch das Juryvoting gewonnen hat, sondern halt ein lachender Dritter war, so. Weil
1: sich die Summe halt
0: addiert hat. Weil sich die Summe, wenn du in beiden der Zweite bist, aber im Televoting der Sieger im Tele oder einer im Televoting sehr viele Punkte hat und im Juryvoting eher mäßig oder umgekehrt, kann sich das ja halt auch eben dann mitteln, ja. Genau. Zum Beispiel der Österreicher, der Caesar Sampson, der im Pausenprogramm gesungen hatte, der war ja auch im
1: Tele. Der war eigentlich auch nicht so wirklich angebracht an der Stelle. Der hat doch nie was gewonnen. Den haben sie einfach nur rausgekramt, weil andere abgesagt haben.
0: Ja, das weiß ich nicht, ob sie abgesagt haben, aber das war, also ich sag mal, es ist ein großartiger Künstler und er hat eine recht achtbare Platzierung noch vor kurzer Zeit für Österreich gemacht und hat auch die Vorentscheidung moderiert. Den kann man da schon hinsetzen. Ich finde, dass Max Mutzke, ob man in Europa weiß, wer Max Mutzke ist, das ist jetzt 22 Jahre her, dass er beim ESC teilgenommen hat. Ist ein fantastischer Sänger, hat er auch toll gemacht.
1: Das ist das Schöne, es ist völlig egal, wie lange es her ist. Jeder ESC-Künstler hat einen Status.
0: Ja, genau, das sieht man ja oftmals auch vor Ort. Da kommen ja immer sehr, sehr viele Ehemaligen und verdienen sich ja immer noch mal ein bisschen Geld.
1: Und Anerkennung.
0: Anerkennung,
1: genau. Erinnerung.
0: Ja, richtig, genau.
1: Zu Bangaranga wollte ich noch sagen, über alle Länder hinweg war es der Favorit der Jury und des Televotings. Aber in Deutschland, hast du ja gesagt, gab es 0 Punkte aus der Jury, ne?
0: Genau.
1: Das ist doch krass, also, eigentlich.
0: Weiß jetzt nicht, ob sie überall von allen was bekommen hat. Das kann ich dir jetzt nicht sagen, aber genau, warte mal, wo haben wir es denn? Das sehe ich jetzt hier gar nicht auf meiner Liste, aber ich glaube schon, dass es auch in anderen Ländern eben was gab, wo es weder in der Jury oder in der Dings was bekommen hat. Das würde ich jetzt so nicht sagen.

Ja, aber wir kommen noch mal so ein bisschen auf die Punkte, die aus Deutschland vergeben wurden. Unsere Jury hatte nämlich 12 Punkte an Polen gegeben und auch die Televoter haben 4 Punkte für Polen gehabt. Also insgesamt gab es 16 Punkte aus Polen. Grund genug, auch diesen Beitrag hier jetzt noch mal zu spielen. Und zwar muss ich ja auch noch mal auf meine Liste blättern, dass ich es auch richtig ablese. Das war Alicia mit Pray. 133 Jurypunkte, aber nur 17 vom Publikum. Davon waren ja dann eben welche hier auch aus Deutschland. Insgesamt waren es dann 150 Punkte. Reichte für den 12. Platz, aber wir hören jetzt auch noch mal rein.

0: Ja, das war der Beitrag aus Frankreich, Regard von Monreux. Und das war auch ein doch sehr gehypter Beitrag. Und ich muss auch sagen, als ich sie das erste Mal auf der Bühne gesehen habe, als sie im Halbfinale ihren Beitrag präsentiert hat, habe ich gedacht, wow, das ist stark. Das Lied hat sehr viel Kraft und ja, die wurde auch als mögliche Siegerin so ein bisschen gehandelt.
1: Ja, ja, Frankreich wird immer gehypt. Und wann war es das letzte Mal in
0: ja,
1: Frankreich?
0: 1978.
1: Das sind fast 50 Jahre
0: also
1: her.
0: 77 haben sie gewonnen und 78 durften sie austragen.
1: Das ist fast 50 Jahre
0: ja,
1: her.
0: Ja, das stimmt, das stimmt. Und deswegen warten die Franzosen ja jetzt auch so ein bisschen drauf. Aber ich habe auch gesagt, ich will nicht schon wieder Schreigesang. Wirklich, davon habe ich jetzt echt genug. Also JJ hat ja jetzt auch wirklich nochmal sehr, sehr viel Schreigesang.
1: Celine Dion hat nicht geschrien damals.
0: Nein, die hat nicht geschrien.
1: Die, und die wird so verehrt, wenn du mal in der Halle schaust, wenn ihr
0: ja,
1: Clip kommt, die Leute
0: also
1: flippen alle aus.
0: Also das ist auch unter uns ESC-Fans tatsächlich einfach ein wunderschöner Siegertitel, der damals ja wirklich nur mit einem Punkt Vorsprung gewonnen hat. Also das war wirklich bis zur letzten Wertung total knapp gewesen. Hätte man damals nicht gedacht. Und ansonsten hätte Großbritannien mit einem eher sehr langweiligen und heute auch in der ESC-Szene eher unbedeutenden Titel gewonnen. Und so hat tatsächlich Céline Dion mit Ne Pas Te Pas On Moi das für sich entschieden. Ja, Frankreich aber nochmal da zurückzukommen. Die hatten von der Jury 144 Punkte bekommen und vom Publikum nur, und das war fast ein bisschen überraschend und enttäuschend, 14 Punkte. Ja, die deutsche Jury hatte auch 6 Punkte für Frankreich tatsächlich übrig. Televoter haben nicht in Deutschland für Frankreich Punkte vergeben. Angerufen sicherlich, aber es gab keine Punkte für sie. Es reichte dann am Ende nur für den 11. Platz. Immerhin linke Seite Scoreboard. Ja. Dann haben wir als nächsten, haben wir über den nächsten Beitrag schon gesprochen.
1: Kroatien. Haben wir noch nicht drüber gesprochen.
0: Nee, wollte ich jetzt eigentlich noch nicht spielen, aber wir spielen gerne jetzt Kroatien, denn die haben tatsächlich von der deutschen Jury 2 Punkte bekommen und von den deutschen Televotern 7 Punkte bekommen. Landeten dann am Ende.
1: Jetzt, auf Andromeda?
0: Ja, genau. Lelek auf dem 15. Platz. Mit Andromeda waren insgesamt 53 Jurypunkte und 71 vom Publikum, also insgesamt 124 Punkte und durchaus nochmal sehr hörenswert hier in dieser Sendung.

0: Ja, das war der Beitrag aus Österreich. Es war der letzte Platz am Samstag, leider. Und Cosmo hat insgesamt nur 6 Punkte bekommen, 5 davon vom Televoting. Und alle 5 Televoting-Punkte kamen tatsächlich aus Deutschland. Und darüber freue ich mich auch ein bisschen, denn tatsächlich mag ich das Lied von Anfang an sehr gerne.
1: Es hat auch in der Halle wahnsinnig Laune gemacht. Die Leute haben mitgetanzt, ja, angefeuert. Cosmo, Cosmo.
0: Ja, das war natürlich klar, weil die Halle ist natürlich übersät von Österreichern, würde ich mal sagen. Das besteht ja hauptsächlich aus internationalen Fans und die andere Hälfte ist bestimmt, sind dann eben Österreicher, die da sind, die natürlich ihren eigenen Beitrag supporten. Und ich fand von Anfang an, das ist ein recht ikonischer Song und auch die Choreo dazu fand ich immer sehr, sehr gut. Hab mich immer gewundert, warum der überall als letztes irgendwie gehandelt wurde. Aber ja, es bewahrheitete sich, ist leider doch durchs Raster gefallen und hat den die rote Laterne dann halt nur noch abräumen können, genau.
1: Naja, es war der letzte, der aufgetreten ist, aber der vorletzte.
0: Ja, der vorletzte, ja genau. United Kingdom hat noch weniger.
1: Genau, gehabt, und das recht, aus ja. Österreich hat 6-mal so viele Punkte bekommen wie UK. Ne?
0: Ja, ja.
1: 6-1.
0: So kann man das sagen, richtig. Ja, UK war ja auch wirklich fürchterlich. Ja, aber sehr, sehr schade für Cosmo, der gerade mal 19 Jahre alt ist. Als Conchita Wurst gewonnen hat, war er gerade 7, so. Also für den ist das natürlich irgendwie, glaube ich, ein relativ großer Traum. Und
1: glaubst du wirklich, der geht nach Hause und denkt sich, ach Menno, ich habe nur 6 Punkte bekommen? Das kann ich mir nicht vorstellen.
0: Ja, ich glaube, man ist dann schon da enttäuscht. Also ich glaube, das nagt schon auch an einem Künstler. Dabei sein ist alles, ist vielleicht das eine, aber das andere.
1: Wenn man so abgefeiert wird in der Halle und dann geht man nach Hause.
0: Aber
1: was bleibt
0: denn in der Historie? Bleibt immer, dass du im eigenen Land den vorletzten Platz belegt hast. Das, glaube ich, das hat schon mit dem Ehrgefühl dann auch zu tun. Da kannst du 100-mal sagen, die Halle hat das abgefeiert. Ja, aber gut, wir haben ja auch mit unserer Interpretin, da kommen wir gleich noch dazu, eine ähnliche Situation gehabt. Die Halle hat sie ja auch abgefeiert. Aber wir spielen jetzt erstmal den schwedischen Beitrag. Den darfst du gerade mal raussuchen.
1: Ich habe schon My System rausgesucht. Ich habe mich so gefreut, weil die Technik in der Halle ist unglaublich beeindruckend. Die Laser und diese ganzen Dampfveranstaltungen. Und wenn man die so richtig abfeuert, und das haben die wirklich getan bei dem
0: Absolut.
1: Mann, haben die, das, da kann keine Großraumdiskothek auch nur im entferntesten mithalten. Fantastisches Disco-Laser-Feuerwerk in
0: ja,
1: der Halle.
0: Absolut, ja, absolut.
1: Mega.
0: Also die Schwedin hat insgesamt 51 Punkte bekommen, 35 von der Jury und 16 vom Publikum. Es war auch ein deutscher Jurypunkt eben mit dabei. Deswegen spielen wir es jetzt auch nochmal. Es ist Felicia mit My System. Sie hatte ja so einen Mundschutz angehabt.
1: Den hat sie aber doch gewechselt,
0: den,
1: oder?
0: Ja, weiß ich, hat sie den
1: während der
0: Interpretation hat sie den dann nach oben gezogen. Aber das hat so ein bisschen den Hintergrund, damit will sie so zeigen, weil sie früher wegen ihrem Aussehen immer mal wieder gehatet wurde, gerade im Netz oder sowas, sollte das so ein bisschen einen Schutz darstellen. Sie hatte aber in der Probe, ich glaube am Freitag oder am Samstag, ist sie kollabiert. Und dann war schon die Spekulation, ob das mit diesem Mundschutz dann da am Ende auch irgendwie zusammenhing oder sowas. Aber sie ist aufgetreten, sie hat einen tollen Auftritt gehabt. Ich finde, das Lied ist auch nicht schlecht, es hatte seine Berechtigung. Und Schweden muss auch nicht immer unter den Top 10 sein.
1: Jetzt ja, aber warum haben sie denn so krass underperformed im Vergleich zu den Erwartungen? Das war schon krass, oder nicht?
0: Was war krass?
1: Dass sie so schlecht, so deutlich unter den Erwartungen
0: abgeschnitten
1: haben.
0: Ja, das kann ja nicht jeder vorne sein.
1: Ja,
0: das geht nicht. Man kann nicht immer nur eine Einzelbetrachtung von den Liedern machen. Das geht nicht.
1: Man muss es immer im Kontext mit den anderen zusammen sehen.
0: Ja, das geht gar nicht. Ich kann nicht immer nur sagen, warum ist Deutschland so weit hinten? Ja, ist hinten, weil die anderen einfach eben besser waren oder weil sie besser ankamen. Das kann ich immer nur sagen, das ist doch ein tolles Lied, ohne die anderen zu kennen. Ja, aber wir spielen jetzt Schweden. Komm, hopp.

0: Ja, das ist sie gewesen, unsere Teilnehmerin für Deutschland, Sarah Engels. Leider, nicht so gut abgeschnitten. Es war Platz 23. Sie hat 12 Punkte bekommen. Und insgesamt, also es gab gar keine von den Televotern. Die Punkte kamen 4 Punkte aus Italien, 4 Punkte aus Portugal, 2 Punkte aus Belgien und 2 aus Bulgarien. Also immer von den dortigen Jurys. Insgesamt waren das 12 Punkte. Leider viel zu wenig. Und ich hätte mich ja für Sarah Engels echt ein bisschen mehr gefreut. Denn wir hatten doch eine richtig tolle Teilnehmerin gehabt, die auch einfach ein bisschen was drauf hat. Aber vielleicht war der Song doch einfach ein bisschen zu spät.
1: Du hast gerade schon das Stichwort Bulgarien genannt. Was gibt's denn außer Sofia in Bulgarien für große Städte?
0: Also ich habe jetzt gehört, dass sich noch 2 andere Städte schon beworben haben. Auf der Pressekonferenz, als Dara gewonnen hatte, hatte der Verantwortliche Head of Delegation gesagt, wir sehen uns nächstes Jahr in Sofia. Ob das dann schon immer so eine ausgemachte Sache ist, weiß ich nicht. Aber Sofia hat tatsächlich eine Halle, die wurde, glaube ich, 2015 oder sowas eröffnet, hat circa 15.000 Sitzplätze.
1: Amen.
0: Also das wird ganz gut sein. Ich habe einen Freund, dessen befreundete Lehrerin ist jetzt ein Jahr lang in Sofia gewesen und hat dort auf einer deutschen Schule unterrichtet. Er hat sie auch besucht und der hat gesagt, Bernd, ich bin ganz begeistert von dieser Stadt, ganz toll, wirklich so modern und du kannst überall so toll essen gehen und alles. Also der hat mich schon so ein bisschen, hat mir schon ein bisschen Vorfreude drauf gemacht. Und wir denken immer alle, dass diese ehemaligen Ostblockstaaten alle noch so auf dem Stand von 1998 sind. Das, glaube ich, stimmt halt eben nicht. Die Erfahrung habe ich an anderer Stelle beim ESC ja schon sehr oft gemacht. Von daher freue ich mich. Aber ich rechne schon auch damit, dass es Sofia wird, alleine wegen Hotelkapazitäten und dem Flughafen. Könnte ich mir schon vorstellen, dass man das dort in der Hauptstadt dann auch eben austragen wird. Ja, naja. Und das war ja dann auch unser Rückblick auf den 70. Eurovision Song Contest, der am vergangenen Samstag in der Wiener Stadthalle ausgetragen worden ist. Deutschland wurde von Sarah Engels vertreten, gewonnen hat Dara mit Barabanga. Barabanda wollte ich schon sagen.
1: Badaranga, oder?
0: Badaranga, ja. Also auf jeden Fall, das Lied wird uns über den Sommer alle begleiten, kann man sich drauf freuen. Sie hat vollkommen zu Recht das Televoting und das Juryvoting gewonnen und wir gratulieren hier an der Stelle nochmal ganz herzlich. Ich danke meinem Techniker und Co-Kommentator heute, dem Lars Wolos, ganz herzlich, der mit mir die Sendung bestritten hat. Mein Name ist Bernd Ochs, ich war verantwortlich für den Inhalt der Sendung. Ihr habt Radio Sub gehört und ich wünsche euch noch einen schönen guten Abend. Nächsten Montag, gleiche Stelle, gleiche Welle um 20 Uhr, senden wir unsere 1504. Sendung. Schönen Abend euch!

Montag, 18. Mai 20 und 26, 22 Uhr und genau 3 Minuten in diesem Moment. Hier ist der Öderabend, immer montags von 10 bis 11 auf Radio X in Frankfurt am Main. Heute die Sendung heißt Boss Sounds. Da geht es um Ska und Skinhead-Reggae aus den späten 60ern, frühen 70er Jahren. Ich werde nicht so viel moderieren können heute, weil ich einen starken Husten- und Hustenreiz habe. Deswegen viel Musik, wenig Moderation. Aber im Studio ist der Christoph Lauber. Viel Spaß in den nächsten Stunden.

0: Ja, und das nächste Lied kam fast genau an meinem zweiten Geburtstag raus. Hier ist Simon Rip.
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0: Ja, ich probiere es nochmal kurz. Der öde Abend ist hier mit Ska und Skinhead Reggae aus den späten 60er, frühen 70er Jahren aus Jamaika und aus England. Jetzt kommen die legendären Scatterlights Lucky Seven.
1: Lucky Seven!

Ja, zwei Root Boys, also von Laurel Elkin and the Unitone und dem großartigen Dandy Livingston und jetzt die wunderbaren Justin Hines and the Dominoes. Jump out of the frying pan, hier ist Boss Sounds beim Ödenabend heute.

Ja, und das waren sie auch schon, unsere Boss-Sounds hier am 18. Mai 2026 vom Öden Abend. Wir hatten die Creme de la Creme von Ska und Skinhead Reggae aus den Mitte bis späten 60er und frühen 70er Jahren hier am Start. Die Playlist gibt's morgen auf der Homepage. Meine Stimme hat doch noch ein bisschen gehalten. Jetzt kommt nochmal der größte von allen, Prince Buster and the All-Stars. Und ich bedanke mich herzlich fürs Zuhören. Hier war der Öde Abend, hier war der Christoph Lauber im Studio, immer montags von 10 bis 11 Uhr. Danke sehr.

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1: Uhr. Die Nachrichten zunächst die Übersicht. US-Präsident Trump sagt einen angeblich bevorstehenden Angriff auf den Iran ab und droht Teheran zugleich mit neuen Militärschlägen. Bundesfinanzminister Klingbeil fordert am Rande des G7-Treffens mehr europäisches Selbstvertrauen in Handelsfragen. Der Bericht des Expertenrats über die Klimaschutzpolitik der Bundesregierung sorgt für Diskussionen, die Meldungen im Einzelnen. US-Präsident Trump hat nach eigenen Angaben einen für morgen geplanten Angriff auf den Iran auf Bitten der Golfstaaten hin abgesagt. Die Verbündeten aus Katar, den Vereinigten Arabischen Emiraten und Saudi-Arabien hätten ihn gebeten, abzuwarten, damit ernsthafte Verhandlungen stattfinden könnten, schrieb Trump auf seiner Plattform Truth Social. Das US-Militär sei aber angewiesen, in voller Kampfbereitschaft zu bleiben. Trump drohte Teheran erneut mit Angriffen, sollte kein, aus seiner Sicht, akzeptables Abkommen erzielt werden können. Bislang war nicht bekannt, dass die USA für morgen neue Angriffe gegen den Iran planen. Trump hatte mit Blick auf eine Friedensvereinbarung wiederholt erklärt, die Zeit für den Iran laufe ab. Das Außenministerium in Teheran hatte heute Vormittag erklärt, eine Antwort auf die letzten US-Vorschläge für ein Friedensabkommen übermittelt zu haben. Details wurden nicht genannt. Zu den Streitpunkten gehören die nuklearen Ambitionen des Iran sowie die Kontrolle über die Straße von Hormuz. Der Iran fordert ein Ende des Krieges an allen Fronten. Dies schließt den Libanon ein, wo Israel gegen die vom Iran unterstützte Hisbollah-Miliz kämpft. Die US-Regierung hat die Lockerung der Sanktionen auf russisches Öl erneut um rund einen Monat verlängert. Das Finanzministerium in Washington erteilte eine Ausnahmelizenz, die für weitere 30 Tage den Verkauf von russischem Rohöl und Erdölprodukten erlaubt. Dies betrifft nur bereits auf Tanker verladene Produkte. Die Lockerung der Sanktionen gilt auch für Schiffe der sogenannten russischen Schattenflotte. Die USA hatten die Strafmaßnahmen wegen der stark gestiegenen Energiepreise infolge des Iran-Kriegs erstmals im März gelockert. Dies war als vorübergehende Maßnahme angekündigt. Mitte April wurde die Maßnahme bereits einmal um einen Monat verlängert. Die Sanktionen sollen Russland die Finanzierung seines Angriffskriegs gegen die Ukraine erschweren. Der ukrainische Präsident Selenskyj hat die Auswirkungen von Drohnenangriffen auf Ziele in Russland hervorgehoben. Selenskyj sagte in seiner abendlichen Videoansprache, man schicke den russischen Angriffskrieg zurück nach Hause, an den einzigen Ort, von dem der Krieg gekommen sei. Laut dem russischen Verteidigungsministerium griff die Ukraine in der vergangenen Woche insgesamt mit mehr als 3000 Drohnen an. Die Bundesregierung unterstützt eine weitere Annäherung der Türkei an die Europäische Union. Außenminister Wadefuhl sagte bei einer Pressekonferenz mit seinem türkischen Amtskollegen Fidan in Berlin, er begrüße, dass die türkische Regierung am Ziel einer EU-Vollmitgliedschaft festhalte. Für einen Beitritt müsse das Land allerdings alle Kriterien erfüllen. Wadefuhl betonte, aus Sicht der Bundesregierung sei es erstrebenswert, die strategischen Beziehungen zwischen der Türkei und der EU weiter auszubauen. Das Land habe das Potenzial, erheblichen Einfluss auf die Kriege in der Ukraine und im Iran zu nehmen. Bundesfinanzminister Klingbeil fordert mit Blick auf globale Handelskonflikte mehr europäische Souveränität. Er sagte am Rande eines zweitägigen Treffens der Finanzminister und Notenbankchefs der G7-Staaten in Paris, man sehe, wie andere die Regeln änderten und er habe, Zitat, keine Lust, dass wir am Ende die Dummen sind. Klingbeil sprach sich für mehr europäischen Patriotismus aus, wenn es darum gehe, Interessen durchzusetzen. Mit Blick auf seltene Erden forderte er unter anderem, die Produktion auszubauen und stärker auf Recycling zu setzen. China hatte den Export seltener Erden zuletzt beschränkt. Klingbeil kam auch mit dem französischen Präsidenten Macron zu einem Vier-Augen-Gespräch zusammen. Dabei sei es unter anderem darum gegangen, die seit Jahrzehnten geplante Europäische Kapitalmarktunion voranzubringen. Morgen will der Bundesfinanzminister mit seinem ukrainischen Kollegen Marchenko ein Doppelbesteuerungsabkommen zwischen Deutschland und der Ukraine unterzeichnen. Die US-Regierung hat einen Fonds zur Entschädigung angeblicher Justizopfer der Vorgängerregierung unter Präsident Biden eingerichtet. Der Fonds ist mit umgerechnet rund 1,5 Milliarden Euro ausgestattet, wie Justizminister Blanche mitteilte. Die oppositionellen Demokraten sprachen von einem Schmiergeldfonds. Aus dem Fonds könnten etwa hunderte Trump-Anhänger eine Entschädigung verlangen, die nach dem Angriff auf das Kapitol in Washington am 6. Januar 2021 strafrechtlich verurteilt worden waren. Trump hatte sie vor rund einem Jahr kollektiv begnadigt. Dem heutigen Präsidenten wurde vorgeworfen, seine Anhänger zum Angriff auf das Kapitol angestachelt zu haben, um die Bestätigung von Bidens Wahlsieg gewaltsam zu verhindern. Ein Verfahren gegen Trump in der Sache wurde eingestellt. Angesichts des Berichts des Expertenrats über mangelnde Klimaschutzpolitik der Bundesregierung fordern Umweltverbände eine Abkehr von fossilen Brennstoffen. Der BUND erklärte, das Klimaschutzprogramm reiche bei weitem nicht. Mit Plänen wie dem neuen Heizungsgesetz oder der Aufweichung beim Verbrenner aus verschärfe die Regierung sogar das Problem im Gebäude- und Verkehrsbereich. Greenpeace verlangte, das Heizungsgesetz zu stoppen und ein Tempolimit einzuführen. Kritik kam auch von der Klimaallianz Deutschland, dem Deutschen Caritasverband und vom AWO-Bundesverband. Der Expertenrat der Bundesregierung hatte heute seine Einschätzung vorgelegt, dass Deutschland seine Ziele bei der Senkung der Treibhausgasemissionen für 2030 und das folgende Jahrzehnt verfehlen wird. Das Bundesumweltministerium erklärte, es handele sich lediglich um eine überschaubare Lücke. Bundesinnenminister Dobrindt will den Zivilschutz in Deutschland deutlich ausbauen. Bis 2029 seien dafür 10 Milliarden Euro eingeplant, teilte ein Sprecher des Innenministeriums in Berlin mit. Das Geld soll unter anderem in Ausrüstung, Personal und Technik des Technischen Hilfswerks investiert werden. Militärische und zivile Verteidigung würden für mehr Sicherheit miteinander vernetzt, so Dobrindt. Am Mittwoch will das Kabinett über das Vorhaben beraten. Der Hauptgeschäftsführer des Deutschen Landkreistages Ruge forderte im Deutschlandfunk eine stärkere Einbeziehung der Länder und Kommunen. Er sagte, im Katastrophenfall müssten viele Entscheidungen vor Ort getroffen werden. Der CDU-Politiker Schnieder ist neuer Ministerpräsident von Rheinland-Pfalz. Bei der Wahl im Landtag stimmten 63 der 105 Abgeordneten für Schnieder. Das sind 8 weniger, als CDU und SPD Sitze im Parlament haben. Schnieder will die erste schwarz-rote Koalition in Rheinland-Pfalz anführen. In den vergangenen 35 Jahren hatte die SPD den Regierungschef gestellt. Größte Oppositionsfraktion im Parlament in Mainz ist die AfD. Zudem sind auch noch die Grünen vertreten. Angesichts hoher Umfragewerte der AfD hat Altkanzlerin Merkel die demokratischen Parteien dazu aufgerufen, sich auf die eigenen Stärken zu besinnen. Bei der Digitalkonferenz Republika sagte Merkel, es sei wichtig, sich nicht immer indirekt über die AfD zu definieren. Stattdessen gehe es darum zu sagen, was der Plan für dieses Land sei. Mit Blick auf Umfragen zur Landtagswahl in Sachsen-Anhalt betonte Merkel, man müsse aufpassen, Ergebnisse nicht vorwegzunehmen, die noch nicht eingetreten seien. Wer wie sie nicht wolle, dass die AfD stark werde, müsse etwas dagegen tun. Die Republika findet von heute an bis Mittwoch in Berlin statt. Mehr als 1200 Fachleute aus Wissenschaft, Medien, Wirtschaft, Politik und Zivilgesellschaft sprechen etwa über den Einfluss von Tech-Milliardären und den Umgang mit künstlicher Intelligenz. Die deutsche Eishockey-Nationalmannschaft hat bei der Weltmeisterschaft auch ihr drittes Spiel verloren. Gegen Gastgeber Schweiz unterlag das Team in Zürich mit 1:6. Und hier noch einmal die Übersicht. US-Präsident Trump sagt einen angeblich bevorstehenden Angriff auf den Iran ab und droht Teheran zugleich mit 9 Militärschlägen. Bundesfinanzminister Klingbeil fordert am Rande des G7-Treffens mehr europäisches Selbstvertrauen in Handelsfragen. Der Bericht des Expertenrats über die Klimaschutzpolitik der Bundesregierung sorgt für Diskussionen. Das Wetter. In der Nacht im Norden und in Alpennähe schauerartiger Regen, abnehmende Gewittergefahr, sonst Auflockerungen, 10 bis 2 Grad. Am Tag verbreitet wolkig, gebietsweise Schauer, 14 bis 22 Grad. Die weiteren Aussichten: auch am Mittwoch verbreitet Schauer mit örtlich kräftigen Gewittern, 17 bis 23 Grad. Das waren die Nachrichten.
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1: 2 Grad, das waren die Nachrichten.
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2: Angst um ihr Leben haben aber auch viele Seeleute, die in der Straße von Hormuz im Persischen Golf festsitzen, jenem Nadelöhr des internationalen Handels. Der US-Präsident bringt deshalb einen NATO-Einsatz ins Gespräch und bekommt dafür aus Brüssel und aus Berlin prompt eine Abfuhr.
3: Die